Behörden künftig auch die Infrastruktur der Täter gezielt stören können. Kritik kommt von den Grünen. Sie fordern mehr Einsatz bei der IT-Sicherheit. Zoe Tassovali, Redaktion.

0: Neuss bei Düsseldorf ausgeweitet. Früher wurden in dem Werk Autoteile gefertigt. Auch die Konkurrenten Stark und Helsing produzieren Kamikaze-Drohnen für die Bundeswehr. Rheinmetall zieht jetzt nach. Diana Kramer, Nachrichtenredaktion.
1: In Schönhausen in Sachsen-Anhalt hat ein 80-Jähriger Schüsse abgegeben und ein Nachbarhaus beschädigt. Spezialkräfte der Polizei umstellten das Haus des Mannes, der sich schließlich in Gewahrsam nehmen ließ. Verletzt wurde niemand. Warum der 80-Jährige geschossen hat, ist unklar. Es wird geprüft, ob er in die Psychiatrie kommt.
2: Das Wetter.
3: In dieser Nacht müssen wir immer wieder mit Regenschauern rechnen. Das zieht sich quasi durch die ganze Nacht durch. Ansonsten sehr grau bei 5 bis 8 Grad. Etwas weiter oben natürlich ein bisschen kälter, so 3 Grad. Nachher dann stark bewölkt, immer wieder Regen. Teilweise sind sogar Gewitter drin und das bei Höchsttemperaturen zwischen 13 und 15 Grad. Und auch der Donnerstag, also Christi Himmelfahrt oder Vatertag, je nachdem, was ihr da feiern wollt. Es wird eher eine Feierei drinnen, glaube ich. Immer wieder Regenschauer wird es geben. Und Temperaturen dann so bis 14 Grad.
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4: Zurzeit liegen uns keine Meldungen vor. Wir wünschen allen unterwegs gute Fahrt.
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3: Hallo, schöne Nacht. Habt ihr das erste Halbfinale ESC geguckt? Nein, natürlich nicht. Das gucken ja die wenigsten. Alle warten ja darauf, was am Samstag passieren wird. Beim großen Finale vom ESC. Aber ich sag mal so, wer das Halbfinale geguckt hat, es waren ein paar Acts dabei, da fühlt man sich wieder wie im Fiebertraum. Alex Warren hören wir deswegen jetzt passend dazu mit Fever Dream.

0: Eine schöne Nacht mit uns. Das war ein toller Tag gestern für alle, die tanken mussten und Diesel getankt haben. Und wenn Sie an der Autobahn getankt haben, an einer Shell-Autobahntankstelle, normalerweise nehmen ja gerade Autobahntankstellen horrende Preise für den Liter. Dann kannst du quasi direkt eine Niere verkaufen und dann kannst du da tanken gehen. Aber nicht gestern, zumindest nicht bis 12 Uhr, denn anscheinend, Shell gibt das nicht so zu oder zumindest wollten sie nicht so darauf reagieren, gab es einen Preisfehler an vielen Autobahntankstellen. Da hat der Diesel plötzlich 1,84 Euro gekostet. Normalerweise stehen da irgendwie gerade an Autobahntankstellen 2,40 Euro oder 2,70 Euro stellenweise sogar für Diesel. Ja? Und jetzt eben 1,84 Euro. Anscheinend ein Fehler, so genau weiß man es nicht. Aber das hat sich natürlich rumgesprochen. Und deswegen haben wir gestern unseren Reporter Thorsten Ortmann hingeschickt und haben gedacht, guck dir das mal an. 1,84 Euro. Ja? Und da hat Thorsten mir gesagt, dass er sehr viele glückliche Autofahrer da getroffen hat gestern.
1: Ja, Kevin, und viele sind sogar extra heute Morgen hierher gefahren, denn 1,84 Euro für einen Liter Diesel, das ist wirklich unschlagbar. Und dann auch noch an einer Autobahntankstelle, eine echte Sensation. Haben Sie schon mal so günstig an einer Autobahntankstelle getankt?
2: Ich war erst mal gefragt, ob das richtig sein kann. Ich habe zweimal hingeguckt. Also ich habe gar nicht auf das große Schild geachtet und habe dann erst an der Tanksäule hier gesehen, dass es so günstig war.
3: Meine Frau hat mich angerufen, die hat es im Radio gehört. Ich dachte, fahr mal schnell dahin, der Tank ist leer. Und deswegen bin ich mal kurz hingefahren.
1: Ja, und können Sie es glauben, 1,84?
3: Ich kann es kaum glauben, ja.
4: Ich tanke normalerweise überhaupt nicht an der Autobahntankstelle. Ich bin jetzt nur deswegen hingefahren.
1: Wahrscheinlich ist Shelly einen Fehler unterlaufen und der Tankwart meinte vorhin schon zu mir, da ist wahrscheinlich jemand in der Zentrale in Hamburg heute seinen Job los. Und viele konnten auch gar nicht glauben, dass es hier an der A1 keinen Rückstau gibt, bis auf die Autobahn bei den Preisen.
5: Ich habe gedacht, hier ist eine Riesenschlange, aber ist gar nicht.
1: Ja.
5: Die Leute scheinen offensichtlich doch irgendwie ein bisschen Skrupel zu haben. Und haben
1: wahrscheinlich glaubt es keiner so richtig.
5: Glaubt keiner richtig. Das ist keiner.
1: Haben Sie es zufällig erfahren? Oder?
5: Ich habe es im Radio gehört. Ah, und dann habe ich schon gedacht, oh Gott, die Sachen Lichtendorf ist auch, ist auch dabei. Und dann habe ich mir gedacht, das wird bestimmt nichts werden. Der wird bestimmt bis auf der Autobahn Stau sein, aber war nicht. Ich bin direkt dran gekommen. Ich habe gar nicht warten müssen.
1: Gähnende Leere herrscht dagegen auf der anderen Seite der A1 an der Aral-Tankstelle. Da kostet der Liter Diesel nämlich satte 2,52 Euro, also fast 70 Cent mehr. Das könnte natürlich gleich hier um 12 Uhr auch passieren, wenn Shell die Preise wieder erhöhen darf. Bis dahin haben aber viele erstmal hier ein breites Grinsen auf dem Gesicht, wie zum Beispiel Markus.
2: Ja, Glück für die Verbraucher jetzt in dem Fall. Dann hat ja diese Bremse da in dem Fall einmal tatsächlich was gebracht. Ja, wird sich sicherlich nicht wiederholen so schnell.
0: Nee, heute sind die Preise wieder ganz normal.
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1: Und das Regenschauerwetter, das setzt sich auch in der Nacht jetzt weiter fort. Immer wieder also Regenschauer hier bei uns und es ist auch ein bisschen windiger. Temperaturen so 5 bis 8 Grad etwas weiter oben, zum Beispiel in der Eifel oder im Sauerland dann nur noch 3 Grad. Nachher bleibt es bewölkt. Der Schauerregen bleibt uns auch erhalten. Teilweise kommen sogar noch ein paar Gewitter dazu, das aber nur örtlich. Höchsttemperaturen nachher so 13 bis 15 Grad.
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2: Zurzeit liegen uns keine Meldungen vor. Wir wünschen allen unterwegs gute Fahrt.
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1: Kommt gut durch die Nacht. Durch den ganz jungen Mittwoch sind wir bei euch jetzt mit Gossip und Move in the right direction. Also beweg dich in die richtige Richtung und wir bewegen uns in die richtige Richtung.

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0: Wenn du die ganze Zeit für andere arbeitest und die sind damit total erfolgreich, dann kann ich verstehen, willst du irgendwann auch mal selbst mit deiner Arbeit erfolgreich werden? Das habe ich jetzt ein bisschen verklausuliert ausgedrückt, oder? Aber letztendlich ist es so bei Tiffany Harris. Die ist total lange schon im Musikbiz tätig, hat zum Beispiel viele Songs für Tokyo Hotel geschrieben. Und jetzt hat sie gesagt, warum gebe ich meine Songs eigentlich immer ab? Ich kann die doch auch selbst singen. Das ist eigentlich sehr, sehr schön. Und deswegen sagt sie, jetzt bin ich da. Jetzt singe ich meine Songs selbst. Und sie hat ein ganz klares Ziel, ihre Musik durchzuziehen, erfolgreich zu werden. Und die Vorstellung davon, wie das klappen könnte, hat sie uns im Interview verraten.
1: Meine Musik geht viel über Mental Health, Empowerment. Ich sage immer, es gibt Dunkelheit, aber dann kommt auch das Licht wieder raus. Und das möchte ich so ein bisschen mit meiner Musik auch ja, zeigen. Und auch ich will so einen Safe Space kreieren mit meiner Musik. Und meine Mission ist es, so ein bisschen den Menschen zu helfen, auch mit ihren Problemen. Und hoffentlich denen einen kleinen Lichtblick zu geben.
0: Einen kleinen Lichtblick, den können wir gerade bei diesem Wetter gerade gut gebrauchen. Vertigo heißt ihr neuester Song. In dem feiert sie die Freundschaft und zeigt, wie dankbar sie ihren Liebsten ist.
1: Freundschaft ist Geben und Nehmen. Es ist vor allem, man hält sich hoch. Meine Mutter ist auf jeden Fall das Netz, wo ich reinfallen kann. Und das hat sie auch immer gesagt, sie möchte das sein für mich. Und das ist sie tatsächlich. Und genauso wie auch meine anderen Freunde, ich weiß, ich kann die immer anrufen. Und einfach dieser Zusammenhalt und diese Loyalität, absolutes Verständnis auch für alles, das ist mir super wichtig.
0: Aber sind nicht alle Mamis so ein bisschen wie ein Netz, in das wir uns immer wieder fallen lassen können, oder? Ist doch so. Also, dieser Song geht raus an alle Mamis, an alle Freundschaften, die einem im Leben wichtig sind, die einen so nehmen, wie wir halt einfach sind. Tiffany Harris singt einen Song darüber. Vertigo hören wir jetzt.
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1: Ich bin Jan-Henner Reitzer. Die Spitzen der Bundesregierung aus Union und SPD sind im Kanzleramt in Berlin zu Beratungen zusammengekommen. Im Koalitionsausschuss geht es um große Reformpläne, etwa bei der Steuer, den Haushalt und mögliche weitere Entlastungen wegen gestiegener Spritpreise. Die Erwartungen an konkrete Ergebnisse haben die Beteiligten um Kanzler Friedrich Merz und Vizekanzler Lars Klingbeil gesenkt. Nach Streit in den vergangenen Wochen sollen erstmal wieder gemeinsame Ansätze gefunden werden. Cyberangriffe werden in Deutschland zunehmend zum Problem für Unternehmen und Behörden. Laut Bundeslagebild gibt es mehr Erpressungsversuche. Im vergangenen Jahr wurden bundesweit mehr als 1000 Fälle angezeigt.
2: Besonders häufig geht es um sogenannte Ransomware-Angriffe. Dabei verschlüsseln kriminelle Daten und verlangen Geld für die Freigabe. Betroffen sind vor allem kleinere und mittlere Unternehmen. Innenminister Dobrindt sagt, künstliche Intelligenz mache solche Attacken einfacher und gefährlicher. Deshalb plant die Bundesregierung ein neues Gesetz, damit Behörden künftig auch die Infrastruktur der Täter gezielt stören können. Kritik kommt von den Grünen. Sie fordern mehr Einsatz bei der IT-Sicherheit. Zoe Tassovali, Redaktion.
1: Deutschlands größter Rüstungskonzern Rheinmetall ist in die Produktion von Kamikaze-Drohnen eingestiegen. Die Serienproduktion ist am Standort Neuss vorgesehen.
3: Kamikaze-Drohnen haben eine Reichweite von bis zu 100 Kilometern. Sie können bis zu 70 Minuten am Himmel kreisen, ein Ziel anvisieren, auf welches sie dann stürzen und explodieren. Ohne Sprengkopf werden sie auch zur Aufklärung eingesetzt. Rheinmetall baut diese Drohnen bereits in Braunschweig. Jetzt wird die Produktion auf den Standort Neuss bei Düsseldorf ausgeweitet. Früher wurden in dem Werk Autoteile gefertigt. Auch die Konkurrenten Stark und Helsing produzieren Kamikaze-Drohnen für die Bundeswehr. Rheinmetall zieht jetzt nach. Diana Kramer, Nachrichten.

wurde jetzt während eines Flugs nach Argentinien beim Akt der Liebe erwischt und nach der Landung festgenommen. Das Krasse ist, am Flughafen wurde der Mann übrigens von seiner Ehefrau plus Familie erwartet.

0: Metzner.
1: Vor 29 Jahren kamen Tamagotchis in Deutschland auf den Markt. Ja, diese eierförmigen Spielzeuge kennen wir ja eigentlich alle noch, ne? Weil die gibt's ja jetzt auch wieder. So wie eigentlich alles aus dieser Zeit.
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3: Ich kling wie meine Eltern, ey. Die 2000er sind ja sowas von zurück. Ey, Freunde, ich hab das gehasst, wenn ich mit meinen Eltern einkaufen war und die bei jedem Teil, was die in der Hand hatten, gesagt haben, oh, das haben wir früher auch so getragen. Und ich immer so, nee, bestimmt nicht genauso. Und wenn ich jetzt durch die Läden gehe, klar, Adidas Spezial, Nike Air Max, selbst diese fetten Skateschuhe von Osiris, die D3, ja, die sahen immer aus wie so ein Fiat Multipla für die Füße. Aber kannst du wieder so kaufen. Hüfthose mit Tanga raus. Christina Aguilera hatte also doch recht. Und Baggy Pants unterm Arsch, ja. Genauso bescheuert bin ich mit 15 auch rumgelaufen. Aber ist doch irgendwie geil, oder? Eigentlich ist immer nur Streit zwischen den Generationen. Die Millennials, die meckern über die Gen Z über die Millennials und die Boomer und eigentlich über jeden. Und im Endeffekt haben wir alle die gleichen Geschmacksverirrungen. Guck mal, wir hatten den Crazy Frog und die Gen Z hat eben Ikimel. Denkt immer dran, wenn sich alles wiederholt, dann auch die Chance, alles besser zu machen. Boah, ganz schön deep, ne? Von Christina Aguilera zu Pseudo-Konfuzius in 20 Sekunden. Das gibt's auch nur hier.
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0: Das Wetter.
1: Es bleibt heute oft bewölkt und nass, stellenweise mit Gewitter, dazu höchstens 15 Grad. Morgen am Donnerstag dann ähnlich, Wolken, Schauer, örtlich Gewitter mit höchstens 14 Grad.
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2: Zurzeit liegen uns keine Meldungen vor. Wir wünschen allen unterwegs gute Fahrt.
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1: Na, habt ihr auch noch nicht so die Vorfreude auf die Fußball-WM? Sascha Fassbender hier, hallo. Und ich mach das jetzt, ja, ich mache euch jetzt hier die Vorfreude. Denn neuer Fußballexperte bei den ZDF-WM-Spielen soll der vielleicht sympathischste Fußballtrainer überhaupt werden. Christian Streich.
3: Die Konzentration ist nicht gestört, wenn bei mir jemand die Haare schneidet. Also ich bin auch schon am Freitag zum Friseur gegangen. Bei mir geht es zwar nur 10 Minuten, weil ich kaum noch Haare habe. Aber an Konzentration stört das nicht.
1: Ich liebe ihn einfach.

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0: 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Das Wetter.
1: Dicke Wolken, auch Regenwolken gibt's heute, die örtlich Gewitter dabei haben stellenweise. Das Ganze heute mit maximal 15 Grad. Morgen dann Copy-Paste, das gleiche nochmal. Bewölkt, oft nass, örtlich Gewitter mit höchstens 14 Grad.
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2: Zurzeit liegen uns keine Meldungen vor. Wir wünschen allen unterwegs gute Fahrt.

0: Das Wetter.
1: Dicke Wolken, auch Regenwolken gibt es heute, die örtlich Gewitter dabei haben stellenweise. Das Ganze heute mit maximal 15 Grad. Morgen dann Copy-Paste, das gleiche nochmal. Bewölkt, oft nass, örtlich Gewitter mit höchstens 14 Grad.
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2: Zurzeit liegen uns keine Meldungen vor. Wir wünschen allen unterwegs gute Fahrt.
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1: Im Sandkasten spielen, malen oder singen. Was machen eure Kids am liebsten im Kindergarten? Ein Kind in Berlin hat jetzt auf dem Spielplatz Münzen, Goldschmuck und Luxusuhren im Wert von 6.000 Euro gefunden. Mal ebenso nebenbei, quasi zwischen Gemüsesticks und Capri-Sonne. 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Ich bin Sascha Fassbender und wünsche euch viel Glück.

0: Einen schönen Mittwochmorgen zusammen. Kollege Robert Jans ist bei mir und das heißt, wir checken, was heute wichtig wird. Guten Morgen.
1: Morgen.
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0: Und dieser Mittwoch ist ja für viele wie so ein kleiner Freitag. Für mich zum Beispiel. Denn morgen ist Christi Himmelfahrt oder auch Vatertag. Mhm. Also dann werden, ja, nehme ich mal an, heute die ein oder anderen Vorbereitungen laufen für dann die Bollerwagen-Ausfahrt. Morgen.
1: Genau, die werden poliert, da wird Bier kaltgestellt und was
0: so
1: weiß ich.
0: Ja. Aber so ein Feiertag, der sorgt ja auch immer gerne mal so für Staus. Stichwort Kurzurlaub, Stichwort Holland vielleicht ja auch.
1: Richtig, also weg vom Bollerwagen hin zum Auto.
0: Zum richtigen Wagen.
1: Richtig, denn viele von euch haben sie natürlich direkt den Freitag freigenommen, den Brückentag, und machen sich jetzt also ein ganz langes, entspanntes Wochenende. Mhm. Problem ist nur, du sagst es, ne, wenn alle mit dem Auto irgendwie irgendwo hinballern, dann wird es auf den Straßen natürlich voll. Ich habe mir mal die Statistik angeschaut. Im vergangenen Jahr war der Mittwoch vor Himmelfahrt, also heute quasi, bundesweit der staureichste Tag des Jahres. Das sagt der ADAC. Und der ADAC rechnet darum auch heute wieder mit sehr viel Verkehr und langen Staus.
0: Antizyklisch fahren. Ganz früh oder ganz spät. Das ist so der Tipp.
1: Ja, wenn man uns jetzt hört, hat man da schon mal viel richtig gemacht.
0: Ja, genau. Jetzt im Auto. Ihr habt alles richtig gemacht. Ist auch immer gut. Oder? Du sitzt im Auto und du weißt, ich habe gerade alles richtig gemacht. Zumindest, wenn ihr genug geschlafen habt. Also für deinen Rückweg heute nach Feierabend, Robert, vielleicht ein bisschen mehr Zeit einplanen. Ansonsten,
1: nee, ich habe ja früh angefangen. Ich muss nicht mehr Zeit einplanen. Komm, ich gehe jetzt.
0: Tschüss. Tschüss.
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0: Aber ich muss ja mehr Zeit einplanen. So.

0: Wir schauen aufs Wetter für den Kreis Unna und da geht es heute ziemlich wechselhaft weiter. Heute früh kriegen wir vielleicht noch so ein bisschen Sonne ab, dann kommen nach und nach mehr Wolken dazu und ab dem Vormittag kann es immer mal wieder regnen. Nachmittags sollen auch Gewitter durch den Kreis ziehen bei bis zu 11 Grad in der Spitze. Heute Morgen kommen wir auf knappe 7 Grad. Auf den Straßen ist heute Morgen noch alles sehr entspannt. Ich wünsche euch eine gute Fahrt.
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2: Ist das faszinierend. Sascha Wassmender hier, hallo. Forschende aus den USA haben jetzt rausgefunden, die Vogelart der Zebrafinken, das sind Vögel, ja, die lernen ihre Sprache wie wir, nämlich im jungen Alter mit dem Feedback der Eltern und wer halt sonst noch so im Umfeld ist. Und wir sind extra für euch nach Australien und haben uns das mal angehört.
3: Hallo.
4: Hallo.
3: Ah!

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0: Das sind die 80er. Love is a Shield, Camouflage. Für euren Mittwochmorgen. Einen schönen guten Morgen euch. Daniel Harter schreibt Songs mit Tiefgang. Heute Morgen stellt er uns im Augenblick mal von der evangelischen Kirche seinen Song Tellerrand vor und auch das Kinderhilfswerk Compassion. Für dieses Kinderhilfswerk ist Daniel Harter als Botschafter unterwegs, weil er sagt, Songs über das Gute im eigenen Leben und Dankbarkeit kann er schön schreiben, aber man muss auch etwas Konkretes tun.
1: Augenblick mal. Die Zahl der Menschen, die weltweit unter der Armutsgrenze leben, hat sich in den letzten 20 Jahren halbiert. Das sind ermutigende Zahlen und dennoch sterben jede Minute weltweit mehrere Kinder an Hunger und an dessen Folgen. Ich selbst habe 3 Kinder und mir gehen diese Zahlen sehr nahe. Wenn ich mir mein Leben anschaue, sehe ich, wie reich beschenkt ich bin und wie voll mein Teller oft ist. Deshalb habe ich einen Song geschrieben, der dazu einlädt, seinen Blick über den Tellerrand zu heben.

0: Um dieses Anliegen nicht nur in einen netten Song zu verpacken, sondern Hilfe ganz praktisch werden zu lassen, bin ich als Botschafter für ein Kinderhilfswerk mit dem Namen Compassion unterwegs. Der Leiter ist Steve Volkesagt.
1: Durch ein umfassendes Förderprogramm der Partnerkirchen werden Kinder und ihre Familien so unterstützt, dass sie den Kreislauf der Armut durchbrechen können. Compassion ist ein international tätiges Kinderhilfswerk, aber eigentlich liegt uns die Entwicklung der Kinder sehr stark am Herzen. Und wir begleiten sie auf dem Weg heraus aus der Armut. Und wir tun das durch 1:1-Patenschaften.
2: Und du segnest mich, damit ich segnen kann.
0: Ich will meine Augen nicht verschließen vor der Armut, die in vielen Teilen der Welt existiert, und möchte etwas von meinem reich gedeckten Tisch teilen. Daniel Harter von der Evangelischen Kirche für Augenblick mal.
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1: Mit Thorsten Adolfs. Guten Morgen. In Peking treffen sich heute die beiden mächtigsten Männer der Welt. US-Präsident Trump besucht Chinas Staatschef Xi. Damit ist zum ersten Mal seit fast einem Jahrzehnt wieder ein US-Präsident in China. Zu besprechen gibt es einiges zwischen den beiden. Im Mittelpunkt dürften Trumps Zollpolitik und der Iran stehen. Danny Hopper aus dem News-Team. Trump hat versucht, die Spannungen zwischen beiden im Vorfeld herunterzuspielen.
2: Ja, vor Journalisten lobte Trump Xi über den grünen Klee. Er sei ein toller Typ, mit dem er sehr gute Beziehungen pflege. Es werde eine tolle Reise und es würden viele großartige Dinge passieren. Das kennt man alles von Trump. Wie gut die Beziehung zur rivalisierenden Supermacht China wirklich ist, dürfte dieser Besuch zeigen. Denn Knackpunkte gibt es einige. Nach seinem erneuten Amtsantritt hatte Trump ja direkt einen erbitterten Handelskrieg mit China entfacht. Die gegenseitigen Zölle stiegen auf bis zu 145%. Dann ist da noch die Taiwan-Frage und auch den Iran-Krieg sieht man in Peking sehr kritisch. Denn China ist der mit Abstand wichtigste Abnehmer von iranischem Öl und unterstützt Teheran auch wirtschaftlich.
1: China fordert ein schnelles Ende des Iran-Krieges, danach sieht es aber weiter nicht aus.
2: Nein, vor seinem Abflug hat Trump auch nochmal gesagt, dass er hier keinen Druck verspüre, trotz der hohen Kriegskosten, der steigenden Energiepreise und der wachsenden Inflation. Auf die Frage einer Journalistin, ob ihn die wirtschaftliche Lage zu einem Deal motiviere, sagte er nur, er denke nicht an die finanzielle Situation der Amerikaner, er denke an niemanden.
1: Danke Danny und jetzt weitere Meldungen im Überblick. 6 Stunden lang haben die Spitzen von Union und SPD im Kanzleramt miteinander gesprochen. Ergebnisse aus dem Koalitionsausschuss sind bis jetzt aber nicht bekannt. Es ging bei dem Treffen um Entlastungen bei den hohen Energiepreisen, anstehende Reformen und um den Haushalt für das kommende Jahr. Der Chef der Krankenkasse DAK, Storm, glaubt nicht, dass die Beiträge mit der geplanten Gesundheitsreform lange stabil bleiben werden. Storm sagte der RP, spätestens 2029 sei mit einem Anstieg zu rechnen. Sollte das Einsparvolumen weiter reduziert werden, sei fraglich, ob überhaupt eine Stabilisierung der Preise gelingen könne. Das Bremer Landgericht entscheidet am Vormittag, ob Milka mit seinen neuen Tafeln die Kunden täuscht. Darin sind nur noch 90 statt 100 Gramm Schokolade und das führe Kunden in die Irre, denn an der Verpackung sei es kaum zu erkennen, kritisiert die Verbraucherzentrale Hamburg. Sie hat deshalb gegen das Unternehmen geklagt. Vorsicht bei sogenannten Drip-Spa-Infusionen. Das Bundesinstitut für Arzneimittel und Medizinprodukte warnt vor den gesundheitlichen Risiken dieser Vitamincocktails. Die Anbieter versprechen zwar ein stärkeres Immunsystem oder mehr Leistung, aber wissenschaftliche Belege dafür gibt es nicht. Weil die Infusionen in Deutschland nicht als Arzneimittel zugelassen sind, fehlen wichtige Nachweise zur Qualität und Sicherheit. Die Experten sagen, dass auch die Anwendung gefährlich sein kann, zum Beispiel durch eine Überdosierung von Vitaminen. Das könne allergische Reaktionen oder sogar Kreislaufprobleme auslösen. Soweit die Meldungen mit Thorsten Adolfs.
3: Danke dir, Thorsten. Wir schauen aufs Wetter für diesen Mittwoch und ja, wie soll ich es formulieren? Es ist ziemlich durchwachsen. Heute Morgen sind schon einige Wolken unterwegs. Da kann die Sonne hier und da mal ein wenig durchkommen. Bei aktuell 8 Grad in Fröndenberg, 8 Grad auch in Schwerte Richtung Vormittag. Ziehen dann aber mehr Wolken auf. Es kann hier und da mal regnen. Am Nachmittag ziehen vielleicht auch mal ein paar Gewitter durch den Kreis. Und Richtung Abend könnte es dann wieder etwas freundlicher werden. Bis zu 11 Grad sind heute drin.
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3: Wir schauen auf die Straßen, da ist noch alles ziemlich entspannt. Allerdings habe ich schon einen Blitzer für euch und zwar in Werne auf dem Goetheweg. Vielen Dank da an Melina fürs Melden und wenn ihr noch einen Blitzer entdeckt, sagt uns doch gerne Bescheid. 0800 53 mal die 7988 ist die Antenne Unna Verkehrshotline. Eine gute Fahrt.
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3: Tja, und wir gehen rein in den Mittwoch, der sich heute ein wenig anfühlt wie ein Freitag, denn morgen ist Feiertag. Vielleicht geht's für euch ja ähnlich wie bei mir in ein langes Wochenende. Einen schönen Mittwochmorgen wünsche ich. Arvid Garschuk hier für euch.

0: Morgen ist Feiertag, Christi Himmelfahrt, für manche auch Vatertag oder Herrentag, Männertag, wie auch immer. Fest steht, Väter sind an sich ja sehr toll, schwierig können sie erst werden, wenn sie Schwiegerväter sind.
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2: Schwiegerväter wissen nicht nur alles, sondern sogar alles besser. Beim Heimwerken zum Beispiel.
3: Die Schraube hält so nicht. Du musst erst vorbohren. Ein bisschen mit Gefühl jetzt mal.
2: Dann gibt's dazu auch immer die Begründung, warum er das so genau weiß.
3: Ich habe ja früher unser ganzes Haus selbst gebaut. Vom Keller bis zum Dach. Das steht ja heute noch alles. Einwandfrei.
2: Wichtig ist einfach nur, dass du als Schwiegersohn immer vermittelt bekommst, du hast keine Ahnung. Er wiederum wäre auch der bessere Bundeskanzler. Aber stattdessen stellt er halt einmal die Woche die Mülltonne raus und beobachtet den Paketboten. Das war's. Nur eins sollten wir nie vergessen. Jeder Schwiegervater ist ja im Hauptberuf Vater. Und meistens ein ziemlich guter. Und darum heißt es auch einfach nicht Schwiegervatertag.
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Also falls ihr gerade noch mit dem Start in den Tag beschäftigt seid, vielleicht noch frühstückt, noch unter die Dusche müsst, noch nicht angezogen seid, dann habe ich eine kleine Empfehlung für euch. Zieht euch doch heute einfach mal das Trikot an. In NRW ist heute Trikottag und damit möchte der Landessportbund auf den Vereinssport aufmerksam machen und hat deshalb dazu aufgerufen, heute ein Trikot zu tragen. Natürlich am besten eins aus eurem Verein. Ihr könnt davon dann ein Foto posten auf der Website vom LSB und dann könnt ihr mit eurem Verein noch ein bisschen Kohle gewinnen. Und ihr zeigt eben allen, wie schön das Vereinsleben ist und gewinnt so vielleicht noch spontan ein paar Mitglieder dazu. Coole Aktion, muss ich sagen. Antenne Unas hier am Mittwochmorgen. Moin, moin.

0: Vier Minuten vor 6:30, Antenne Unna ist hier an eurem Mittwochmorgen. Moin Moin.
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0: Es ist jetzt 6:30.
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2: Mit Christopher Langer, guten Morgen. Nach einem blutigen Familienstreit in Selm sitzt ein Mann jetzt in Untersuchungshaft. Ihm wird versuchte Tötung vorgeworfen. Laut Staatsanwaltschaft soll der 55-Jährige zum Messer gegriffen haben. Damit habe er Montagabend im Wohngebiet Ackaring einen 31-Jährigen verletzt. Der erlitt eine Wunde am Oberarm. Der mutmaßliche Täter war zunächst geflüchtet. Nach einer Fahndung nahmen ihn Spezialeinsatzkräfte später an der Breiten Straße fest. Die Ermittlungen zu den Hintergründen laufen noch. Unbekannte haben in Unna zwei Bäume mutwillig zerstört. Die Platanen an der Dorotheenstraße seien angebohrt worden. Das passiere in Unna immer wieder, teilt der Kreis mit. Die Naturschutzbehörde sagt, Bäume sind nicht bloß Grünzeug, ihr Schutz sei Aufgabe aller. Sie spenden Schatten, kühlen die Luft. Bäume filtern Schadstoffe, produzieren Sauerstoff und speichern Kohlendioxid. Der Schaden sei aber nicht nur ökologisch, sondern auch finanziell. Ersatzpflanzungen werden aus öffentlichen Mitteln bezahlt, die dann an anderer Stelle fehlen. Borussia Dortmund beendet die Saison doch nicht ohne Titel. Der BVB hat am Abend das Jugendturnier Premier League International Cup gewonnen. Im Finale setzte sich ein Team aus A-Jugendlichen und U23-Spielern gegen die U21 von Real Madrid durch. Das Tor des Abends erzielte früh Taijan Echibasi. Es war die erste Teilnahme des BVB an dem prestigeträchtigen Jugendfußballturnier.
0: Das Wetter für heute ist doch ziemlich durchwachsen. Gefühlt ist alles mit dabei. Heute Morgen sind ein paar Wolken unterwegs. Hier und da kommt aber dann auch schon mal die Sonne durch. Bei 8 Grad in Böhnen und auch in Holzwickede. Richtung Vormittag kommen dann aber ein paar Regenwolken dazu. Der Wind frischt ein bisschen auf. Nachmittags kann es hier und da auch mal gewittern. Richtung Abend kann das Ganze dann ein wenig auflockern und vielleicht kommt die Sonne dann nochmal durch bei bis zu 11 Grad in der Spitze. Das Feiertagswetter für morgen ist leider nicht ganz so gut. Wir starten auf jeden Fall mit vielen Wolken und Regen in den Tag. Nachmittags kann es etwas auflockern, bis zu 10 Grad sind dann drin. Wir schauen auf die Straßen, da ist die Lage weiterhin entspannt. Ich habe hier nur einen Blitzer für euch und zwar in Werne auf dem Goetheweg. Gute Fahrt!
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0: Mit David Karaschuk. Schönen Start in den Mittwoch wünsche ich euch.

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0: eine ganze Nacht lang Party machen in verschiedenen Bars, Kneipen, Hallen und das auch noch an einem Mittwoch. Ja gut, morgen ist ja auch Feiertag, aber heute geht das in Dortmund. Da ist das Festival der Dortmunder Nachtkultur oder wie es kurz heißt, Bäumchen wechsel dich. Sina Engler aus dem Antennen-Unna-Team, da kann dann heute die ganze Nacht lang gefeiert werden.
1: Ja, und zwar schon ab 19 Uhr. Da öffnen die Bars und damit geht's dann los. Das Weingrün ist zum Beispiel mit dabei oder Sammys Theaterbar. Da wird überall Musik aufgelegt, DJs spielen da live und ab 22 Uhr öffnen dazu dann noch die Clubs. Im FZW kann dann gefeiert werden oder im Oma Doris. Insgesamt machen 25 Locations in Dortmund mit. Und dazu gibt es noch einen Designmarkt und an der Möllerbrücke können auch noch Vinyls bemalt werden.
0: Tja, also ihr könnt die ganze Nacht in der Stadt verbringen, müsst aber eben nur einmal Eintritt zahlen.
1: So. Genau, einmal einzahlen. Deshalb, ja, Bäumchen wechsel dich. Also ihr könnt da zwischen den Clubs und Kneipen hin und her tingeln und dabei eben zwischen zwei verschiedenen Tickets wählen. Es gibt das Club-Tour-Ticket, da kommt ihr in die Locations rein. Und mit dem Big Bäumchen XXL-Ticket gibt es zusätzlich noch so ein Getränkepaket. So jedes zweite Getränk ist dann gratis. Die Tickets bekommt ihr auch über die App einfach online. Gibt es ab 18 Euro. Und vor Ort müsst ihr das dann gegen ein Festivalbändchen tauschen. Die gibt es am Friedensplatz und im Kreuzviertel.
0: Tja, und am besten nochmal die Fitnessuhr aufladen, Sportklamotten anziehen. Wenn ihr die ganze Nacht unterwegs seid, kommen da ordentlich Schritte zusammen.
1: Oder ihr macht euch das auch ein bisschen einfacher und nehmt einfach den Shuttlebus.
0: Ja.
1: Wenn man dann hinterher tanzt, dann reicht das ja auch. Ne?
0: Oh, ja.
1: Ja, die Shuttlebusse, die pendeln auf jeden Fall ab 23 Uhr bis morgen früh zwischen den Locations hin und her. Und die könnt ihr mit dem Festivalbändchen dann auch kostenlos nutzen.
0: Tja, sehr coole Aktion. Gibt's schon seit einigen Jahren in Dortmund und wir haben ja auch gerade schon festgestellt, wir waren beide noch nie da. Ne?
1: Nee, was machst du heute Abend?
0: Eigentlich verpasste Chance.
1: Sollen wir nicht schon eine Runde feiern gehen?
0: Die ganze Nacht feiern und ordentlich Schritte sammeln.
1: Ja.
0: Bäumchen wechsel dich, das große Kneipen- und Barfestival in Dortmund heute Abend. Auf jeden Fall ein guter Start ins lange Wochenende. Den wünschen wir euch auf jeden Fall auch. 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

0: Gewinner hier bei Antenne Unna. 6.48 Uhr haben wir es jetzt. Es ist erst Mittwoch und trotzdem für ein paar Menschen heute schon kurz vorm Wochenende.
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0: Ja, morgen ist ja Feiertag, Christi Himmelfahrt und da machen sich viele Menschen ein langes Wochenende draus. Wenn man nicht verpennt hat, sich den Brückentag zu nehmen, Kollege Thomas Wagner im landesweiten Geldregenstudio.
2: Guten Morgen. Ja, vielen Dank für die Erinnerung, ne? Ich nämlich auch nicht. Wir hören uns auch ganz normal am Freitag hier wieder, aber jetzt bleiben wir erstmal bei heute. Wir wollen diesen Mittwoch vor dem Feiertag morgen natürlich auch entsprechend zelebrieren mit dem Geldregen für euch. Das machen wir heute früh direkt schon mit 3.000 Euro. Die sind in jeder Runde bis 10 Uhr garantiert drin. Vorher gibt es keinen Blitz. Im Spiel könnt ihr also ganz sicher weitersagen, bis es mindestens 3.000 Euro regnet. Und für die erste Spielrunde dann jetzt hier gerne bewerben.
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2: So, und mit ein bisschen Glück hören wir uns dann gleich direkt.
0: Tja, die 3.000 Euro Prämie für den Vatertag morgen, ich glaube, kann jeder von uns ganz gut gebrauchen. Es dürfen aber natürlich nicht nur Väter mitmachen, sondern auch alle anderen anrufen und mitmachen. Ich drück euch auf jeden Fall ganz fest die Daumen.
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1: Mit Thorsten Adolfs. Guten Morgen. Das lange Wochenende steht vor der Tür und das heißt, viele von uns werden heute Mittag früher Feierabend machen, die Kinder nach der Schule ins Auto packen und in den Kurzurlaub starten. Aber die Fahrt dorthin könnte dauern. Der ADAC erwartet einen der staureichsten Tage des Jahres. Danny Hoppe hat mehr dazu.
2: Vor allem am Nachmittag dürfte es auf den Autobahnen richtig voll werden. Schauen wir uns kurz die Zahlen aus dem vergangenen Jahr an. Da gab es an dem Mittwoch vor Himmelfahrt 1878 Kilometer Stau. Das war der Jahreshöchstwert. Selbst zum Start der Sommerferien war auf den Straßen weniger los. Und der ADAC geht davon aus, dass es heute nicht groß anders aussehen wird. Er rechnet am Nachmittag bei uns in NRW, vor allem im Großraum Köln und im Ruhrgebiet, mit vielen Staus. Und dann natürlich auf den typischen Reiserouten in Richtung Nord- und Ostsee. Wer die große Stauwelle umfahren will, sollte lieber etwas später losfahren, entweder erst heute Abend oder morgen früh. Dann dürfte zwar auch noch was los sein auf den Straßen, aber weniger als am Nachmittag. Dazu dürfen Lastwagen morgen wegen des Feiertags nur mit Ausnahmegenehmigung fahren. Freitag und Samstag dürfte es dann entspannter werden, auch weil das Wetter gerade nicht so toll ist und Tagesausflügler dann doch vielleicht eher zu Hause bleiben. Obendrauf kommen an diesem Stauwochenende dann auch noch zwei Sperrungen in NRW. Am Abend wird die A40 am Kreuz Kaiserberg gesperrt, genauso wie die A61 in Mönchengladbach.
1: Und jetzt weitere Meldungen in der Zusammenfassung. Nach fast 10 Jahren besucht wieder ein US-Präsident China. Donald Trump wird in Peking von Staatschef Xi empfangen. Vor dem Abflug bezeichnete Trump ihn als tollen Typen. Das diplomatisch heikelste Thema ist der Iran. Trump hatte gegenüber Peking damit geprahlt, die Blockade der Straße von Hormuz zu beenden. Sie ist aber immer noch für den Öl- und Gastransit geschlossen. Der Koalitionsausschuss von Union und SPD hat nur wenige Ergebnisse gebracht. Die Spitzen von CDU, CSU und SPD haben vereinbart, anstehende Reformen in den nächsten Wochen auf den Weg zu bringen. Details wurden nicht bekannt. Die Beratungen hätten in einer guten und vertrauensvollen Atmosphäre stattgefunden, heißt es aus Berlin. Wer anderen K.O.-Tropfen verabreicht, soll härter bestraft werden. Über einen entsprechenden Gesetzentwurf von Justizministerin Hubich wird heute im Kabinett beraten. Vorgesehen ist, dass solche Substanzen in Zukunft rechtlich wie eine Waffe eingestuft werden. Dann droht eine Mindeststrafe von 5 statt 3 Jahren Haft. Ein einziges Ticket für Fahrten quer durch Europa. Die EU-Kommission legt heute einen Vorschlag vor, der grenzüberschreitende Zugreisen einfacher machen soll. Passagiere sollen außerdem bei Ausfällen oder verpassten Anschlüssen Hilfe bekommen. Brüssel will Zugreisen damit zu einer attraktiven Alternative zum Flugzeug machen. Im Moment sind grenzüberschreitende Zugreisen oft kompliziert, weil Fahrkarten von mehreren Anbietern nötig sind. Die EU-Kommission will Anbieter wie die Deutsche Bahn deshalb verpflichten, auch Zugtickets von Bahnbetreibern aus anderen Ländern zu verkaufen. Das waren die Nachrichten mit Thorsten Adolfs.
3: Danke dir, Thorsten. Das Wetter heute macht's mir wirklich nicht einfach, denn es ist alles mit dabei. Heute Morgen kriegen wir vielleicht noch die ein oder andere sonnige Phase. Allerdings sind auch schon Regenwolken unterwegs und es kann immer mal wieder schauern. Nachmittag sollen auch noch Gewitter durch den Kreis ziehen und auch am Abend kann es immer mal wieder regnen. Da kann das Ganze aber auch auflockern und die Sonne kommt raus bei bis zu 11 Grad in der Spitze. Heute Morgen knappe 8 Grad bei euch in Unna. Morgen sieht es etwas schlechter aus. Da soll auf jeden Fall etwas mehr Regen runterkommen, bei knapp 10 Grad in der Spitze.
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3: Wir schauen auf die Straßen, da ist es noch relativ entspannt. Etwas voller ist es auf der Chaussee von Unna, Fahrt Richtung Holzwickede, 5 Minuten plus. Und auf der B1, Fahrt Richtung Dortmund, staut es sich ebenfalls an der Abfahrt Holzwickede. Auch da 5 Minuten, die ihr länger braucht. Geblitzt wird in Werne auf dem Goetheweg. Und solltet ihr noch einen Blitzer entdecken, gebt ihn uns doch gerne durch. Schreibt kurz eine WhatsApp oder ruft an. Geht kostenlos unter der 0800 53 mal die 7988. Gute Fahrt euch.
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3: Tja, es sieht leider so aus, als würde das Wetter für morgen nicht so ganz mitspielen. Da müsst ihr euch halt wetterfest anziehen. Vatertag steht vor der Tür und damit auch die ein oder andere Bollerwagentour durch den Kreis Unna. Wir haben mit euch drüber gesprochen. Hört ihr gleich hier bei mir. Ich bin Arvid Karschuk und wünsche euch einen schönen Start in den Mittwoch. Hier Musik von Kelly Clarkson. Das ist Breakaway. Good.

0: Tja, sieht ja leider so aus, als würde das Wetter morgen nicht so ganz mitspielen. Aber ich glaube, den hartgesottenen Vätern macht das auch nicht allzu viel aus. Vatertag steht vor der Tür, das heißt, viele ziehen wieder mit ihren Bollerwagen durch die Gegend, trinken sich das eine oder andere Bier und hören Musik. Andere wiederum machen sich einfach so einen entspannten Feiertag. Also ich muss sagen, ich ziehe seit mittlerweile über 15 Jahren, ich weiß nicht, ob 17 oder 18 sind, mit ein paar Jungs durch die Gegend. Wir gehen immer die gleiche Route mit dem gleichen Ablauf. Zwischendurch wird gegrillt. Natürlich gibt es auch das eine oder andere Bierchen. Also wir sind die klassische Vatertagstruppe, die ihren traditionellen Marsch machen. Wie feiert ihr denn Vatertag?
1: In Heil, im Naturfreibad.
2: Gar nicht. Es ist normaler Tag eigentlich für uns.
3: Boah, ich mach gar nichts. Frühstücken und dann trinkt er hinterher Bier. Vielleicht grillen wir oder so. Oh, der hat Bereitschaft, der darf kein Bier trinken.
4: Ich weiß nicht mal, wann Vatertag ist. Christi Himmelfahrt.
5: Nee. Donnerstag.
4: Wir planen für meinen Geburtstag am Samstag, aber keine großen Unternehmungen.
5: Nicht mehr, früher mal.
6: Klar, auf jeden Fall. Wir haben auf jeden Fall was zu grillen auf dem Garten und dann kriege ich meine Geschenke. Wenn das Wetter super ist, dann spielt auf jeden Fall eine große Rolle. Können wir auf jeden Fall einen kleinen Spaziergang machen zusammen.
0: Das klingt ja schon fast wie ein Geburtstag mit Geschenken und so. Was ist denn dann bei euch drin?
6: Ich lasse mich überraschen.
5: Eigentlich gar nichts.
4: Kiste Bier.
7: Grillsachen. Natürlich die kleineren haben was gemalt schon. Gebastelt und der Große möchte jetzt was kaufen in der Stadt.
0: Tja, Bier und Grillsachen. Ich glaube, die meisten Männer sind einfach gestrickt, da macht ihr nichts mit falsch. Oder einfach mit gemeinsamer Zeit, das ist natürlich auch ganz schön. Falls ihr morgen Vatertag feiert, viel Spaß. Falls nicht, wünsche ich euch einfach nur einen schönen Feiertag. Arvid Garschuge bei Antenne Unna, 13 Minuten nach 7 haben wir es jetzt. Moin, moin.

Tja, das ist wirklich eine sehr, sehr miese Geschichte aus Schwerte, aber vielleicht könnt ihr helfen, die ganze Sache aufzuklären. Da wurde in einer Facebook-Gruppe gepostet, am Osthellweg wurden 3 Gänse geklaut. Die waren da in einem offenen Gehege und Kameraaufnahmen zeigen wohl, dass 2 Männer die Gänse erst gejagt und dann wahrscheinlich getötet und mitgenommen haben. Also wirklich schlimm, die Polizei ist wohl schon eingeschaltet, trotzdem suchen die Besitzer von Abigail, Amalie und Onkel Waldo jetzt nach Zeugen. Wenn ihr da also in Schwerte gestern Abend was mitbekommen habt, dann meldet euch doch bitte. Gehört habt ihr es hier bei Antenne Unna. Schönen Mittwochmorgen.

0: 19.25 Uhr. Ihr hört Antenne Unna am Mittwochmorgen. Kommt gut in Richtung Feiertag mit uns.
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0: Es ist jetzt 7:30.
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2: Mit Christopher Langer, guten Morgen. Nach einem blutigen Familienstreit in Selm sitzt ein Mann jetzt in Untersuchungshaft. Ihm wird versuchte Tötung vorgeworfen. Laut Staatsanwaltschaft soll der 55-Jährige zum Messer gegriffen haben. Damit habe er Montagabend im Wohngebiet Ackering einen 31-Jährigen verletzt, der erlitt eine Wunde am Oberarm. Der mutmaßliche Täter war zunächst geflüchtet. Nach einer Fahndung nahmen ihn Spezialeinsatzkräfte später an der Breiten Straße fest. Die Ermittlungen zu den Hintergründen laufen noch. Unbekannte haben in Unna zwei Bäume mutwillig zerstört. Die Platanen an der Dorotheenstraße seien angebaut worden. Das passiere in Unna immer wieder, tat der Kreis mit. Die Naturschutzbehörde sagt, Bäume sind nicht bloß Grünzeug. Ihr Schutz sei Aufgabe aller. Sie spenden Schatten und kühlen die Luft. Bäume filtern Schadstoffe, produzieren Sauerstoff und speichern Kohlendioxid. Der Schaden sei nicht nur ökologisch, sondern auch finanziell. Ersatzpflanzungen werden aus öffentlichen Mitteln bezahlt, die dann an anderer Stelle fehlen. Zwischen Lünen und Dortmund gibt es mal wieder Probleme im Zugverkehr. Laut Infoportal der Bahn wird ein Übergang repariert. Der Kurztakt, der RB 51, könne ausfallen, die restlichen Züge fahren langsamer. Wie lange das dauert, ist noch unklar. Reisenden über Lünen rät die Bahn, ihre Verbindung zu prüfen.
0: Danke dir, Christopher. Wir schauen aufs Wetter vorm langen Wochenende und das ist heute sehr, sehr wechselhaft. Heute Morgen kriegen wir vielleicht noch die ein oder andere sonnige Phase bei aktuell 9 Grad in Selm, 9 Grad auch in Berchtesgaden, aber es kommen nach und nach mehr Wolken dazu und dann kann es auch immer mal wieder nass werden. Für den Nachmittag sind auch kleinere Gewitter angesagt und Richtung Abend kann es dann nochmal auflockern, aber auch da ist weiterhin Regen möglich. Bis zu 11 Grad sind dann heute noch drin. Der Tag morgen bringt bis zu 10 Grad und leider etwas mehr Regen, vor allem im Nachmittagsbereich kommt da ein bisschen was runter. Wir schauen auf die Straßen, da ist die Lage ziemlich entspannt. Die A1 Münster Richtung Dortmund zwischen Kamnerkreuz und Unna, 2 Kilometer Stop and Go, da seid ihr in 3 Minuten durch. Die A45 Hagen Richtung Dortmund zwischen dem Kreuzhagen und Dortmund Süd, 4 Kilometer Stau, 9 Minuten plus. Dann ist es etwas voller auf der B1 Fahrt Richtung Dortmund. Und zwar auf Höhe der Dortmunder Gartenstadt 10 Minuten plus. Auf Höhe der Abfahrt Holzwickede braucht ihr 5 Minuten länger. Außerdem wird geblitzt und zwar in Werne auf dem Goetheweg. Und dann hat der Andreas noch was gesehen. Schönen guten Morgen.
3: Ja, morgen ist Andreas. Ich würde gerne einen Blitzer melden. Und zwar in Lünen auf der Borker Straße außerhalb des Ortsausgangsschildes in Fahrtrichtung Borg. Dort ist noch 50. Da steht der Willi und der blitzt in beide Richtungen. Ansonsten wünsche ich allen einen schönen Feiertag. Tschüss.
0: Danke dir fürs Melden und wenn ihr auch noch was seht, 0800 5 3x die 7988 ist die Antenne Unna Verkehrshotline. Gute Fahrt euch.
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0: Mit David Karschuk und jetzt gleich mit der ersten Runde Geldregen. Ihr habt es vielleicht heute Morgen schon gehört. 3000 Euro gibt es garantiert. Ich wünsche euch einen schönen Mittwoch. Moin, moin.

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0: Es ist Land of Confusion hier bei Antenne Ona. 7.42 Uhr haben wir sie jetzt vor dem Feiertag morgen oder dem langen Wochenende. Könnt ihr heute nochmal einen kleinen Bonus abgreifen?
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0: Und wir spielen jetzt die erste Runde bei Thomas Wagner im landesweiten Geldregenstudio.
2: Guten Morgen, mein erster Kandidat ist Christoph. Hallo.
3: Guten Morgen.
2: Du bist schon auf der Arbeit und bist dabei, eine Störungsmeldung zu schreiben.
3: Ja, das ist halt einfach im Abwasserbereich. Und da ging einfach heute Morgen einfach ein Anruf rein, zwecks einer kleinen Störung. Aber die konnten wir schnell beheben.
2: Okay, ich frage nicht weiter nach. Es kann, glaube ich, im Abwasserbereich schnell unangenehm werden, oder?
3: So sieht's aus.
2: Ja, ja, gut.
3: Das kann passieren, definitiv.
2: Dann lass uns über was Schönes reden, über den Geldregen. Was würdest du mit einem Gewinn so machen?
3: Ich würde auf jeden Fall gerne mit meiner Frau und meinen Kindern in Urlaub fliegen wollen und ja, einfach mal Danke zu sagen auch. Meine Frau, was sie das ganze Jahr leistet, würde ich dann definitiv, würde ich ihr damit auf jeden Fall beziehungsweise uns allen eine Freude mitmachen wollen.
2: Okay, ja, sehr schön. Christoph, dann drücke ich dir die Daumen. Hier kommt dein Geldregen.
1: 300 Euro.
3: Weiter.
1: 650 Euro.
3: Weiter.
1: 1.000 Euro.
3: Weiter.
1: 2.000 Euro.
3: Weiter.
1: 3.000 Euro.
3: Stopp.
2: Jawohl. Christoph, du hörst doch bestimmt während der Arbeit Radio, oder?
3: Ja.
2: Dann hast du natürlich mitbekommen, dass hier 3.000 Euro schon mal garantiert sind, oder?
3: Ja, habe ich.
2: Ja.
3: Geil, erst drei, geil.
2: Herzlichen Glückwunsch.
3: Dankeschön.
2: Der Urlaub kann kommen.
3: Ja, super, perfekt, geil. Danke.
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2: Und genauso machen wir jetzt weiter. Auch 3.000 Euro wieder drin, jetzt in dieser neuen Spielrunde. Also, bewerbt euch und steht vielleicht gleich selbst unter dem Geldregen.
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0: Tja, es sind jetzt wirklich keine überraschenden Neuigkeiten, aber rund um Christi Himmelfahrt wird es voll auf den Autobahnen in Deutschland. Viele nutzen die freien Tage bzw. den Brückentag für einen Kurztrip und da wird es eben voll auf den Straßen und Autobahnen in Deutschland. Im vergangenen Jahr war der Mittwoch vor Himmelfahrt bundesweit der staureichste Tag des Jahres. Der ADAC rechnet deshalb auch heute mit viel Verkehr, besonders ab heute Mittag, sagt Thomas Müther, der Leiter der Kommunikationsabteilung vom ADAC.
1: Den meisten Stau erwarten wir auf den Autobahnen am Mittwoch nachmittags so etwa zwischen 13 und 18 Uhr, denn hier treffen Berufspendler und Kurzurlauber dann aufeinander. Am Donnerstag wird es schon etwas besser. Allerdings kann es hier auch vormittags noch zu Staus kommen. Freitag und Samstag ist die Lage auf den Autobahnen eher entspannt. Und den Rückreiseverkehr, den haben wir dann ab Sonntagmittag.
0: Tja, also wer unbedingt heute noch los möchte, der sollte das eben abends machen. Ansonsten kann es morgen zwar weiterhin voll, aber schon entspannter als noch heute sein. Besonders voll wird es natürlich Richtung Nord- und Ostsee. Also hier bei uns im Kreis A1, A2, da könnte sich drubbeln. Also wenn es für euch heute schon losgeht, nehmt auf jeden Fall ein wenig Geduld mit. So oder so. Ich wünsche euch eine

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1: Mit Thorsten Adolfs. Guten Morgen. Weniger Schokolade zum höheren Preis. Das sei eine gute Idee, hat sich offenbar der Hersteller Mondelez bei seiner Milka-Schokolade gedacht. Anfang vergangenen Jahres waren nur noch 90 statt 100 Gramm in der Packung. Der Preis stieg aber von 1,49 Euro auf 1,99. Die Verbraucherzentrale Hamburg fand das dreist und reichte eine Klage wegen Irreführung ein. Danny Hopper aus dem News-Team. Am Vormittag fällt die Entscheidung am Landgericht Bremen.
2: Genau, und nicht nur die Verbraucherzentrale ist sauer, sondern auch viele Verbraucher. Die Milka-Schokolade war Anfang des Jahres mit großer Mehrheit zur Mogelpackung des Jahres 2025 gewählt worden. Hunderte Beschwerden waren bei der Verbraucherzentrale Hamburg eingegangen. Der Hersteller Mondelez wehrt sich gegen die Vorwürfe und sagt, die neue Grammangabe stehe auf der Vorder- und Rückseite der Tafel. Da hält die Verbraucherzentrale aber gegen, die neue Tafel sei nur einen Millimeter dünner und das Design der Verpackung fast identisch, da falle das geringere Gewicht nicht auf.
1: Das Urteil könnte auch interessant sein, weil das Vorgehen von Mondelez kein Einzelfall ist.
2: Nein, auf gar keinen Fall. Allein die Verbraucherzentrale Hamburg führt eine Liste mit mehr als 1000 Mogelpackungen ohne Anspruch auf Vollständigkeit, wie sie sagt. Und die Formel weniger Inhalt zum gleichen oder höheren Preis ist da durchaus beliebt. Gibt auch einen Begriff dafür, Shrinkflation. Shrink bedeutet im Englischen ja schrumpfen. Und nach Angaben der Verbraucherzentrale sind davon oft Markenprodukte betroffen, vor allem im Bereich Süßwaren.
1: Danke, Danny. Und jetzt weitere Themen im Überblick. Im Koalitionsausschuss von Union und SPD hat es gestern Abend nur wenig Greifbares gegeben. Um die Bürger zu entlasten, soll der CO2-Preis nächstes Jahr nicht erhöht werden. Und für den Bundeshaushalt 2027 will die Regierung nicht auf Reserven zurückgreifen. Damit bleibt der Spardruck auf die Ministerien hoch. Der Verband der Autoindustrie rechnet mit einem noch größeren Stellenabbau in der Branche als bislang angenommen. Bis 2035 könnten 225.000 Arbeitsplätze wegfallen, sagte Verband Chefin Müller dem RND. Das seien etwa 35.000 mehr als bislang angenommen. Davon betroffen seien vor allem die Zulieferbetriebe, so Müller. Die Blockade der Straße von Hormus hat unerwartete Folgen für den Artenschutz. Weil viele Schiffe wegen des Konflikts einen Umweg um Südafrika nehmen, steigt dort die Gefahr für Wale massiv an. In einem neuen Bericht der Internationalen Walfangkommission steht, dass durch das deutlich höhere Verkehrsaufkommen die Wahrscheinlichkeit für tödliche Zusammenstöße mit Schiffen stark zugenommen hat. Experten fordern deshalb, die Schifffahrtsrouten etwas weiter von der Küste wegzuverlegen. Das wäre für die Frachter nur ein kleiner Umweg. Es könnte das Risiko für die Tiere aber um ungefähr die Hälfte senken, heißt es. Auch technische Lösungen wie Warn-Apps oder KI-Kameras an Bord werden zurzeit geprüft, um die Wale besser zu schützen. Soweit die Meldungen mit Thorsten Adolfs.
3: Danke dir, Thorsten. Heute kriegen wir doch morgens noch so ein paar Sonnenstrahlen ab. Es sind zwar schon ein paar Wolken unterwegs, aber da kommt die Sonne immer mal wieder durch. Für den Rest des Tages wird es dann aber sehr, sehr wechselhaft. Die Sonne zeigt sich, es sind aber auch Schauer möglich. Nachmittags kann es im Kreis Unna auch mal gewittern bei bis zu 11 Grad in der Spitze. Aktuell messen wir 9 Grad bei euch in Kamen und auch in Werne. Für morgen sind dann wieder einige Regenschauer angesagt und vor allem auch viele Wolken. Die Sonne zeigt sich erst ab dem Nachmittag bei bis zu 10 Grad.
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3: Wir schauen auf die Straßen, die A1 Dortmund, die A1 Münster Richtung Dortmund. Zwischen Kamener Kreuz und Unna 1 Kilometer Stau, da seid ihr in 3 Minuten durch. Die A45 Hagen Richtung Dortmund, zwischen dem Kreuz Hagen und Dortmund Süd, 5 Kilometer Stop and Go, 10 Minuten plus. Etwas voller ist es in Schwerte, und zwar sowohl auf der Bethüne als auch auf der Hörderstraße. Fahrtrichtung Schwerte braucht ihr da jeweils 10 Minuten plus. Die B1 Fahrtrichtung Dortmund, es staut sich auf Höhe der Dortmunder Gartenstadt, dort braucht ihr 10 Minuten länger. Und dann noch auf Höhe der Abfahrt Holzwickede. Da kommen 5 Minuten drauf. Und auch auf der Chaussee-Fahrtrichtung Holzwickede staut es sich. Da ebenfalls 5 Minuten plus. Einen Blitz habe ich für euch. Und zwar steht der Willi in Lünen auf der Borker Straße. Wenn ihr noch was seht, gebt uns das gerne durch. 0800 53 mal die 7988 ist die Antenne Unna Verkehrshotline. Gute Fahrt euch!
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3: Einen schönen Mittwoch wünsche ich euch. Arvid Karschuk hier. Moin, moin.

0: Depeche Mode, Enjoy the Silence hier bei Antenne Unna. 11 Minuten nach 8 haben wir sie jetzt. Es ist anderthalb Wochen her. Da würde das Leben von Katrina aus Unna und ihren drei Kindern einfach mal komplett auf den Kopf gestellt. Ihre Wohnung ist abgebrannt. Es hat ein heftiges Feuer an der Gerhard-Hauptmann-Straße gegeben. Seitdem ist das Haus unbewohnbar. Sina Engler aus dem Antenne Unna-Team. Die Familie braucht weiterhin dringend Geld.
1: Eine Bekannte hat dafür eine Spendenaktion bei GoFundMe gestartet. Die läuft jetzt seit so gut einer Woche. Das Feuer hat bei der Familie nämlich wirklich alles zerstört, also Wohnausstattung, Kleidung, alles, was die Kinder besessen haben, Schulmaterial, Spielzeug. Dazu steht dann ja auch irgendwie noch ein Umzug an und ja, deshalb läuft die Spendenaktion eben noch. Sie haben das Ziel, 8.000 Euro zu sammeln. Ich habe gerade mal nachgeschaut, knapp über 5.000 Euro sind schon zusammengekommen. Aber die können halt wirklich jeden Cent gebrauchen.
0: Ja, auf der GoFundMe-Seite findet ihr auch alle Infos dazu. Aber es gibt da tatsächlich noch weitere Spendenaktionen bei uns aus dem Kreis Unna aktuell. Du hast dich da mal so ein bisschen durchgeklickt.
1: Ja, ist schon auch interessant, wofür alles so Spenden gesammelt werden. Also teilweise sehr private Sachen. Oder in Unna-Hemmerda zum Beispiel soll es einen Mitmach-Zirkus an der Grundschule geben. Dafür werden noch Spenden gebraucht. Dann gibt es noch die Restart Dance Crew, eine Hip-Hop-Gruppe mit Tänzern unter anderem aus Unna und Selm. Und die wollen zur Weltmeisterschaft nach England fliegen. Auch das kostet aber natürlich ordentlich.
0: Ja, ja.
1: Dann braucht das Hundesuchtteam Lünen und Umgebung e.V. Geld für einen Transporter, mit dem sie Hunde retten können. Und es gibt natürlich auch viele persönliche Schicksale, also schwere Erkrankungen, bei denen dann Gelder für Behandlungen oder Unterstützung im Alltag gebraucht werden.
0: Ja, und das Spenden über GoFundMe ist dazu dann wirklich einfach. Also es geht ganz, ganz schnell über die Internetseite.
1: Genau, ihr könnt ja auch einfach nach Aktionen suchen. Also zum Beispiel nach eurem Wohnort habe ich da vorhin einfach mal ein paar Orte aus dem Kreis eingegeben. Dann werden euch die verschiedenen Spendenaktionen angezeigt. Da steht dann direkt bei, welches Spendenziel die haben und wie viel Geld schon zusammengekommen ist. Und ihr könnt dann so viel spenden, wie ihr möchtet, auch anonym.
0: Tja, und es laufen auch immer wieder neue Spendenaktionen auf. Also vielleicht verschenkt ihr jetzt zum Vatertag einfach mal eine Spende. Wäre doch auch eine schöne Idee. Gehört habt ihr es hier bei Antenne Unna.

Habt ihr schon mal gesehen, wie Beuteltiere geboren werden? Also egal ob Koalas oder Kängurus, die sehen am Anfang noch ganz seltsam aus. Das sind nur so kleine Würmchen und hängen irgendwo am Fell der Mutter. Und irgendwann sieht man dann eine schwarze Schnauze aus dem Beutel schauen. Im Tierpark in Hamm hat sich so ein Würmchen jetzt entwickelt. Da gibt's Nachwuchs bei den Kängurus. Ihr könnt euch den auch schon anschauen. Das Känguru-Baby guckt da immer wieder mal mit dem Kopf nach draußen. Das Gehege im Tierpark kann man da sogar betreten und durchgehen. Bei den kühleren Temperaturen momentan kann es dann aber sein, dass die Kängurus sich eher im Stall aufwärmen, aber Richtung Wochenende wird das Wetter vielleicht dann nochmal ein bisschen besser. Schöner Ausflugstipp vielleicht. Antenne Unna hier, schönen Mittwochmorgen wünsche ich euch.

0: Kate Bush, Running Up That Hill hier bei Antenne Unna. 8.24 Uhr ist es jetzt. Kommt gut in den Mittwoch mit uns.
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0: Es ist jetzt 8:30.
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2: Mit Christopher Langer, guten Morgen. Im Kreis Unna könnte es bald wieder leichter werden, einen Handwerker zu finden. Denn bei uns gibt es wieder mehr Azubis. Das zeigt eine Auswertung der Handwerkskammer zu Dortmund. Im Kammerbezirk hat der Kreis Unna den stärksten Zuwachs. Insgesamt wurden über 3.500 Ausbildungsverträge abgeschlossen. Der Ausbildungsmarkt sei weiterhin stabil, heißt es von der Geschäftsführerin der HWK. Zusammen mit den Kreishandwerkerschaften will sie Jugendliche in Zukunft noch besser beraten und mit dem passenden Betrieb vernetzen. In Selm ermitteln Polizei und Staatsanwaltschaft mittlerweile wegen versuchter Tötung. Nach dem Familienstreit mit Messerangriff sitzt ein 55-jähriger Tatverdächtiger jetzt in Untersuchungshaft. Er soll am Montagabend am Ackerring einen 31-Jährigen mit einem Messer am Oberarm verletzt haben. Das Opfer kam ins Krankenhaus. Der mutmaßliche Täter war nach der Attacke zunächst geflüchtet, konnte aber später von Spezialeinsatzkräften in einer Wohnung an der Breitenstraße festgenommen werden. Borussia Dortmund beendet die Saison doch nicht ohne Titel. Der BVB hat am Abend das Jugendturnier Premier League International Cup gewonnen. Im Finale setzte sich ein Team aus A-Jugendlichen und U23-Spielern gegen die U21 von Real Madrid durch. Es war die erste Teilnahme des BVB an dem prestigeträchtigen Jugendfußballturnier.
3: Danke dir, Christopher. Wir schauen aufs Wetter. 10 Grad messen wir da aktuell bei euch in Lünen. Dazu sind ein paar Wolken unterwegs, aber die Sonne kommt heute Morgen hier und da noch mal ein bisschen raus. Richtung Vormittag kommen mehr Wolken dazu. Vereinzelt kann es dann auch mal Schauer geben. Nachmittags sind sogar Gewitter möglich. Und für den Rest des Tages dann ein Mix aus Sonne, Wolken und kleineren Schauern bei bis zu 11 Grad. Wir schauen auf die Straßen. Die A1 Dortmund Richtung Münster zwischen dem Kreuz Dortmund Unna und Kamen Zentrum. 4 Kilometer Stop and Go, 6 Minuten plus. Die A1 Münster Richtung Köln zwischen Kamener Kreuz und Schwerte. 6 Kilometer Stop and Go, 7 Minuten braucht ihr dort länger. Die A45 Hagen Richtung Dortmund zwischen dem Kreuz Hagen und Dortmund Süd. 4 Kilometer Stop and Go, auch da 7 Minuten plus. Es bleibt voll auf der B1, Fahrt Richtung Dortmund und zwar an der Abfahrt Holzwickede. Und dann nochmal auf Höhe der Dortmunder Gartenstadt. Jeweils 5 Minuten, die ihr dort länger braucht. Und auch auf der Chaussee, Fahrt Richtung Holzwickede, staut es sich weiterhin 5 Minuten plus. Einen Blitzer habe ich hier noch, genau, in Lünen auf der Borker Straße. Und ansonsten wünsche ich euch eine gute Fahrt.
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3: Mit David Karschuk und jetzt mit Musik aus den 80ern. Das hier ist Madonna mit Like a Prayer. Schönen Mittwoch wünsche ich euch.

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0: Musik von Desha war das hier bei Antenne Unna Austin um jetzt 8.42 Uhr.
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0: Das heißt, es ist Zeit für die nächste Spielrunde bei Thomas Wagner im landesweiten Geldregenstudio.
2: Guten Morgen, ich habe die Sonja als Nächste jetzt bei mir gleich im Geldregen hier. Hallo.
3: Hallo.
2: Du hast eine sehr schöne Idee, was du mit einem Gewinn machen würdest, und zwar den Keller ausbauen. Ja, zu einem Club schon fast. Also Partykeller.
3: Ja, so ungefähr, ja, genau.
2: Wie kommt's?
3: Mein Sohnemann, der ist 18 geworden, und da ging's halt um eine Party und eine Location. Und da hatten wir die Idee, komm, wir machen einen Partykeller.
2: Und wie soll das in Zukunft aussehen? Wie sieht deine Vorstellung aus?
3: Ja, so eine Disco-Kugel, ja. So eine Theke, eine Couch vielleicht und...
2: Ja, chillig.
3: Ja, mal schauen.
2: Ja. Und ich könnte mir dann aber vorstellen, wie du so darüber sprichst, nicht nur der Sohn wird da drin feiern, sondern ihr doch dann vielleicht auch mal, oder?
3: Ich glaube schon, ja. Gehe ich von aus.
2: Ja, sehr schön. Jetzt wissen alle Bescheid. Dann kommen wir natürlich auch mal vorbei, ne?
3: Ja, kommt vorbei.
2: Sonja, dann gucken wir mal, dass wir euch da ein bisschen unterstützen können mit dem Geldregen vielleicht.
3: Okay, super.
1: 250 Euro.
3: Weiter.
1: 800 Euro.
3: Weiter.
1: 1.950 Euro.
3: Weiter.
1: 3.000 Euro.
3: Stopp.
2: Also Disco-Kugel und die halbe Theke, ist das doch vielleicht schon mal.
3: Ich werde verrückt. Danke. Oh
2: 3.000 Euro für dich, Sonja.
3: Dankeschön.
2: Ihr könnt mit den 3.000 Euro auch Party machen oder irgendwas anderes euch davon finanzieren. Ganz egal, wie ihr wollt. Auf jeden Fall geht's jetzt nochmal um garantierte 3.000 Euro auch in dieser neuen Spielrunde jetzt.
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einfach mal für ein paar Tage alleine weg. Kostet erstmal Überwindung. Ich kann euch aber sagen, es macht schon Spaß, auch alleine Urlaub zu machen. Und das machen auch immer mehr Leute. Der Reiseveranstalter der Tour, der hat Bilanz gezogen vom Wintergeschäft. Und da kam raus, fast jeder Fünfte war im Winter alleine unterwegs. Solo-Reisen sind mittlerweile fester Teil im Reisemarkt. Dabei waren die meisten 50 Jahre oder älter. Und von wegen Skiurlaub, die meisten von uns zieht es im Winter dann doch eher in die Sonne. Tunesien, Thailand waren da sehr beliebt, gerade für längere Reisen. Am beliebtesten war aber Ägypten. Das Land ist sogar an Spanien vorbeigezogen. Dahinter kommen dann Türkei und noch die Skiurlaube in Deutschland und auch in Österreich. Gehört habt ihr hier bei Antenne Unna, 10 Minuten vor 9. Einen schönen Mittwochmorgen wünsche ich euch.

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1: Mit Thorsten Adolfs. Guten Morgen. Als erster US-Präsident seit fast einem Jahrzehnt reist Donald Trump heute nach China. In Peking trifft er Staatschef Xi. Seit seinem letzten Besuch dort hat sich das Verhältnis der USA zu China deutlich abgekühlt, nicht zuletzt wegen Trumps Zollpolitik. Trotzdem gab sich der US-Präsident im Vorfeld gut gelaunt und optimistisch. Es werde eine tolle Reise, sagte er. Danny Hoppe mit den Einzelheiten.
2: Dass er gut mit Autokraten klarkommt, daraus hat US-Präsident Trump noch nie einen großen Hehl gemacht. Auch Chinas Staatschef Xi bezeichnete er vor seinem Abflug nochmal als tollen Typen, mit dem er gut klarkomme. Es würden viele großartige Dinge passieren. Begleitet wird Trump unter anderem von Tesla-Chef Elon Musk und Apple-Chef Tim Cook. Beide dürften auf Geschäfte mit Peking hoffen, genauso wie Trump. Als Hauptthema seiner Reise bezeichnete er den Handel. Seine aggressive Zollpolitik dürfte hier ein Knackpunkt sein. Direkt nach seinem erneuten Amtsantritt hatte Trump ja einen erbitterten Handelskrieg mit China entfacht. Die gegenseitigen Zölle stiegen auf bis zu 145%. Xis Ziel dürfte es deshalb sein, die Beziehungen zu den USA nach den Turbulenzen wieder zu stabilisieren. Auch den Iran-Krieg will Peking am liebsten so schnell wie möglich beendet sehen, denn China ist der mit Abstand wichtigste Abnehmer von iranischem Öl. Trump hat aber vor seinem Abflug nochmal klargestellt, dass er in der Iran-Frage überhaupt keinen Druck verspüre.
1: Und jetzt weitere Meldungen in der Zusammenfassung. Das Bundeskabinett will heute härtere Strafen für den Einsatz von K.O.-Tropfen beschließen. Vorgesehen ist, solche Substanzen rechtlich ähnlich einzustufen wie eine Waffe. Das Kabinett will auch das neue Gebäudemodernisierungsgesetz auf den Weg bringen. Anders als beim bisherigen sogenannten Heizungsgesetz dürfen Hauseigentümer künftig selbst entscheiden, ob sie mit Öl, Gas, Wärmepumpe oder anderen Technologien heizen. In Berlin hat die Polizei mit einer Razzia gegen die organisierte Kriminalität und die Verbreitung von Schusswaffen begonnen. Nach Informationen der BZ sind hunderte Beamte im Einsatz, darunter auch ein SEK. Genauere Informationen soll es im Laufe des Tages geben. Siemens hat stabile Zahlen vorgelegt. Der Gewinn ist zwischen Januar und März zwar um 8% gesunken, unter dem Strich steht aber trotzdem ein Plus von 2,2 Milliarden Euro. Siemens-Chef Busch sagt zwar, das geopolitische Umfeld bleibe anspruchsvoll, die Prognose für das laufende Jahr hat Siemens trotzdem erhöht. Sollte die Fußballnationalmannschaft Weltmeister werden, dann winkt den Spielern eine Rekordprämie. Das hat DFB-Sportgeschäftsführer Rettig bestätigt. Weil der Weltverband FIFA diesmal deutlich höhere Summen ausschüttet, wird auch der Bonus für das Team höher ausfallen als bei früheren Turnieren. Die höchste Prämie gab es bis jetzt beim WM-Sieg 2014 in Brasilien. Damals hatte jeder Spieler 300.000 Euro bekommen. Für die meisten europäischen Verbände wird das WM-Turnier aber ein finanzielles Verlustgeschäft, sagt Rettig. Und zwar dann, wenn sie nicht bis ins Halbfinale kommen. Das waren die Nachrichten mit Thorsten Adolfs.
3: Dankeschön, Thorsten. Wir schauen aufs Wetter für den heutigen Mittwoch. Und das ist sehr, sehr durchwachsen. Gefühlt haben wir alles mit dabei. Heute Morgen schon einige Wolken. Da kommt die Sonne aber immer mal wieder durch Richtung Mittag. Schon am Vormittag kommen auch ein paar Regenwolken dazwischen. Und dann kann es immer mal wieder regnen. Nachmittags sogar gewittern. Und so wechselhaft geht es dann durch den Tag. Später bis zu 11 Grad. Aktuell 10 Grad bei euch in Berchtesgaden. 9 Grad sind es in Werne. Für morgen sieht es ganz ähnlich aus. Allerdings kommt nachmittags doch etwas mehr Regen runter als heute.
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3: Wir schauen auf die Straßen, da ist es sich ein wenig entspannt. Die A1 Dortmund Richtung Münster zwischen Unna und Kamenzentrum, 3 Kilometer Stop and Go, da seid ihr in 3 Minuten durch. Die A1 Münster Richtung Dortmund zwischen Kamener Kreuz und Unna, 7 Kilometer Stop and Go, 9 Minuten plus. Die A45 Hagen Richtung Dortmund zwischen dem Kreuz Hagen und dem Westhofener Kreuz, 2 Kilometer stockender Verkehr, auch da 3 Minuten plus. Außerdem wird geblitzt und zwar in Lünen auf der Borker Straße. Gute Fahrt euch!
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3: Mit Arvid Karschuk. Ich wünsche euch einen schönen Mittwoch und morgen einen schönen Vatertag. Baby!

0: ich kann mir vorstellen, dass heute einige Bollerwagen noch aus der Garage gekramt werden und Bier in den Kühlschrank wandert, denn morgen ist Vatertag. Manche Männer machen da ja angeblich gerne eine Bollerwagentour oder ziehen mit den Kumpels um die Häuser. Andere nutzen den Tag vielleicht eher dann als gemeinsamen Tag mit der Familie. Wir haben mal die Männer gefragt, was sie sich denn an ihrem Tag so wünschen.
1: Nicht geweckt werden um 6.30 Uhr, erst um 9 Uhr und dann haben die Kinder schon Frühstück gemacht und Kaffee gemacht und dann einen Kurzurlaub mit Freunden.
2: Wenn es nur nach mir geht, würde ich den ganzen Tag sturmfreie Bude haben und ich bin Gamer, ich zock gerne, also von daher einfach mal einen Tag zocken, das wäre cool.
3: Traditionell sind wir immer bei einem Bekannten eingeladen. Früher war es ein großes Besäufnis unter den Vätern und die Frauen mussten zurückfahren mit dem Auto und heutzutage ist es einfach nur eine große Kinderveranstaltung. Da freuen wir uns auch sehr drauf, ja.
0: Tja, man wird älter und so eine ganze Familienveranstaltung ist dann doch auch was Schönes. Ganz egal, was ihr macht, ich wünsche euch morgen einen schönen Feiertag.

Momentan ist es aus. Nach der Schlusszeremonie in Milano Cortina ist das olympische Feuer erloschen und es wird auch erst zu den nächsten Olympischen Spielen 2028 wieder entzündet. Aber ein anderes Feuer, das ist gerade unterwegs und war sogar im Kreis Unna, die Fackel von Solferino. Das ist eine Aktion vom Deutschen Roten Kreuz. Das Licht der Hoffnung wird es genannt und soll an die Werte vom Roten Kreuz erinnern. Also Menschlichkeit, Solidarität und Hilfe für Menschen in Not. Dazu wird es auch verschiedenen Kreisverbänden bis runter nach Solferino in Italien gebracht. Jetzt war die Fackel am Förderturm in Bönen und von da ging es weiter zum Kreisverband Unna bis nach Witten. Sehr, sehr schöne Aktion, wie ich finde, und die Werte Menschlichkeit, Solidarität und Hilfe für Menschen in Not können wir uns alle mal auf die Kappe schreiben. Hier ist Musik von Raymond für euch. Das ist Supergirl um jetzt Punkt 19 Minuten nach 9 an eurem Mittwoch. Schönen guten Morgen.

0: Supergirl hier bei Antenne Una. Ich wünsche euch einen schönen Mittwoch.
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0: Swedish House Mafia zusammen mit The Weeknd, Moth. Tour Flame war das hier, jetzt um Punkt 9:30.
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2: Mit Christopher Langer. Guten Morgen zusammen. Im Kreis Unna könnte es bald wieder leichter werden, einen Handwerker zu finden. Denn bei uns gibt es wieder mehr Azubis. Das zeigt eine Auswertung der Handwerkskammer zu Dortmund. Im Kammerbezirk hat der Kreis Unna den stärksten Zuwachs. Insgesamt wurden 2025 über 3.500 Ausbildungsverträge abgeschlossen. Der Markt sei weiterhin stabil, heißt es von der Geschäftsführerin der HWK. Zusammen mit den Kreishandwerkerschaften will sie Jugendliche in Zukunft noch besser beraten und mit dem passenden Betrieb vernetzen. In Selm ermitteln Polizei und Staatsanwaltschaft mittlerweile wegen versuchter Tötung. Nach dem Familienstreit mit Messerangriff sitzt der 55-jährige Tatverdächtige jetzt in Untersuchungshaft. Er soll am Montagabend am Ackerring einen 31-Jährigen mit einem Messer am Oberarm verletzt haben. Das Opfer kam ins Krankenhaus. Der mutmaßliche Täter war nach der Attacke zunächst geflüchtet. Dann gab es eine Fahndung nach ihm. Er konnte später von Spezialeinsatzkräften in einer Wohnung an der Breitenstraße in Selm festgenommen werden. Unbekannte haben in Unna zwei Bäume mutwillig zerstört. Die Platanen an der Dorotheenstraße seien angebohrt worden. Und das passiere in Unna immer wieder, teilt der Kreis mit. Die Naturschutzbehörde sagt, Bäume sind nicht bloß Grünzeug, ihr Schutz sei Aufgabe aller. Sie spenden Schatten, kühlen die Luft, sie filtern Schadstoffe, produzieren Sauerstoff und speichern Kohlendioxid. Der Schaden sei nicht nur ökologisch, sondern auch finanziell. Ersatzpflanzungen werden nämlich aus öffentlichen Mitteln bezahlt, die dann an anderer Stelle fehlen.
0: Das Wetter heute bei uns im Kreis ist ziemlich wechselhaft. Über den Vormittag hinweg zeigt sich die Sonne immer mal wieder, aber es kommen auch erste Regenwolken dazu. Und dann kommt immer mal wieder was runter bei knapp 11 Grad aktuell in Kamen, 10 Grad in Bönen. Viel mehr kommt da heute auch nicht mehr drauf. Nachmittags kommen ein paar Gewitter durch den Kreis Richtung Abend. Ja, bleibt es dann leider so wechselhaft. Die Sonne kommt mal durch, es kann aber auch immer mal wieder regnen. Und für morgen sieht es ganz ähnlich aus, bis zu 10 Grad in der Spitze. Und da, ja, quasi Aprilwetter. Es kann immer mal wieder regnen, vor allem nachmittags soll was runterkommen, aber es gibt auch sonnige Phasen. Wir schauen auf die Straßen, die A1 Dortmund Richtung Münster, zwischen Unna und Kamenzentrum. 2 Kilometer Stop and Go, in 3 Minuten seid ihr da durch. Die A1 Münster Richtung Dortmund, zwischen Kamener Kreuz und Unna, 3 Kilometer stockender Verkehr, 4 Minuten plus. Die A45 Hagen Richtung Dortmund, zwischen dem Kreuz Hagen und Dortmund Süd, 3 Kilometer stockender Verkehr. Dort braucht ihr 3 Minuten länger. Außerdem wird geblitzt, und zwar in Lünen auf der Bebelstraße und dann nochmal in Lünen auf der Borkerstraße. Gute Fahrt euch.
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0: Mit David Kaschuk. Macht euch einen schönen Mittwoch mit uns.

0: Kelly, Rakim.
1: Michael Patrick Kelly zusammen mit Rakim Wonders war das hier bei Antenne Unna. Und bevor heute Nachmittag hier die Gewitter bei uns durch den Kreis ziehen, würde ich sagen, holen wir uns jetzt nochmal angenehmen Regen in die Sendung.
2: Hallo von mir und hallo auch an Selina jetzt.
3: Ja, hallo.
2: Ich erwische dich zu Hause bei der Hausarbeit. Du hast frei, aber du musst zu Hause mal so ein bisschen klar Schiff machen.
3: Genau, das habe ich mir heute vorgenommen.
2: Ja, dann ja, hoffe ich mal, kommt diese kleine Unterbrechung doch gerade ganz gelegen mit dem Geldregen hier dann jetzt. Ja. Weil du hast ja auch am Sonntag ist Kommunion, ne? Von einem Enkel von dir.
3: Genau, der älteste Enkel kriegt Kommunion am Sonntag.
2: Und da willst du als Oma doch auch ein Riesengeschenk mitbringen, oder?
3: Ja, natürlich.
2: Hast du schon was?
3: Ja, habe ich schon was im Auge, was ich einem schenken kann.
2: Okay,
3: ja?
2: Wir müssen ja nicht, dass er zuhört. Wir müssen ja nicht verraten, worum es geht, ne? Aber vielleicht kannst du ja noch was dazu kaufen, wenn das jetzt hier erfolgreich läuft mit dem Geldregen.
3: Oh, da würde ich mich freuen, ja, wirklich.
2: Dann geht's schon los. Ich wünsche dir viel Erfolg.
3: Dankeschön.
0: 340 Euro.
3: Weiter.
0: 900 Euro.
3: Weiter.
0: 1750 Euro.
3: Weiter.
0: 3000 Euro.
3: Stopp, stopp, stopp, stopp, stopp.
2: Oh, da kann sich dein Enkel aber freuen, glaube ich.
3: Oh, Wahnsinn.
2: Du wirst seine Super-Oma, glaube ich, wenn du da noch jetzt ein Geschenk umso größer mitbringst am Sonntag zur Kommunion.
3: Ja, ich freue mich wirklich sehr.
2: Selina, 3000 Euro für dich. Herzlichen Glückwunsch.
3: Dankeschön.
2: Jo, das war die 3000 Euro Prämie heute früh bis 10 Uhr. Und dann erhöhen wir doch jetzt mal, oder? Hier vor dem Feiertag wollen wir mal einen raushauen. Es geht um 30.000 Euro. Leute, ihr habt richtig gehört. 30.000 Euro jetzt im Geldregen in einer der nächsten drei Spielrunden.
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Der Mittwochmorgen hier bei Antenne Unna. 9.49 Uhr haben wir es. Ja, ich kann mir vorstellen, dass einige Schülerinnen und Schüler ziemlich neidisch nach Mexiko rübergeschaut haben. Da hieß es ja in den letzten Tagen, die Schüler bekommen frei für die Weltmeisterschaft. Die Sommerferien werden dann einfach verlängert. Würden sich hier wahrscheinlich auch viele wünschen. Die Ferien in NRW, die starten nämlich erst einen Tag nach dem Finale. Was aber wohl noch mieser ist, als keine WM-Ferien zu haben, erst welche zu bekommen und dann werden die aber doch wieder geklaut. Die Regierung in Mexiko, die macht jetzt anscheinend einen Rückzieher. Der Unterricht soll doch wie geplant erst Mitte Juli enden, weil viele Familien sich wohl beschwert haben, dass sie das gar nicht so einfach alles gemanagt kriegen zu Hause. Regional können die Behörden jetzt immer noch entscheiden, wie sie damit umgehen, aber erstmal sind die WM-Ferien wohl vom Tisch. Tja, ob die Christi Himmelfahrt feiern, weiß ich nicht in Mexiko. Ich wünsche euch aber morgen einen schönen Feiertag. Verabschiede mich jetzt ins Wochenende. Mein Name ist Arvid Karschuk. Macht's gut. Ciao, tschüss.

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1: Mit Thorsten Adolfs. Guten Morgen. Die Folgen des Iran-Kriegs spüren wir schon seit Wochen. Bei vielen Menschen spielt die Lage dort auch eine Rolle bei der Urlaubsplanung, denn viele warten offenbar noch ab, bevor sie buchen. Das zeigt eine neue Umfrage des IFO-Instituts in der Reisebranche. Dort hat sich das Geschäftsklima verschlechtert. Danny Hopper aus dem News-Team, mehr als die Hälfte der befragten Reisebüros und Reiseveranstalter sagt, die Nachfrage im April sei schwach gewesen.
2: Genau, vor allem mit Blick auf das Sommergeschäft spielt der Iran-Krieg eine Rolle. Viele Urlauber buchen ihre Reisen kurzfristiger und sie entscheiden sich häufiger für Ziele im westlichen Mittelmeerraum. Da sind vor allem Spanien, einschließlich der Balearen und Kanaren gefragt. Außerdem Griechenland. Das bestätigt zum Beispiel auch der Reisekonzern TUI. Bei Zielen wie der Türkei, Ägypten und natürlich auch den Emiraten sind die Menschen dagegen noch deutlich zurückhaltender und wollen erstmal abwarten, wie sich die Lage weiterentwickelt. TUI sagt, knapp die Hälfte der Verbraucher, die in diesem Sommer eigentlich verreisen wollen, hätten bisher noch nicht gebucht. Und auch das IFO-Institut sagt, dieses Abwarten könne die Buchungen für die Sommersaison, aber auch schon für den Winter beeinträchtigen.
1: Das IFO-Institut sieht noch ein weiteres Thema, das für Verunsicherung sorgt, und das hängt auch mit dem Iran-Krieg zusammen, die Diskussion über Engpässe beim Flugkerosin.
2: Ja klar, man hört ja aus der Politik oder auch von den Airlines immer wieder, dass wir nicht mit größeren Ausfällen im Luftverkehr rechnen müssen. Hat ja auch Bundeswirtschaftsministerin Reiche erst vorgestern wieder betont und gesagt, die ganze Diskussion sei überzogen. Gleichzeitig hat sie aber auch eingeräumt, dass sie mit höheren Preisen bei Flügen rechne und damit auch mit Belastungen für Urlauber. Auch TUI hat heute mitgeteilt, dass sich bei den eigenen Hotels und Kreuzfahrten höhere Durchschnittspreise abzeichneten. Und klar, das alles sorgt natürlich für weitere Verunsicherung bei der Urlaubsplanung.
1: Dankeschön, Danny. Und jetzt weitere Meldungen im Überblick. Nach Ansicht von Grünen-Parteichef Banaschak ist die Bundesregierung nur eingeschränkt handlungsfähig. Die Leute würden erwarten, dass eine Form von Entlastung bei ihnen ankomme, sagte er im ZDF. Stattdessen sei die Entlastungsprämie geschreddert worden. Außerdem lande der Tankrabatt größtenteils bei den Mineralölkonzernen, so Banaschak. Mütter mit minderjährigen Kindern im Haushalt sind nach wie vor deutlich seltener erwerbstätig als Väter, vor allem wenn es um Vollzeitjobs geht. Dazu gibt es aktuelle Zahlen aus NRW. Demnach waren von den rund 1,5 Millionen Vätern im Land im vergangenen Jahr fast 90% in einem Vollzeitjob erwerbstätig. Bei den Müttern waren es nach Angaben des Statistischen Landesamtes nur knapp 30%. Weil Menschen auf den Gleisen waren, gab es am Morgen Probleme auf der Bahnstrecke zwischen den Bahnhöfen in Düsseldorf und Neuss. Betroffen waren mehrere Regionalbahnlinien und S-Bahn-Verbindungen. Mittlerweile sind die Gleise wieder frei. Es kann laut Bahn aber noch Verspätungen und Teilausfälle auf der Strecke geben. Kommt Manuel Neuer doch noch einmal zurück ins DFB-Tor? Der Kicker schreibt, dass eine mögliche WM-Teilnahme des ehemaligen Kapitäns intern deutlich intensiver und kontroverser diskutiert wird, als es Bundestrainer Nagelsmann nach außen hin vermittelt. Obwohl Neuer nach der Heim-EM vor 2 Jahren zurückgetreten war, halten sich die Spekulationen über ein Comeback, auch weil er beim FC Bayern zuletzt wieder Topleistungen gezeigt hat. Soweit die Meldungen mit Thorsten Adolfs.
3: Das Wetter. Ja, das wird heute ein eher durchwachsener Tag. Vor allen Dingen wird es sehr windig, teilweise böig. Dazu immer wieder Regenschauer, besonders Richtung Nachmittag. Da werden die sogar noch mal ein bisschen mehr. Und das alles bei Temperaturen zwischen 13 und 15 Grad. Morgen, Feiertag. Sucht euch was Nettes mit Dach drüber aus, was ihr da machen könnt. Es gibt nämlich immer wieder Regen und stellenweise auch Gewitter. 11 bis 17 Grad. Etwas trockener wird es dann ab Freitag.
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3: Ja, wir erwarten natürlich nachher noch vollere Straßen wegen des Feiertags, Brückentag, langes Wochenende für viele. Schon jetzt ist es ordentlich voll, alle Staus ab 17 Minuten Zeitverlust. A2 Dortmund-Hannover zwischen Flotow-West und Bad Alsen, 8 Kilometer. Hier sind es 56 Minuten mehr. Die A2 Dortmund-Oberhausen zwischen Reich-Bottrop und Kreuz-Oberhausen, 6 Kilometer, 27 Minuten on top. Die A4 Aachen-Köln zwischen Merzenich und Ellensdorf, 5 Kilometer, fast eine Stunde obendrauf. Die A4 Köln-Aachen zwischen Ellensdorf und Merzenich 5 Kilometer, 24 Minuten mehr. Die 59 Bonn-Köln zwischen Spich und Flughafen Köln-Bonn 5 Kilometer, hier sind es 19 Minuten. Die A61 Mönchengladbach-Koblenz zwischen Rheinbach und Auffahrt Grafschafte-Ringen 6 Kilometer, 36 Minuten. Und die A565 Bonn-Meckenheim zwischen Dreieck-Bonn-Nordost und Bonn-Auerberg 3 Kilometer, 17 Minuten on top. Allen unterwegs eine gute Fahrt.
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3: Hallo, Kevin Zimmer hier, der Tag noch und dann haben wir es doch geschafft. Dann treffen wir uns nachher alle im Stau. Das wird toll. Ach Mensch. Ich hoffe, ihr habt euch ein bisschen was eingetuppert nachher im Auto, damit es nicht ganz so langweilig wird. Was weiß ich. Eine Gulaschsuppe oder so. So. Wird toll nachher im Stau. Wie toll, hören wir uns gleich an hier.

0: 80er bei uns mit Laura Branigan und Self Control. So, wer hat noch nicht, wer will noch mal? Ich habe so das Gefühl, jeder hat heute Morgen von uns 3000 Euro bekommen.
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0: Wir haben euch ja in jeder Runde heute Morgen 3000 Euro versprochen. Wir haben dieses Versprechen auch gehalten. Die letzten 3000 Euro hat sich gerade Selina abgeholt und denkt direkt an ihre Familie.
2: Ich habe Enkelkinder. Und dann versuche ich irgendwie regeln, dass die alle immer von mir was bekommen.
0: Ja, Selina freut sich über 3000 Euro für die Enkel und wir drehen jetzt richtig auf. 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

0: Na, habt ihr den kleinen Koffer schon gepackt oder die Tasche? Geht's in den Kurzurlaub? Dann braucht ihr wahrscheinlich heute ziemlich gute Nerven auf den Autobahnen bei uns in NRW. Der ADAC rechnet nämlich mit einem der staureichsten Tage des Jahres. Kollege Finn Weiden, es ist ja rund um Feiertage immer so ein Problem und so ein leidiges Thema. Aber das könnte heute echt heftig werden, oder?
1: Ja, total. Vor allem ab heute Mittag. Der ADAC sagt, zwischen 13 und 18 Uhr wird's besonders voll. Ja, weil dann eben die klassischen Feierabendpendler unterwegs sind und gleichzeitig schon ganz viele Kurzurlauber Richtung Nordsee, Ostsee oder in die Niederlande starten. Und das wirklich Heftige ist, letztes Jahr gab es am Mittwoch vor Himmelfahrt in NRW fast 1900 Kilometer Stau. Das war sogar mehr als zum Sommerferienstart.
0: Oh Gott, da willst du nicht drinstehen in so einem Stau. Ja, besonders kritisch wird es wohl rund um Köln, das Ruhrgebiet und natürlich wieder auf den typischen Dauerstrecken hier. A1, A3 oder A40. Und dazu kommen jetzt auch noch ein paar größere Sperrungen.
1: Ja, genau. Zum Beispiel am Kreuz Kaiserberg in Duisburg, da wird die A40 ab heute Abend in Richtung Venlo vollgesperrt und das bis Dienstagmorgen. Da laufen weiter Bauarbeiten an dieser Mega-Baustelle, die ja eh schon ständig für Stau sorgt. Und in Mönchengladbach wird ab Freitagabend dann auch noch die A61 dicht gemacht, hier wegen Brückenarbeiten. Der ADAC sagt aber auch, wer kann, sollte entweder erst heute Abend, also etwas später, oder sogar morgen früh losfahren. Dann wird es wohl deutlich entspannter auf den Straßen. Und morgen fahren ja wegen des Feiertags dann auch deutlich weniger LKWs auf den Autobahnen.
0: Also heute dürfte einer der staureichsten Tage des Jahres auf den NRW-Autobahnen werden. Wir haben das für euch bei uns im Verkehrsservice natürlich immer alles im Blick und haben euch jetzt schon mal vorgewarnt. Vielen Dank für den Weiden. Und jetzt zur Beruhigung für euch, wenn ihr gleich im Stau steht. Leona Lewis und Bleeding Love.
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1: Mit Christopher Langer, guten Tag. Heute steht wohl der staureichste Tag des Jahres bei uns im Kreis an. Zumindest war das laut ADAC letztes Jahr so am Tag vorm Himmelfahrtswochenende. Selbst zum Start in die Sommerferien gab es nicht so viel Verkehr. Wir müssen uns also auf volle Autobahn einstellen. Ab 13 Uhr warnt der ADAC vor Staus, vor allem auf der A1 zwischen Kamm-Zentrum und Schwerte und auf der A45 in beiden Richtungen zwischen dem Westhofener Kreuz und dem Kreuz Dortmund-Witten. Am Sonntag wird's dann auch nochmal voll, wenn alle wieder zurückfahren. Im Kreis Unna könnte es bald leichter werden, einen Handwerker zu finden. Denn bei uns gibt es wieder mehr Azubis. Das zeigt eine Auswertung der Handwerkskammer zu Dortmund. Im Kammerbezirk hat der Kreis Unna den stärksten Zuwachs. Insgesamt wurden über 3.500 Ausbildungsverträge abgeschlossen. Der Ausbildungsmarkt sei weiterhin stabil, heißt es von der Geschäftsführerin. Zusammen mit den Kreishandwerkerschaften will sie Jugendliche in Zukunft noch besser beraten und mit dem passenden Betrieb vernetzen. Wer aus dem Dortmunder Hauptbahnhof geht, sieht schwarz-gelb. Die Katharinentreppe gegenüber ist in der Nacht illegal in BVB-Farben besprüht worden. Die Polizei hat einen 29-Jährigen aus Schwerte in dem Zusammenhang geschnappt. Er soll eine Drohne gesteuert haben, die die Aktion filmte. Insgesamt sollen sich 20 bis 30 Menschen daran beteiligt haben. Der Schaden beträgt laut Polizei mehrere tausend Euro. Spuren werden gerade noch ausgewertet. Jetzt das Wetter im Kreis, wird heute noch regnerisch. Am Mittag ziehen teils kräftige Schauer auf. Nachmittags gibt es dann auch noch Gewitter, maximal 11 Grad, heute nur in Holzwickede und Lünen. Und auch der Feiertag wird wechselhaft und frisch bei bis zu 10 Grad. Erst regnet es lange, bis sich am späten Nachmittag morgen dann auch mal die Sonne zeigt. Und rüber auf die Straßen, da ist es aktuell noch ziemlich ruhig. Auf der A1 Richtung Münster braucht ihr gerade ein paar Minuten länger zwischen Schwerte und Kamm-Zentrum. 4 Kilometer Stop and Go. Genauso auf der A45 Richtung Dortmund zwischen Hagen und dem Westhofener Kreuz. 4 Kilometer stockender Verkehr, 6 Minuten plus. Geblitzt wird in Lünen auf der Bebelstraße. Danke Claudia und Ralf fürs Melden. Und in Lünen auf der Borkerstraße ist der Willi unterwegs.
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2: Hallo, hier ist Kevin Zimmer. Am Wochenende ist ja ESC und es gibt zwei Lager, die das gucken. Ja? Die sagen, super. Und die sagen, interessiert mich gar nicht. Wozu gehört ihr eigentlich? Die richtigen Fans, die gucken ja wirklich alles, sogar diese Halbfinals. Ja? Eines davon war ja am Abend und Sarah Engels durfte dort auch schon mal auftreten. Aber sie ist ja auf jeden Fall im Finale, macht euch keine Sorgen, weil Deutschland als einer der größten Geldgeber gesetzt ist fürs Finale. Ja? Wir haben uns eingekauft sozusagen. Aber wir konnten schon mal gucken, wie der Auftritt von Sarah Engels so war. Und ich kann euch sagen, wow, sie ist von einem 2 Meter hohen Podest gesprungen. Gesprungen ist eigentlich falsch. Eigentlich hat sie sich nur fallen lassen und wurde dann von ihren Tänzerinnen aufgefangen. Mhm. Und dabei hatte sie vorher noch Wiener Schnitzel gegessen. Ich sag mal so, die Tänzerinnen hatten also ordentlich was aufzufangen. Aber ihr ist nichts passiert.

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0: Wie viel Geld kriegen die eigentlich? Also ich meine, nicht, dass ich davon ausgehe, dass sie dieses Geld dann auch wirklich bekommen, aber ich sag mal so, es sind Rekordzahlen, ja, für die Spieler der deutschen Fußballnationalmannschaft, wenn sie das Turnier gewinnen sollten. Es ist eine Rekordprämie, es wurden keine Zahlen genannt, aber es ist so viel wie noch nie. So, wir halten dagegen.
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0: Mit unserem Geldregen und jetzt rüber zu Thomas Wagner ins landesweite Geldregenstudio. Wer holt sich hier seine Rekordprämie?
2: Ich habe Vanessa bei mir als nächste Spielkandidatin. Aber auch Vanessa ist nicht alleine. Du hast deine kleine Tochter noch neben dir gerade.
3: Genau, ja, meine Tochter, die ist 1,5 Jahre alt.
2: Und du bist noch in Elternzeit und genießt die Zeit als Mami.
3: Genau, so sieht's aus.
2: Okay, und dann habt ihr dieses Jahr ja eventuell noch ein Urlaubsvorhaben. Und zwar mit beiden Kindern, also auch mit deiner anderen Tochter und auch noch dem Hund an die Ostsee.
3: Genau, das wäre ein großer Wunsch, den wir gerne noch unseren Kindern erfüllen wollen würden, dieses Jahr einmal nochmal ans Meer zu fahren.
2: Ja, und euch und dem Hund natürlich auch, ne? So.
3: Ja, auf jeden Fall.
2: Gibt es da einen speziellen Ort, den ihr euch schon ausgeguckt habt, wo ihr gerne hinfahrt?
3: Gerne nach Scharbeutz. Da ist das Wasser sehr flach. Ja. Kann ich nur empfehlen.
2: Ja, okay. Den Tipp haben wir mal weitergegeben. Vanessa, dann kümmern wir uns aber erstmal um euren speziellen Urlaub an dieser Stelle jetzt. Hier kommt der Geldregen.
1: Ja. 280 Euro.
3: Weiter.
1: 400 Euro.
3: Stopp, stopp.
2: Man hat die kleine Tochter auch mitsprechen gehört, ne?
3: Ja, die hat gesagt, Mama, stopp.
2: Ja, genau, habe ich auch gehört. Okay, dann soll das so sein, dann sind das 400 Euro für dich. Okay, wir gehen also in die nächste Spielrunde hier vor dem Feiertag morgen und vor dem möglicherweise langen Wochenende. Und wir haben 30.000 Euro gerade noch garantiert. Jetzt in dieser Spielrunde oder in der nächsten. Also versucht euch mal an 30.000 Euro heranzuwagen.
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1: Mit Thorsten Adolfs. Guten Tag. Das lange Wochenende steht vor der Tür und das heißt, viele von uns werden heute Mittag früher Feierabend machen, die Kinder nach der Schule ins Auto packen und in den Kurzurlaub starten. Aber die Fahrt dorthin könnte dauern. Der ADAC erwartet einen der staureichsten Tage des Jahres. Danny Hopp hat die Infos.
2: Vor allem am Nachmittag dürfte es auf den Autobahnen richtig voll werden. Schauen wir uns kurz die Zahlen aus dem vergangenen Jahr an. Da gab es an dem Mittwoch vor Himmelfahrt 1878 Kilometer Stau. Das war der Jahreshöchst. Selbst zum Start der Sommerferien war auf den Straßen weniger los. Und der ADAC geht davon aus, dass es heute nicht groß anders aussehen wird. Er rechnet am Nachmittag bei uns in NRW, vor allem im Großraum Köln und im Ruhrgebiet, mit vielen Staus. Und dann natürlich auf den typischen Reiserouten in Richtung Nord- und Ostsee. Wer die große Stauwelle umfahren will, sollte lieber etwas später losfahren, entweder erst heute Abend oder morgen früh. Dann dürfte zwar auch noch was los sein auf den Straßen, aber weniger als am Nachmittag. Dazu dürfen Lastwagen morgen wegen des Feiertags nur mit Ausnahmegenehmigung fahren. Freitag und Samstag dürfte es dann entspannter werden, auch weil das Wetter gerade nicht so toll ist und Tagesausflügler dann doch vielleicht eher zu Hause bleiben. Obendrauf kommen an diesem Stauwochenende dann auch noch zwei Sperrungen in NRW. Am Abend wird die A40 am Kreuz Kaiserberg gesperrt, genauso wie die A61 in Mönchengladbach.
1: Und jetzt weitere Meldungen im Überblick. Der CDU-Außenpolitiker Laschet wünscht sich weniger Streit zwischen Union und SPD. Hintergrund sind die schlechten Umfragewerte. Laschet sagte im ZDF, der Streit nerve die Leute einfach. Ein Streit zwischen einem SPD- und einem CDU-Minister habe zur Folge, dass beide Parteien an Zustimmung verlieren würden und die AfD steige, so Laschet. Die DLRG hat im vergangenen Jahr 1154 Menschen das Leben gerettet. Das steht in der Jahresbilanz, die in Bremen veröffentlicht wurde. Insgesamt rückten die ehrenamtlichen Helfer zu rund 44.000 Hilfseinsätzen an Stränden, Seen, Flüssen und den Schwimmbädern aus. Mit Blick auf den Nachwuchs ist die DLRG optimistisch. Zum ersten Mal wurden 2025 mehr als 10.000 Junior-Retterabzeichen vergeben. Bei der Kinderbetreuung beteiligen sich Väter in Europa laut einer Studie vor allem an interaktiven Aufgaben wie Spielen. Auch beim Zu-Bett-Bringen oder dem Organisieren von Freizeitaktivitäten gab die Mehrheit der Väter an, das mindestens genauso oft zu übernehmen wie die Partnerin. Das liege vor allem daran, dass solche Tätigkeiten zeitlich flexibel außerhalb der Kernarbeitszeiten übernommen werden könnten, sagten die Studienmacher. Keinen Gefallen getan hat sich ein Autofahrer in der Nähe von Heilbronn. Der Mann war laut Polizei betrunken und viel zu schnell unterwegs. An einem Feldweg neben einer Landstraße verlor er die Kontrolle über seinen Kleintransporter, schoss durch einen Busch und fuhr dann einen Hang hinab. Der Polizei nahm er einiges an Ermittlungsarbeit ab. Der 28-Jährige hatte die Unfallfahrt über einen Livestream bei TikTok gefilmt und direkt ins Internet übertragen. Das waren die Nachrichten mit Thorsten Adolfs.
3: Das Wetter. Heute wird der Tag eher so ein Hin und Her. Vor allem bläst ein sehr kräftiger Wind, teils böig. Dazu gibt es immer wieder Regenschauer, besonders am Nachmittag. Temperaturen liegen heute so zwischen 13 und 15 Grad. Morgen ist Feiertag. Vielleicht macht ihr was Gemütliches zu Hause, ja? Es regnet immer wieder und hier und da gibt es auch Gewitter, 11 bis 17 Grad. Der Freitag wird dann zumindest etwas trockener.
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3: Und jetzt alle Staus ab 12 Minuten Zeitverlust. A2 Dortmund-Hannover zwischen Flotow-West und Bad Alsen. 8 Kilometer, eine Stunde Zeitverlust. Hat es einen Unfall gegeben. Der Verkehr wird gerade auf einem Standstreifen an der Unfallstelle vorbeigeleitet. Aktuell steht ihr dort 60 Minuten, bis ihr dran vorbeikommt. Die A2 Dortmund-Oberhausen zwischen Bottrop und Kreuz-Oberhausen. 6 Kilometer, 30 Minuten on top. Die 4 Köln-Aachen zwischen 3 Köln-Heumer und Köln-Eiffeltor. 7 Kilometer, 12 Minuten mehr. Die 59 Bonn-Köln zwischen Spich und Flughafen Köln-Bonn, 5 Kilometer, 12 Minuten. Die A61 Mönchengladbach-Koblenz zwischen Rheinbach und Auffahrt Grafschaft-Ringen, 6 Kilometer, 26 Minuten einplanen. Und die A565 Bonn-Meckenheim zwischen Dreieck Bonn-Nordost und Bonn-Auerberg, 3 Kilometer, 13 Minuten. Gleich ab 13 Uhr erwarten wir vollere Straßen. Heute erwartet nämlich unter anderem der ADAC den staureichsten Tag des Jahres. Wenn ihr könnt, fahrt erst morgen in den Kurzurlaub oder ganz spät abends. Das ist unser Tipp.
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3: Seit Freitag hat Nico Santos seinen neuen Song am Start. Optimist heißt er. Und Nico Santos ist jetzt bei mir in der Show. Hallo Nico.
6: Hello Kevin.
3: Wie geht es dir? Genießt du den Frühling gerade?
6: Ich genieße den Frühling sehr. Also jetzt heute ist ein bisschen schlechteres Wetter, aber sonst mir geht's super. Ich freue mich, dass jetzt endlich wieder losgeht. Ich habe sehr, sehr viel neue Musik im Gepäck. Ein komplett neues Album ist so gut wie ready. Mir geht's Bombe.
3: Oh, also es gibt viel, worüber wir sprechen müssen. Du bleibst noch kurz bei mir und deinen neuen Song hören wir natürlich gleich auch.
6: Bombe.

Und da war die Familie erstmal shoppen, ne? Also vor allen Dingen Tochter Willow hat ordentlich zugeschlagen, Papa durfte alle Tüten tragen. Und nicht nur das, er hatte wahrscheinlich auch die Ehre, seine Kreditkarte abgeben zu müssen. Ich kann es mir zumindest sehr gut vorstellen. So, ihr braucht auch Geld für irgendetwas? Sehr schön. Vanessa beispielsweise hat gerade 400 Euro bei uns im Geldregen gewonnen. Das geht in die Urlaubskasse, hat sie uns schon gesagt. Wie wär's mit einer Weltreise? Ich sag das so, weil wir jetzt 30.000 Euro für euch haben in dieser oder der nächsten Runde. Ja, 50-50 Chance. 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Das ist die landesweite Geldregen-Hotline, geht ab 18 Jahren. 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Die sind also garantiert in einer der nächsten beiden Runden. 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

0: Morgen ist Feiertag und frei. Und kurz vorm Feiertag haben wir hier noch Promi-Besuch.
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2: 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Unzählige Chart-Hits. Nico Santos ist aus der deutschen Musikszene nicht mehr wegzudenken. Mit seiner neuen Single Optimist macht er genau das, was der Titel verspricht. Positiv bleiben, nur mit seiner Stimme, einer Gitarre und ganz viel Gefühl.
0: Nico Santos ist noch bei mir in der Show. Bist du ein Optimist?
3: Ich bin auf jeden Fall einer. Ich glaube, fast jeder Mensch oder jeder Musiker, der wirklich gesagt hat, okay, ich werde Musiker, komme was wolle, muss irgendwie im Innern ein Optimist sein, weil sonst hält man das nicht aus.
0: In welcher Situation hat dir das beispielsweise schon geholfen, so optimistisch zu sein?
3: Also natürlich vor allem in der Musik ein Durchhaltevermögen zu bekommen, aber ganz, ganz, ganz, ganz oft einfach bei ganz vielen Sachen, wo ich mich gescheut habe, es zu machen und dann gesagt habe, scheiß drauf, ich mach's trotzdem, sei einfach optimistisch, das wird schon irgendwie.
0: Wir Deutschen, wir sind ja eher so Pessimisten, muss man sagen. Ja, das Glas ist immer eher so halb leer als voll. Wir merken das ja auch immer, was weiß ich, schon allein beim Fußball. Ja, man traut der deutschen Mannschaft eigentlich wieder nichts zu und wenn sie dann doch gut spielt, haben wir es alle gewusst. Kennst du das auch?
3: Auf jeden Fall. Ich glaube, das Glas halb leer sehen ist schon einfach sehr deutsch. Und auch das mit der Nationalmannschaft ist auch ein sehr, sehr großes Stück deutsches Kulturgut, dass man immer wieder kurz vor einem großen WM oder EM, was auch immer es ist, immer wieder sagt, ah, das wird doch nichts, das wird das nichts.
0: Du bist ja selbst Fußballfan, du musst auch sehr optimistisch in dieser Saison bleiben als Werder Bremen-Fan.
3: Das stimmt, mein Lieber.
0: Was glaubst du, was wird das denn für ein Turnier mit deinem Optimismus, sag doch mal.
3: Ich würde sagen, Deutschland schlägt sich dieses Mal viel, viel besser. Es wird ich glaube, wir schaffen es mindestens bis zum Halbfinale.
0: Ja gut, die Vorrunde, das wird ja wohl kein Problem sein, denke ich mal, oder?
3: Das will ich auch sagen. Ich bin optimistisch. Halbfinale finde ich, ist ja top.
0: Guckst du dann auch alles? Sind ja diesmal ordentlich viele Spiele. Teilweise sind die Spiele ja auch mitten in der Nacht. Bist du so ein Typ, der, ja?
3: Ja, ich glaube, ich stelle mir schon den Wecker. Ich will das eigentlich nicht verfassen.
0: Ich habe übrigens gesehen, dass du dein Video auf Social Media angekündigt hast und da hast du das Wort Optimist auf eine Brücke gemalt. Ist das abwaschbar?
3: Das ist abwaschbar.
0: Oder hast du schon Ärger bekommen? Hat schon einer angerufen?
3: Kein Ärger bekommen. Ich habe aber lustigerweise wirklich gesehen, dass Fans da schon hingepegert sind quasi. Und sie sind da wirklich hingefahren, haben da Fotos davor gemacht. Aber genau, also das ist natürlich abwaschbar und kein Delikt wurde da verbrochen.
0: Okay. Fast schade. Ich hätte es mir jetzt fast gewünscht. Dann hätten wir vermelden können, Nico Santos hier, der alte Schmierer da.
3: Wer weiß. Probier es doch mal, das abzuwarten.
0: So, wir bleiben optimistisch. Nico Santos, vielen Dank. Und jetzt hören wir rein natürlich in deinen neuen Song Optimist, jetzt hier bei uns.
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1: Mit Christopher Langer, guten Tag. Heute könntet ihr wohl etwas länger im Auto sitzen. Es steht nämlich der staureichste Tag des Jahres bei uns im Kreis an. Zumindest war das laut ADAC letztes Jahr so, am Tag vorm Himmelfahrtswochenende. Selbst zum Start in die Sommerferien gab es nicht so viel Verkehr. Wir müssen uns also auf volle Autobahn einstellen. Ab 13 Uhr warnt der ADAC vor Staus, vor allem auf der A1 zwischen Kamenzentrum und Schwerte. Und auch auf der A45 zwischen dem Westhofener Kreuz und dem Kreuz Dortmund-Witten wird's voll. Am Sonntag dann auch nochmal, wenn alle wieder zurückfahren. Im Kreis Unna könnte es bald wieder leichter werden, einen Handwerker zu finden, denn bei uns gibt es wieder mehr Azubis im Handwerk. Das zeigt eine Auswertung der Handwerkskammer zu Dortmund. Im Kammerbezirk hat der Kreis Unna nämlich den stärksten Zuwachs. Insgesamt wurden im Bezirk über 3.500 Ausbildungsverträge abgeschlossen. Der Markt sei weiterhin stabil, heißt es von der Geschäftsführerin der HWK. Zusammen mit den Kreishandwerkerschaften will sie Jugendliche in Zukunft noch besser beraten und mit den passenden Betrieben vernetzen. Wer aus dem Dortmunder Hauptbahnhof geht, sieht gerade schwarz-gelb. Die Katharinentreppe gegenüber ist in der Nacht illegal in BVB-Farben besprüht worden. Die Polizei hat einen 29-Jährigen aus Schwerte in dem Zusammenhang geschnappt. Er soll eine Drohne gesteuert haben, die die Aktion filmte. Insgesamt sollen sich 20 bis 30 Menschen daran beteiligt haben. Der Schaden beträgt laut Polizei mehrere tausend Euro. Spuren werden gerade noch ausgewertet. Und jetzt das Wetter. Hat schon angefangen zu regnen und die Schauer, die halten sich auch noch, werden tendenziell sogar noch etwas stärker Richtung Nachmittag. Dann ziehen auch einige Gewitter durch den Kreis. Maximal 11 Grad sind heute drin bei uns in Kamen und Lünen. Auch morgen, der Feiertag, ja, wird nicht so doll. Wechselhaft und frisch bis zu 10 Grad. Erst ist es sehr lange grau und auch regnerisch. Am späten Nachmittag zeigt sich dann aber auch mal die Sonne. Auf den Straßen sieht es aktuell noch ganz gut aus. A1 Richtung Münster zwischen Schwerte und dem Kamener Kreuz schon 7 Kilometer stockender Verkehr, 10 Minuten kommen drauf. Und die 45 Richtung Dortmund zwischen dem Kreuz Hagen und dem Westhofener Kreuz auch schon ein bisschen voller, 3 Kilometer Stop and Go, 6 Minuten plus. Der Willi, der steht noch und blitzt in Lünen an der Borkerstraße.
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2: Und das Ganze mit Kevin Zimmer. Ich freue mich, dass ihr dabei seid. Ich liebe ja Feiertage. Ihr liebt auch Feiertage. Ich weiß es, ja. Morgen ist wieder einer. Haben wir hoffentlich alle frei. Wir brauchen einfach mehr davon. Vielleicht für Tage vor und nach Feiertagen. Dann könnte man so eine Woche voll machen. Das ist, ich sag mal, kann man ja mal drauf rumdenken. Ist nur eine Idee. Ich könnte sie ja mal Friedrich Merz vorstellen, der wird begeistert sein, oder?
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0: Heute immer wieder Regen, morgen immer wieder Regen, bei uns im Radio immer wieder Regen.
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0: Ach nee, der war ja gut, ne? Weil da könnt ihr ja ordentlich Knete rausholen, wenn der Blitz nicht zuschlägt. Da müsst ihr immer wieder aufpassen, den haben wir auch schon ein paar Mal gehört. Also bitte, bitte Vorsicht, ja? Und wenn ihr mitmachen wollt, dann landet ihr irgendwann hoffentlich bei Thomas Wagner im landesweiten Geldregenstudio. Wer ist dran?
2: Jo, und ich habe den Philipp als nächstes bei mir hier in der Leitung. Hallo.
3: Hallo.
2: Ich habe dich gerade aus einer Besprechung rausgelockt, ehrlich gesagt. Ne? Du warst gerade irgendwie, du bist im Homeoffice, warst gerade da irgendwie im Call sozusagen.
3: Ja, genau.
2: Die können aber auf dich verzichten jetzt, ja?
3: Ja, ich habe mir 5 Minuten Zeit gegönnt.
2: Ah, sehr gut. Okay. Ja. Wir beeilen uns mal. Ist die Kamera denn eigentlich aus oder sehen die dich weiterhin?
3: Nee, die ist aus natürlich.
2: Okay, ja. Nicht, dass die dich da gleich irgendwie jubelnderweise durchs Zimmer springen sehen und fragen, was ist denn da los? Was macht der denn da gerade? Nein. Also Kamera ist aus.
3: Ja, natürlich.
2: Okay. Wir haben für beste Voraussetzungen gesorgt hier. Zeit ist da, Kamera ist aus. Philipp, dann schicke ich dich direkt rein in den Geldregen jetzt.
3: Alles klar.
1: 200 Euro.
3: Weiter.
1: 550 Euro.
3: Stopp.
2: Okay, dann sind das 550 Euro für dich.
3: Super, vielen Dank.
2: Herzlichen Glückwunsch.
3: Perfekt. Danke, danke, kann ich gut gebrauchen.
2: Ja, wir machen Haken hinter und jetzt ab wieder in die Besprechung.
3: Super, vielen Dank. Danke, schönen Tag euch.
2: So, dann macht der Philipp da mal weiter in seinem Call und ich sage euch jetzt, Achtung Leute, es geht ums ganz große Geld hier. 30.000 Euro hatten wir euch versprochen und die sind in dieser Spielrunde ja jetzt auf jeden Fall drin. 30.000 Euro garantiert. Garantiert. Jetzt in dieser Runde Geldregen. Ihr habt es gehört, ihr wisst Bescheid.
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1: Mit Thorsten Adolfs. Guten Tag. Die deutschen Autobauer stecken weiter tief in der Krise. Seit Monaten legen sie immer noch schlechtere Zahlen vor. Und auch bei Porsche steht schon wieder ein dicker Verlust in den Büchern. Die Beteiligungsgesellschaft Porsche SE, Hauptanteilseignerin des VW-Konzerns, stand im ersten Quartal tief in den roten Zahlen. Der Verlust liegt dort bei 923 Millionen Euro. Danny Hopper aus dem News-Team, wir können festhalten, es läuft weiterhin einfach nicht.
2: Nein, sowohl Europas größter Autobauer Volkswagen als auch die weitere wesentliche Beteiligung, der Sportwagenbauer Porsche, kämpfen momentan mit den schwierigen Marktbedingungen. Also einer unsicheren Weltlage, Zöllen, der Konkurrenz aus China, hohen Produktionskosten und Energiepreisen und auch einer schwachen Nachfrage. Dazu kommt noch der Umbruch in der Automobilindustrie hin zur E-Mobilität. Porsche SE-Vorstandschef Pötsch zeigte sich nicht überrascht von den Zahlen. Man habe damit gerechnet, sagte er. Es gehe jetzt darum, lange Zeit gut funktionierende Geschäftsmodelle neu auszurichten.
1: Wie so etwas vielleicht aussehen könnte, zeigt sich gerade am VW-Werk in Zwickau. Da gab es zuletzt Vorschläge aus der Politik, dass China dort als Produktionspartner einsteigen könnte.
2: Ja, das hatte Sachsens Wirtschaftsminister Panther zuletzt vorgeschlagen. Das würde dann so aussehen, dass dort chinesische Autos bei Volkswagen vom Band laufen würden, nach europäischen Regeln und Standards. Hintergrund ist, dass das VW-Werk in Zwickau 2019 zur reinen Elektroautofabrik umgebaut worden war und 10.000 Beschäftigte arbeiten dort. Die Nachfrage nach den dort produzierten ID-Modellen blieb jedoch hinter den Erwartungen zurück und deshalb wächst in der Region die Sorge um das Werk. Deshalb gab es zuletzt gleich mehrere Vorschläge aus der Politik, den Bau von chinesischen Autos in deutschen VW-Werken zu prüfen, um zu schauen, ob sich daraus Chancen für die Produktionsstandorte ergeben.
1: Danke, Danny. Und jetzt weitere Nachrichten in der Zusammenfassung. Die vom Bundesrat gestoppte Entlastungsprämie ist wohl vom Tisch. Nach Informationen der AP will die Regierung das Thema nicht weiterverfolgen. Das sei im Koalitionsausschuss beschlossen worden. Dort hätten Union und SPD außerdem vereinbart, mit den Sozialpartnern über die geplanten Reformen zu sprechen, heißt es. Die neue Milka-Tafel verstößt gegen das Wettbewerbsrecht und darf so nicht genutzt werden. Das hat das Bremer Landgericht entschieden zugunsten der Verbraucherzentrale Hamburg. Statt 100 Gramm sind nur noch 90 Gramm in der Packung. Die Verpackungsgröße blieb fast gleich. Dafür wurde aber der Preis deutlich erhöht. Der Hersteller Mondelez kann gegen das Urteil Rechtsmittel einlegen. In Oldenburg ist ein Mann gefasst worden, der im Darknet Millionengeschäfte gemacht haben soll. Gegen den 49-Jährigen wird unter anderem wegen des Verdachts der Geldwäsche ermittelt. Bei dem Einsatz wurden 11,5 Kilogramm Gold, 20.000 Euro Bargeld sichergestellt. Außerdem stellten die Beamten Kryptowerte im Millionenwert fest. Die Bundesbürger achten offenbar stärker als früher auf ihre Herzgesundheit. Die Zahl der Herzinfarkte sinkt weiter. Im neuen Gesundheitsatlas der AOK steht, dass es 2024 rund 14% weniger Infarkte als noch vor 7 Jahren gab. Die Experten erklären diesen positiven Trend vor allem damit, dass mehr Menschen auf das Rauchen verzichten und Risikofaktoren medizinisch besser behandelt werden. Das waren die Nachrichten mit Thorsten Adolfs.
3: Das Wetter. Der heutige Tag wird ziemlich wechselhaft und windig. Dazu kommen immer wieder Regenschauer, besonders am Nachmittag. Temperaturen bleiben so zwischen 13 und 15 Grad. Morgen ist ja Feiertag, Christi Himmelfahrt, Feiertag. Vielleicht findet ihr ja was Schönes mit Dach über dem Kopf oder ihr habt einen tollen Regenschirm oder so. Es gibt nämlich immer wieder Regen, teils sogar Gewitter, 11 bis 17 Grad. Ab Freitag bessert sich das Wetter dann ein bisschen, zumindest wird es dann trockener.
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3: So, gleich ab 13 Uhr rechnen wir schon mit volleren Straßen. Es ist nämlich der staureichste Tag des Jahres heute. Also viele wollen in den Kurzurlaub. Wenn ihr könnt, das ist unsere Empfehlung, fahrt erst heute Abend ganz spät los oder morgen früh. Das wird auch noch gehen. Jetzt schauen wir aber erstmal auf die aktuellen Staus. A2 Dortmund-Hannover zwischen Flotow-West und Bad Alzen 10 Kilometer. Da hat es einen Unfall gegeben. Der Verkehr wird gerade an der Unfallstelle über den Standstreifen vorbeigeführt. Bis ihr daran vorbeigeführt werdet, dauert es allerdings eine Stunde. So lange müsst ihr da stehen. Die A2 Dortmund-Oberhausen zwischen Bottrop und Kreuz-Oberhausen 5 Kilometer, 27 Minuten. Die A3 Frankfurt-Köln zwischen Siebengebirge und Kreuzborn-Siegburg 2 Kilometer, 22 Minuten on top. Die A3 Köln-Arnheim zwischen Kreuz-Oberhausen-West und Kreuz-Oberhausen 4 Kilometer, 15 Minuten. Die A3 Köln-Frankfurt zwischen Kreuzborn-Siegburg und Siebengebirge 4 Kilometer, hier sind es 19 Minuten mehr. Und die A59 Bonn-Köln zwischen Spich und Flughafen Köln-Bonn 5 Kilometer, 12 Minuten on top. Allen unterwegs, gute Fahrt mit uns. Kommt gut durch.
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3: Schönen Mittwoch. Habt ihr das erste Halbfinale vom ESC gesehen? Wahrscheinlich nicht. Ich auch nicht, aber ich habe Bilder heute davon gesehen und ich sag mal, das ist ja immer so ein Vorgeschmack von dem, was wir dann am Samstag beim Finale beim ESC erwarten können. Ich sag nur, ein Grieche im Tigerkostüm, der singt. Was war das denn? Wird der eingekleidet von Deiters oder was ist da los? Ich bin Kevin Zimmer, hier ist Robbie Williams.

0: bedeutet, die schmeißen wir jetzt nicht weg oder so. Wie auch. 30.000 Euro schmeißt man nicht einfach so weg. 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

0: James Blunt und Bonfire Heart. Ich weiß gar nicht, sieht James Blunt morgen eigentlich auch mit einem Bollerwagen und ein paar Kumpels, wo wohnt er gerade, in Ibiza? Ja, zieht er da rum und trinkt da so ein oder so? Ist das eigentlich ein deutsches Phänomen nur oder wird international so eine Vatertagswanderung auch angewandt? Ich weiß es gar nicht. Welche Väter machen das übrigens, ja? Sich dann an Vatertag komplett volllaufen zu lassen bei so einer Wanderung. Ich kenne keinen. Und die meisten, die ich meistens sehe mit dem Bollerwagen, sind keine Väter, hoffe ich zumindest. Ich sag's mal so, wie es ist. So, wenn ihr heute noch vorhabt, euch alles einzukaufen für einen Bollerwagen, ja, dann wird natürlich Getränke dabei sein, klar, wahrscheinlich ein paar Grillwürstchen oder so. Sonnencreme braucht ihr eher nicht, weil es ja morgen, sag ich mal, eher wolkig und regnerisch wird. Wer zieht da überhaupt mit dem Bollerwagen los? Allein schon wegen des Wetters. Ich weiß es nicht. Ansonsten ist ja Sonnencreme relativ wichtig, ja, wenn man nach draußen geht. Selbst die coolsten Typen, so wie Atze Schröder, die sagen, ein Creme nicht vergessen.
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3: Ja, nee, ist klar.
4: Wir sind ja jetzt noch auf Mallorca und ich muss sagen, die Sonne brennt schon ganz ordentlich von oben. Jesus Christ, ey. Wenn du nicht aufpasst, dann kann es sein, dass du schon nach 2 Stunden angekokelt bist wie so ein Schweinebauch auf dem Holzkohlegrill. Ich hatte echt vergessen, dass ich gar nicht so ein südländischer Typ bin und Sonnencreme gar nicht mal so überflüssig ist, wie wir das bei uns im Winter immer denken. Hier die Älteren von euch, jetzt mal Hand aufs Herz. Wisst ihr doch noch, es gab früher Sonnenmilch mit Schutzfaktor 2 oder 4. Es gab doch auch noch die komplett Wahnsinnigen, die sich Tiroler Nussöl auf die Pelle gekloppt haben. Damit man beim Brutzeln dunkelbraun wird. Viele von denen, die damals oft in Urlaub gefahren sind, sehen ja heute Mitte 50 so aus, als würde bald der Bürgermeister zum Gratulieren vorbeikommen und die Lokalzeitung fragt, was ist das Geheimnis, dass sie an ihrem 100. noch so aussehen?
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1: Mit Joachina Raudin. Hallo zusammen. Viele Künstler und Konzertveranstalter fordern in einem offenen Brief härtere Regeln gegen Ticketabzocke. Auch der Musiker und Komiker Bernd Stelter aus Unna hat sich an dem Brief an die Bundesregierung beteiligt. Die Künstler fordern darin wirksame Gesetze gegen Preistreiberei und Ticketbetrug. Einzelne würden sich auf Kosten der Fans bereichern. Deutschland sei ein nahezu regulierungsfreier Raum für Ticketspekulanten. Die Forderung: Weiterverkäufer sollen nicht mehr als 25% auf den Ticketpreis aufschlagen dürfen. Zusätzlich müsse der Einsatz von automatisierter Software zum massenweisen Verkauf von Tickets verboten werden. Weil die Tür eines ICEs nicht aufging, hat ein Mann in Kam die Notentriegelung gezogen. Deswegen musste die Bundespolizei gestern zum Kamener Bahnhof ausrücken. Den fährt der Zug eigentlich nicht an, hatte aber einen außerplanmäßigen Halt. Weil die Türen zugeblieben sind, hat der 29-Jährige dann den Nothebel von außen gezogen. Das löste beim Lokführer sofort einen Alarm aus. Der Zug konnte aus Sicherheitsgründen nicht weiterfahren und das Personal musste erst alle Türen kontrollieren. Die Bundespolizei hat zwei Männer am Bahnsteig angetroffen, ein dritter ist geflüchtet. Einer der beiden gab die Tat zu. Die Bundespolizei ermittelt jetzt wegen der Störung des Bahnbetriebs. Wenn ihr in Lünen öfters mit dem Fahrrad unterwegs seid, könnt ihr es ab sofort sicherer abstellen. Die Radstation Lünen City hat ihr Angebot erweitert. Fahrräder können jetzt direkt neben der Cineworld in einem abgeschlossenen Bereich rund um die Uhr parken. Dafür braucht ihr einen Chip. Mit dem könnt ihr auch andere Fahrradparkhäuser im Kreis nutzen. Tageskarten kosten 1 Euro, eine Monatskarte 10 Euro und eine Jahreskarte 100 Euro. Schülerinnen und Schüler zahlen jeweils nur den halben Preis. Eine Umzäunung, der Zugang nur mit dem Chip und Überwachungskameras sollen für Sicherheit sorgen. Durch die Erweiterung gibt es an der Cineworld jetzt 32 Parkplätze mehr. Das Wetter, das zeigt sich heute ja nicht gerade von seiner besten Seite. Es bleibt wieder regnerisch, am Mittag sogar mit teils kräftigen Schauern, nachmittags sogar auch Gewitter am Start. Maximal 11 Grad sind heute in Selm und Unna drin. Der Feiertag morgen wird auch wieder relativ wechselhaft und frisch bei bis zu 10 Grad. Erst am Nachmittag lässt sich so ein bisschen die Sonne blicken. Rüber auf die Straßen, da ist schon ordentlich was los jetzt zum Feiertag. Auf der A1 Köln Richtung Münster zwischen Schwerte und Karmzentrum 9 Kilometer Stau. Da plant am besten eine halbe Stunde mehr ein. A1 Dortmund Richtung Münster zwischen Kamener Kreuz und Hamm-Bergkam 3 Kilometer stockender Verkehr, 5 Minuten plus. A1 Münster Richtung Dortmund zwischen Kamener Kreuz und Kreuz Dortmund-Unna 4 Kilometer stockender Verkehr, 5 Minuten plus. Und auf der A45 Hagen Richtung Dortmund zwischen Kreuzhagen und Westhofener Kreuz 6 Kilometer stockender Verkehr. Da kommen ungefähr 10 Minuten obendrauf. Außerdem sind noch zwei Blitzer am Start, und zwar einmal in Lünen Süd auf der Eisenstraße und auch in Lünen an der Borker Straße. Wenn ihr sonst noch was gesehen habt, dann meldet es doch gerne kostenlos unter der 0800 5777 988.
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2: Mit Kevin Zimmer, schön, dass ihr da seid. Morgen am Feiertag, Christi Himmelfahrt oder Vatertag, je nachdem, was ihr feiert. Egal, wie das Wetter wird, ihr seid ja sowas von vorbereitet. Ja? Ihr wisst, was ihr macht, wenn es regnet. Ihr wisst aber auch, was ihr macht, wenn es trocken bleibt. Super.
3: Wenn das Wetter scheiße ist, dann bleibe ich auch zu Hause.
4: Und wenn das Wetter gut ist?
3: Dann gehen wir ins Saufen.
2: Das ist doch Wahnsinn, oder? So ein ausgeklügelter Plan. Da muss man erstmal drauf kommen.

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0: Neue von Bruno Mars und I Just Might hier bei uns. Es ist so ein bisschen wie die Punktevergabe beim ESC. Da ist auch immer so eine gewisse Spannung in der Luft, ja. Nur, dass es bei uns mit der Spannung hoffentlich nicht so lange dauert wie beim ESC.
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0: Vielleicht habt ihr mitbekommen, was heute hier los ist im Geldregen. Wir sind gespannt, was jetzt passiert bei Thomas Wagner im landesweiten Geldregenstudio.
2: Als nächstes gleich im Geldregen hier Nadine. Hallo.
3: Hallo.
2: Du warst gerade einkaufen. Ich habe schon gefragt, es war jetzt nicht der komplette Einkauf fürs lange Wochenende, weil du bist auch eine, die mehrmals in der Woche geht, so, ne?
3: Ja, genau. Es fehlen ja immer ein paar Teile.
2: Ja, du hast auch Kinder. Ja. Da braucht man natürlich auch immer irgendwie Nachschub.
3: Genau, richtig.
2: Okay. Viele gehen heute fürs lange Wochenende. Was denn voll gerade eben im Supermarkt?
3: Oh ja, auf jeden Fall hat man es gemerkt. Also voller als sonst.
2: Ah, okay. Nadine, gute Nachrichten für dich. Du brauchst für den Geldregen gar nicht anstehen, weil ich schicke dich direkt rein. Die Kasse ist frei sozusagen.
3: Ja, perfekt. Dann mal los.
1: 370 Euro.
3: Weiter.
1: 900 Euro.
3: Weiter.
1: 1.700 Euro.
3: Weiter.
1: 2.500 Euro.
3: Weiter.
1: 4.000 Euro.
3: Weiter.
1: 10.000 Euro.
3: Weiter.
1: 17.000 Euro.
3: Weiter.
1: 30.000 Euro.
2: Nadine,
3: ja.
2: Realisierst du schon, was hier soeben passiert ist?
3: Nee, nicht wirklich. Habe ich wirklich so viel jetzt gewonnen?
2: Ja, du
3: hast wahrscheinlich sehr
2: gut Radio gehört und wusstest Bescheid.
3: Die letzte Runde habe ich nicht mitgekriegt, oh mein Gott.
2: Das war gar nicht schlimm, weil es geht genau um diese 30.000 Euro hier gerade und die hast du in diesem Moment gewonnen.
3: Oh mein Gott, oh mein Gott, ich glaube das nicht.
2: Herzlichen Glückwunsch, alles richtig gemacht.
3: Oh, danke schön, vielen, vielen Dank, danke.
2: Jo, also ich glaube, Nadine ist völlig fix und fertig. Aber wer wäre das nicht bei 30.000 Euro, ne, die sie sich gesichert hat hier. Wir gehen in die nächste Spielrunde und ich gebe euch gerne ein nächstes Versprechen ab. Wir machen jetzt einfach mal hier garantiert mindestens 3.000 Euro sozusagen Jubelprämie. 3.000 Euro sind auf jeden Fall drin, jetzt in dieser Runde hier.
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1: Mit Christian Böder, guten Tag. Monatelang wurde verhandelt, jetzt kommt die Entscheidung. Das Bundeskabinett hat die Reform des Heizungsgesetzes auf den Weg gebracht. Demnach dürfen Öl- und Gasheizungen auch weiterhin eingebaut werden. Malte Albrecht aus den Nachrichten, damit ist ein Kernpunkt des ursprünglichen Ampelgesetzes gekippt.
2: Genau, eigentlich sollten neue Heizungen künftig zu mindestens 65% mit erneuerbaren Energien betrieben werden. Diese Vorgabe fällt jetzt weg. Der Einbau von neuen Öl- und Gasheizungen bleibt also weiterhin möglich. Ab 2029 muss aber der Ökoanteil schrittweise steigen, zum Beispiel indem Biomethan beigemischt wird. Bundeswirtschaftsministerin Reiche spricht von mehr Technologieoffenheit und Planungssicherheit für Eigentümer. Außerdem sollen Mieter entlastet werden, wenn Vermieter weiter auf fossile Heizungen setzen und dadurch höhere Kosten entstehen, sollen sie sich künftig stärker daran beteiligen. Darauf hatte sich die Koalition ja schon Anfang des Monats geeinigt.
1: An der Entscheidung gibt es trotzdem Kritik.
2: Ja, Umweltverbände und die Grünen bemängeln, dass mit dem neuen Gesetz der Klimaschutz aufgeweicht werde. Die Bewegung Fridays for Future hat am Morgen vor dem Kanzleramt demonstriert. Sie wirft der Regierung vor, fossile Heizungen zu lange zu erlauben. Hier würden Klimaziele abgeschafft, hieß es. Wirtschaftsministerin Reiche wies das zurück. Die Klimaziele würden auch mit dem neuen Gesetz erreicht. Jetzt geht der Entwurf an den Bundestag. Der soll sich noch vor Beginn der Sommerpause Mitte Juli damit befassen.
1: Vielen Dank, Malte. Und das sind weitere Nachrichten in der Zusammenfassung. Wer sich ein neues Elektroauto kauft, kann ab Montag staatliche Förderung beantragen. Das entsprechende Förderportal soll dann freigeschaltet werden, heißt es aus dem Bundesumweltministerium. Die Förderung kann rückwirkend zum 1. Januar dieses Jahres beantragt werden. Geld gibt es auch fürs Leasing von Neuwagen. Trotz bestehender Waffenruhe hat das israelische Militär wieder mit Angriffen auf Ziele der Hisbollah-Miliz im Südlibanon begonnen. Man nehme erneut die Terrorinfrastruktur der Miliz ins Visier, hieß es. Israel hatte vor den Angriffen die Bewohner mehrerer Orte im Nachbarland aufgerufen, ihre Wohnungen und Häuser vorsichtshalber zu verlassen. Im vergangenen Jahr haben 264.000 NRW-Bürger unser Bundesland verlassen, um ins Ausland zu ziehen. Das ist nach Angaben des Statistischen Landesamtes der zweithöchste Wert seit der Nachkriegszeit. Auf der anderen Seite zogen 27.000 Menschen nach NRW. Das ist der niedrigste Wert seit 2010. Der Milka-Schokoladenhersteller Mondelez hat vor Gericht eine empfindliche Niederlage einkassiert. Im Prozess ging es um das Gewicht von Milka-Tafeln. Das Unternehmen hatte das von 100 auf 90 Gramm verringert, aber die Packungsgröße beibehalten. Nicht nur zum Ärgernis vieler Käufer. Auch die Verbraucherzentrale Hamburg war sauer und klagte und bekam auch jetzt vom Landgericht Bremen Recht. Mondelez hatte die Tafeln schon Anfang vergangenen Jahres dünner gemacht und gleichzeitig auch teurer, mit einem Preissprung von 50 Cent damals. Die Folgen bei der Verbraucherzentrale: hagelte es Beschwerden. Dann zogen die Verbraucherschützer vor Gericht. Mondelez muss nun innerhalb von 4 Monaten eine Lösung finden, die den Kunden klarmacht, in den Tafeln ist weniger drin als zuvor. Das waren die Nachrichten mit Christian Böder.
3: Und wir schauen auf das Wetter bei uns im Kreis, was heute doch wirklich sehr, sehr launisch ist. Mal sieht's aus, als wäre gleich Weltuntergang, dann scheint wieder die Sonne. Das wechselt sich heute den ganzen Tag noch ab, obwohl es natürlich überwiegend bewölkt ist mit viel Regen, teilweise auch in Gewittern. Das Ganze bei 9 Grad in Lünen und in Bönen. Morgen am Vatertag dann leider auch kaum Besserung, nochmal kälter mit 10 Grad an der Spitze und dann auch wie heute immer wieder Regen mit ein bisschen Glück, aber auch Sonne.
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3: Es ist einiges los auf den Straßen. Erstmal Vorsicht auf der A1 Köln Richtung Münster. Zwischen der Raststätte Lichtendorf Süd und dem Kreuz Dortmund-Unna. Da ist ein Fahrzeug auf dem mittleren Fahrstreifen liegen geblieben. Also passt auf, wenn ihr da unterwegs seid. Da staut es sich gerade auch schon extrem. A1 Köln Richtung Münster. Zwischen dem Westhofener Kreuz und dem Kreuz Dortmund-Unna 13 Kilometer Stau. 50 Minuten Zeit müsst ihr da mehr einplanen. Dann A1 Dortmund Richtung Münster. Zwischen Hamburg-Humverne und Münster-Hiltrup. Dann nochmal 5 Kilometer Stau. 20 Minuten on top. Und A1 Münster Richtung Köln zwischen Münster-Hiltrup und Schwerte 12 Kilometer Stop and Go. Da seid ihr in 15 Minuten durch. Dann wird noch geblitzt und zwar in Lünen Süd auf der Alsenstraße und in Lünen auf der Borkastraße. Da steht der Willi. Und wenn ihr noch mehr gesehen habt, Staus, Blitzer, Störungen, gebt mir das gerne weiter unter der 0800 53 mal die 7 988.
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3: Ich hoffe, ihr kommt gut durch das Wetter da draußen. Ich bin Viktoria Michels. Hi zusammen!

0: Falls ihr euch den Freitag freigenommen habt, dann ist jetzt schon der Endspurt zum Start ans Wochenende. Deswegen kann man auch an einem Mittwoch schon mal ordentlich feiern gehen. In Dortmund ist heute Abend das Partyfestival Bäumchen wechsel dich. Ihr könnt auch noch spontan an der Abendkasse Tickets holen. Also Ausreden gibt es da wenige. Babette Horscher aus dem Antenne Una Team hat da mal zwei Locations rausgesucht und am Ende auch noch einen Tipp für diejenigen, die vielleicht heute nicht so in Partylaune sind.
1: Klar, vor dem Vatertag wollen die meisten nicht ihr Pulver verschießen, deshalb ist doch eine 2-Stunden-Party gerade das Richtige. 2 Stündchen, die Blitzparty steigt jeden Mittwoch im Weinkeller in Dortmund. Um Punkt 22 Uhr geht's los mit Hits aus den 2000ern bis heute. Es gibt keinen Rauschmeister-Song, sondern 2 Stunden Vollgas und dann ist wie bei Cinderella um Punkt Mitternacht Schluss. Dann gibt's eine Trance, House und Techno-Party im SRNS Club in Dortmund. Ein neuer Ort in der Clublandschaft, an dem Club- und Kulturbegeisterte zusammenkommen und in Kontakt treten können, ganz nach dem Motto kulturelles Wohnzimmer für Dortmund. Los geht's um 22 Uhr und das Ende ist offen. Ja, und dann noch ein Tipp für gleich, hier für Kinder in Unna. In der Stadthalle gibt es heute um 15 Uhr ein schönes Theaterstück. Die Werkstatt der Schmetterlinge. In einer fabelhaften Welt vor der Entstehung vieler Tiere und Pflanzen ist es Aufgabe der Gestalter aller Dinge, neue Lebewesen zu erschaffen. Allerdings nach ganz festen Regeln, Tiere ins Tierreich, Pflanzen ins Pflanzenreich. Und dann gibt es so einen Jungen, Rodolfo heißt er, der träumt von einer Verbindung beider Welten und möchte ein Wesen schaffen, das fliegt wie ein Vogel und zugleich so anmutig ist wie eine Blume. Ihr wisst schon, was dabei rauskommt. Ein ganz poetisches Stück für Kinder ab 5 Jahren.
0: 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Und jetzt hört ihr noch Taylor Swift mit The Fate of Ophelia.

Genau, 20 nach 2 haben wir jetzt gehört, Antenne Unna. Und es ist wohl die bekannteste Treppe in ganz Dortmund. Wenn ihr da vom Bahnhof kommt und in die Innenstadt laufen wollt, da kommt ihr da immer dran vorbei, die Katharinentreppe. Die sieht heute aber so ein bisschen anders aus, und zwar ist die jetzt schwarz-gelb. Das Ganze ist keine Aktion vom BVB, sondern Unbekannte haben da in der Nacht die Treppe einfach beschmiert. Mitarbeiter der Deutschen Bahn haben wohl 20 bis 30 Leute da gesehen, die was an die Treppe gesprüht haben, und einer hat das Ganze mit einer Drohne gefilmt. Die Polizei hat das aufgelöst und die Sprayer konnten flüchten. Nur eben der mit der Drohne wurde dann im Auto erwischt. Das war tatsächlich ein 29-Jähriger aus Schwerte. Der Sachschaden beträgt mehrere tausend Euro. Die Dortmunder Polizei sucht jetzt auch noch weitere Zeugen. Die Treppe in Schwarz-Gelb, die könnt ihr euch aber jetzt auch gar nicht mehr so das ganze Wochenende anschauen. Die wird nämlich aktuell schon wieder sauber gemacht. Also so viele Leute für dann doch irgendwie ein kurzes Vergnügen. Antenne Unna ist hier.

0: Ich bin Viktoria Michels. 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

0: und Clementine Douglas hier bei Antenne Unna um 2:30.
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2: Mit Joaquina Raudin. Hallo zusammen. Viele Künstler und Konzertveranstalter fordern in einem offenen Brief härtere Regeln gegen Ticketabzocke. Auch der Musiker und Komiker Bernd Stelter aus Unna hat sich an dem Brief an die Bundesregierung beteiligt. Die Künstler fordern darin wirksame Gesetze gegen Preistreiberei und Ticketbetrug. Einzelne würden sich auf Kosten der Fans bereichern. Deutschland sei ein nahezu regulierungsfreier Raum für Ticketspekulanten. Die Forderung: Weiterverkäufer sollen nicht mehr als 25% auf den Ticketpreis aufschlagen dürfen. Zusätzlich müsse der Einsatz von automatisierter Software zum massenweisen Verkauf von Tickets verboten werden. Weil die Tür eines ICEs nicht aufging, hat ein Mann in Kamen die Notentriegelung gezogen. Deswegen musste die Bundespolizei gestern zum Kamener Bahnhof ausrücken. Den fährt der Zug eigentlich nicht an, hatte aber einen außerplanmäßigen Halt. Weil die Türen zugeblieben sind, hat der 29-Jährige dann den Nothebel von außen gezogen. Das löste beim Lokführer sofort einen Alarm aus. Der Zug konnte aus Sicherheitsgründen nicht weiterfahren und das Personal musste erst alle Türen kontrollieren. Die Bundespolizei hat 2 Männer am Bahnsteig angetroffen, ein dritter ist geflüchtet. Einer der beiden gab die Tat zu. Die Bundespolizei ermittelt jetzt wegen der Störung des Bahnbetriebs. Wenn ihr in Lünen öfters mit dem Fahrrad unterwegs seid, könnt ihr es ab sofort sicherer abstellen. Die Radstation Lünen City hat ihr Angebot erweitert. Fahrräder können jetzt direkt neben der Cineworld in einem abgeschlossenen Bereich rund um die Uhr parken. Dafür braucht ihr einen Chip. Mit dem könnt ihr auch andere Fahrradparkhäuser im Kreis nutzen. Tageskarten kosten 1 Euro, eine Monatskarte 10 Euro und eine Jahreskarte 100 Euro. Schülerinnen und Schüler zahlen jeweils nur den halben Preis. Eine Umzäunung, der Zugang nur mit dem Chip und Überwachungskameras sollen für Sicherheit sorgen. Durch die Erweiterung gibt es an der Cineworld jetzt 32 Parkplätze mehr.
0: Danke dir, Joaquina. Wir schauen auf das Wetter bei uns im Kreis und da ist so eine Regenjacke und ein Regenschirm immer eine sehr, sehr gute Idee. Zumindest hier in Unna hat es gerade schon wieder geschüttet ohne Ende. Überwiegend bewölkt, viel Regen heute auch den ganzen Tag über. Ab und zu schafft es vielleicht mal die Sonne durch und es gibt trockene Phasen. Das Ganze bei mittlerweile 2-stelligen Temperaturen, 10 Grad in Selm und in Bergkamen. Morgen dann auch nochmal 10 Grad an der Spitze, aber auch da dann wieder viel Regen mit ein bisschen Glück auch etwas Sonne. Es gibt eine Gefahrenmeldung von der A1 Dortmund Richtung Münster. Zwischen Ascheberg und Münster-Hiltrup, da ist ein Auto liegen geblieben und da sind auch Reifenteile auf dem rechten Fahrstreifen. Also passt da besonders auf. Dann staut es sich auch auf der A1 Köln Richtung Münster zwischen dem Westhofener Kreuz und dem Kreuz Dortmund-Unna 13 Kilometer Stau. Da braucht ihr eine Stunde länger. Und A1 Münster Richtung Dortmund zwischen Münster-Hiltrup und dem Kreuz Dortmund-Unna 12 Kilometer Stop and Go. Da braucht ihr nochmal 15 Minuten länger. Dann wird zweimal geblitzt und zwar in Lüden-Süd auf der Alsenstraße und in Lünen auf der Borkerstraße, da steht noch der Willi. Da, wo es geht, habt eine gute und vor allem sichere Fahrt.
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0: Lush Life habe ich jetzt noch für euch. Ich bin Viktoria Michels. Macht euch einen schönen Mittwoch.

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0: Antenne Unna-Hörer Boris hat sich bei uns gemeldet.
1: Mahlzeit Antenne Unna, die B236, Dortmund Richtung Glühn, in einer dicken Baustelle ist ein Unfall passiert, aber linke Spur staut sich wie Hund.
0: Staut sich wie Hund ist auch eine gute Beschreibung. Bei mir werden gerade schon 20 Minuten plus angezeigt. Also wenn ihr das irgendwie umfahren könnt, dann macht das am besten. Zwischen all den Kriegsnachrichten aus dem Nahen Osten vergisst man auch manchmal, ja, da war auch noch in der Ukraine ein Krieg. Die Werksfeuerwehr von Bayer in Weckham, die hat da jetzt auch nochmal ordentlich gespendet. 50 professionelle Einsatzmonturen werden da Ende des Monats in die Ukraine geschickt. Dazu noch Pumpgeräte für die Zivilbevölkerung da. Wäre ja auch nicht das Erste, wo ich jetzt so dran gedacht hätte. Aber ja, so Spezialkleidung für den Rettungsdienst im Kriegsgebiet ist eben auch super wichtig. Die von Bayern sagen, sie sind mit den Hilfsorganisationen da in Kontakt. Die stellen dann auch eben das bereit, was da drin gebraucht wird. Und das Ganze kommt auch wirklich an. Die Zusammenarbeit ist dann nämlich schon eingespielt. Also cool, dass da auch die Werksfeuerwehr an die denkt.

0: Also die letzte Runde war schon wirklich krass.
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0: Nadine war sich sogar gar nicht sicher, ob die 30.000 Euro noch drin sind. Und sie hat es einfach mal probiert. Und zack, alles richtig gemacht und eben diese 30.000 Euro gewonnen. Und während sie wahrscheinlich gerade immer noch jubeln, machen wir direkt weiter. Die nächste Spielrunde gibt es jetzt bei Thomas Wagner im landesweiten Geldregenstudio.
2: Ja, hallo von mir. Als nächstes ist der Christian dran im Geldregen. Hallo.
3: Hallo.
2: So, im Sommer steht Urlaub an. Worauf freust du dich da am meisten?
3: Ja, erstmal auf die Sonne. Also geht nach Zypern und ja. Schönes Wetter.
2: Okay.
3: Schauen wir mal.
2: Seid ihr schon mal da gewesen?
3: Nein, da noch nicht.
2: Das allererste Mal. Warum habt ihr euch für das Reiseziel dann entschieden, Zypern?
3: Wir hatten schon andere griechische Inseln und ja, das hat man jetzt noch nicht.
2: Okay.
3: Das fehlte noch.
2: Ja, leckeres griechisches Essen fällt mir dann noch so ein. Ne? Schön am Meer sitzen, Gläschen Wein in der Hand oder so.
3: Ja.
2: Siehst du das auch? Hast du das auch bildlich vor Augen gerade?
3: Ja, genau.
2: Sehr gut. Okay. Christian, es darf ein bisschen was für die Urlaubskasse sein, habe ich gehört?
3: Ja.
2: Ja, dann.
3: Das wäre nicht schlecht.
2: Kümmer dich mal drum. Viel Erfolg. Hier kommt dein Geldregen.
1: 350 Euro.
3: Weiter.
1: 500 Euro.
3: Stopp.
2: Dann gibt's 500 Euro von uns dazu.
3: Super, das freut mich.
2: Ich sehe euch da umso mehr in der Sonne sitzen und es euch gut gehen lassen.
3: Dankeschön.
2: Herzlichen Glückwunsch.
3: Vielen Dank.
2: Und damit geht's schon in die letzte Spielrunde vor dem Feiertag heute. Eine Runde Geldregen machen wir noch und da gibt's auch das Versprechen. 3.000 Euro sind auf jeden Fall garantiert. Also ruft hier an und macht mit. Dann hören wir uns gleich vielleicht.
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1: Mit Christian Böder, guten Tag. Die deutschen Autobauer stecken weiter tief in der Krise. Seit Monaten legen sie immer noch schlechtere Zahlen vor. Und auch bei Porsche steht schon wieder ein dicker Verlust in den Büchern. Die Beteiligungsgesellschaft Porsche SE, Hauptanteilseignerin des VW-Konzerns, stand im ersten Quartal tief in den roten Zahlen. Der Verlust liegt dort bei 923 Millionen Euro. Danny Hoppe aus dem News-Team, wir können festhalten, es läuft weiterhin einfach nicht.
2: Nein, sowohl Europas größter Autobauer Volkswagen als auch die weitere wesentliche Beteiligung der Sportwagenbauer Porsche kämpfen momentan mit den schwierigen Marktbedingungen. Also einer unsicheren Weltlage, Zöllen, der Konkurrenz aus China, hohen Produktionskosten und Energiepreisen und auch einer schwachen Nachfrage. Dazu kommt noch der Umbruch in der Automobilindustrie hin zur E-Mobilität. Porsche SE-Vorstandschef Pötsch zeigte sich nicht überrascht von den Zahlen. Man habe damit gerechnet, sagte er. Es gehe jetzt darum, lange Zeit gut funktionierende Geschäftsmodelle neu auszurichten.
1: Du hast gerade China erwähnt. Im VW-Werk in Zwickau, da gab es zuletzt Vorschläge aus der Politik, dass China dort als Produktionspartner einsteigen könnte.
2: Ja, das hatte Sachsens Wirtschaftsminister Panther zuletzt vorgeschlagen. Das würde dann so aussehen, dass dort chinesische Autos bei Volkswagen vom Band laufen würden, nach europäischen Regeln und Standards. Hintergrund ist, dass das VW-Werk in Zwickau 2019 zur reinen Elektroautofabrik umgebaut worden war und 10.000 Beschäftigte arbeiten dort. Die Nachfrage nach den dort produzierten ID-Modellen blieb jedoch hinter den Erwartungen zurück und deshalb wächst in der Region die Sorge um das Werk. Deshalb gab es zuletzt gleich mehrere Vorschläge aus der Politik, den Bau von chinesischen Autos in deutschen VW-Werken zu prüfen, um zu schauen, ob sich daraus Chancen für die Produktionsstandorte ergeben.
1: Vielen Dank, Danny. Und das sind weitere Nachrichten. Kompakt zusammengefasst und da bleiben wir beim Thema China. US-Präsident Trump ist zu seinem China-Besuch eingetroffen. Die Präsidentenmaschine Air Force One landete auf dem internationalen Flughafen von Peking. Das meldet die Nachrichtenagentur AFP. Trump hat im Vorfeld angekündigt, in Peking auf bessere Bedingungen für US-Unternehmen dringen zu wollen. Das Bundeskabinett hat die Reform des Heizungsgesetzes der Ampel auf den Weg gebracht. Demnach dürfen Öl- und Gasheizungen auch weiterhin eingebaut werden. Ab 2029 muss aber der Ökoanteil schrittweise steigen, zum Beispiel indem Biomethan beigemischt wird. Eigentlich sollten neue Heizungen künftig zu mindestens 65% mit erneuerbaren Energien betrieben werden. Sollte die Fußballnationalmannschaft die kommende WM gewinnen, dann winkt den Spielern eine Rekordprämie. Das hat DFB-Sportsgeschäftsführer Rettig bestätigt. Weil der Weltverband FIFA diesmal deutlich höhere Summen ausschüttet, wird auch der Bonus für das Team höher ausfallen als bei früheren Turnieren. Die höchste Prämie gab es bis jetzt beim WM-Sieg 2014 in Brasilien. Damals hatte jeder Spieler 300.000 Euro bekommen. Für die meisten europäischen Verbände wird das WM-Turnier aber ein finanzielles Verlustgeschäft, sagt Rettig. Und zwar dann, wenn sie nicht ins Halbfinale kommen. Soweit die Meldungen mit Christian Böder.
3: Und wir schauen auf das Wetter bei uns im Kreis und man merkt einfach, es sind noch die Eisheiligen. 10 Grad in Werne und auch bei euch in Unna, das sind dann heute die Höchsttemperaturen. Morgen dann auch 10 Grad an der Spitze. Es wird nicht wirklich wärmer, auch am Wochenende nur 12 Grad maximal. Dazu heute überwiegend bewölkt und sehr viel Regen. Ab und zu haben wir vielleicht nochmal Glück mit der Sonne, aber ansonsten nisten sich die Regenwolken bei uns so ein bisschen ein. Auch morgen ähnliches Wetter, immer wieder Regen mit einem Glück ein bisschen Sonne.
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3: Es staut sich auf der A1 und zwar Köln Richtung Münster zwischen Hagen-Nord und dem Kreuz Dortmund-Unna 15 Kilometer Stau. Ihr braucht aktuell mindestens eine Stunde mehr Zeit. Und A1 Münster Richtung Dortmund zwischen Münster-Hiltrup und dem Kreuz Dortmund-Unna 14 Kilometer Stop and Go. Da kommen nochmal 17 Minuten obendrauf. Der Willi, der steht noch in Lünen auf der Borka-Straße. Und wenn ihr noch mehr gesehen habt, Staus, Blitzerstörungen, gerne her damit. Die Nummer dafür ist die 0800 5 3 mal die 7 988.
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3: Wenn man im Verein Kassierer ist, hat man schon einen verantwortungsvollen Job. Schließlich ist das mitunter sehr, sehr viel Geld, was da so durchgeht. Ein Kassierer der Freiwilligen Feuerwehr in Bergkamen, der hat das jetzt aber ausgenutzt. Mehr dazu hört ihr gleich bei mir. Ich bin Viktoria Michelt und habe jetzt noch Alex Warren mit Fever Dream für euch.

0: freiwilligen Feuerwehren. Die funktionieren nur, weil da sich sehr, sehr viele Leute ehrenamtlich engagieren. Da gibt es dann ja zum Beispiel einen Vorstand mit Vorsitzenden, Geschäftsführer und eben auch meist einem Kassierer. Ein früherer Kassierer der Feuerwehr in Bergkamen-Oberaden, der hat sich allerdings strafbar gemacht. Heute hat das Kamener Amtsgericht seinen Fall verhandelt und das Urteil 1,5 Jahre Haft auf Bewährung wegen gewerbsmäßiger Untreue. Andreas Milk aus dem Antenne Unna-Team war dabei. Andreas, was hat der Feuerwehrmann denn konkret gemacht, dass da so ein Vorwurf bei rumgekommen ist?
1: Kurz gesagt, er hat Selbstbedienung betrieben. 33 Mal hat er aufs Feuerwehrkonto zugegriffen, von April 24 bis Juli 25. Insgesamt 25.975 Euro hat er abgehoben. Und dieses Geld hat er eben nicht für Zwecke der Feuerwehr ausgegeben, sondern das ging für seine Online-Spielsucht drauf.
0: Wie kommt es denn eigentlich, dass das über diesen langen Zeitraum gar nicht aufgeflogen ist? Das ging ja über mehr als ein Jahr.
1: Naja, die Umstände haben es dem Mann wohl leicht gemacht. Family Business, Oberadens Feuerwehrvorstand, war eine Art Familienangelegenheit. Vertrauen ist ja immer gut, Kontrolle wäre in dem Fall besser gewesen. Es hat keiner so genau hingeguckt und das wusste der Mann.
0: Und was hattest du heute von dem Mann für einen Eindruck? Wie steht er denn zu dem, was passiert ist?
1: Also ihm war die Scham deutlich anzumerken. Er sagt, die Spielsucht hat ihm den Boden unter den Füßen weggezogen. Seine eigene kleine Familie ist darüber kaputt gegangen. Er hat mittlerweile bei der Suchthilfe Unna eine Therapie angefangen. Ja, als die Sache damals aufgeflogen ist, da ist er erstmal ein paar Tage untergetaucht. Seine Eltern sind da schon aus Sorge zur Polizei gegangen für eine Vermisstenmeldung. Jetzt will er versuchen, alles wieder hinzubiegen.
0: Also schon irgendwie eine krasse Geschichte. Der frühere Kassierer der Oberadener Feuerwehr ist wegen Veruntreuung von fast 26.000 Euro zu 1,5 Jahren Haft auf Bewährung verurteilt worden. Die Infos zu dem Prozess hatte Andreas Milk aus dem Antenne Unna-Team. Danke dir.

Kennt ihr so Leute, die immer alles besser wissen wollen? Viktoria Michelt hier für euch bei Antenne Unna. Und diese Leute sagen dann immer so, das heißt nicht das Nutella, sondern die Nutella. Wir haben uns nicht 2017 kennengelernt, sondern 2018. Oder Person XY heißt ja eigentlich so und so. So richtige Besserwisser eben. Das englische Wort dafür ist Mr. Know-It-All. Passt, finde ich, auch sehr gut. Und so heißt auch der neue Song von Teddy Swims. Darin geht's um so besserwisserische Haltung, aber jetzt nicht so mit so Fakten, sondern einfach so von der Tatsache her, dass man schon glaubt, das Ende von irgendwas zu kennen. Dann hält man sich zurück, lässt es über sich ergehen, ohne so gegen dieses Schicksal anzukämpfen. Also ihr merkt schon, es ist eine sehr, sehr tiefe Bedeutung dahinter dem Song von Teddy Swims. Und ich finde, es ist jetzt auch nicht so der gute Laune-Tanz-Song, aber man hört die Mischung von Teddy Swims schon sehr gut raus. Könnt ihr euch ja jetzt hier bei Antenne Unna selbst von überzeugen.

0: 20 nach 3 jetzt durch. Macht euch einen schönen Nachmittag mit Antenne Unna.
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0: 4 ist es.
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2: Mit Joachina Raulin. Hallo zusammen. Ein früherer Kassierer der Freiwilligen Feuerwehr Beckham Oberaden hat knapp 26.000 Euro veruntreut. Dafür verurteilte ihn der Strafrichter in Kam zu 1,5 Jahren Haft auf Bewährung. Zwischen Frühjahr 2024 und Sommer 25 hob der Mann 33 Mal Geld vom Feuerwehrkonto ab. Er war süchtig nach Online-Spielen. Es tue ihm alles unendlich leid, sagte er vor Gericht. Die Spielsucht habe ihm den Boden unter den Füßen weggerissen. Die 26.000 Euro muss er noch an die Oberadener Feuerwehr zurückzahlen. Außerdem soll er 200 Stunden gemeinnützige Arbeit leisten. Weil die Tür eines ICEs nicht aufging, hat ein Mann in Kam die Notentriegelung gezogen. Die Folge war gestern ein Einsatz der Bundespolizei am Kamener Bahnhof. Den fährt der Zug eigentlich nicht an, hatte aber einen außerplanmäßigen Halt. Deswegen blieben die Türen zu. Das wollte der 29-Jährige nicht akzeptieren. Er zog den Nothebel von außen. Das löste beim Lokführer sofort einen Alarm aus. Der Zug konnte aus Sicherheitsgründen nicht weiterfahren und das Personal musste erst alle Türen kontrollieren. Die Bundespolizei hat zwei Männer am Bahnsteig angetroffen, ein dritter ist geflüchtet. Einer der beiden gab die Tat zu. Die Bundespolizei ermittelt jetzt wegen der Störung des Bahnbetriebs. In Lünen auf der Himmelfahrtskirmes steht ab morgen eins der größten transportablen Fahrgeschäfte der Welt. Die Riesenschaukel Tiki Taki XXL ist das Highlight der Kirmes und im polynesischen Südseestil gestaltet. Wenn ihr drin sitzt, katapultiert euch die Schaukel mit bis zu 120 km/h auf 45 Meter Höhe. Daneben gibt es aber auch die bekannten Klassiker wie Autoscooter, Breakdancer und Musikexpress. Die Himmelfahrtskirmes läuft ab morgen bis Sonntag auf dem Theater am Pfarrer Bremer Parkplatz. In der ersten Stunde ab Eröffnung um 11 Uhr sind alle Geschäfte sogar kostenlos. Bis 18 Uhr kosten sie nur die Hälfte.
3: Danke dir, Joachina. Wir schauen auf das Wetter bei uns im Kreis und das hätten wir uns für das lange Wochenende, glaube ich, alle irgendwie anders vorgestellt. Statt irgendwie Sonne bekommen wir vor allem Regen und Wolken. Heute kaum trockene Phasen, stattdessen immer wieder Regen, teils sogar Gewitter möglich. Das auch nur noch bei 8 Grad in Kamen und in Frentenberg. Morgen dann nochmal auch nur 10 Grad an der Spitze, Richtung Wochenende dann 12 Grad. Also es wird nicht so wirklich wärmer. Dann auch morgen wieder viel Regen, mit etwas Glück ein bisschen trockene Stunden und Sonne. Es staut sich auf der A1 Köln Richtung Münster zwischen Hagen Nord und Hamberg Kamen. 24 Kilometer Stop and Go, 45 Minuten kommen da oben drauf. A1 Münster Richtung Köln zwischen Münster Hiltrup und Schwerte, 13 Kilometer Stop and Go, 20 Minuten on top. A44 Kassel Richtung, Dortmund Richtung Kassel zwischen dem Kreuz Dortmund-Unna und Unna Ost, 2 Kilometer Stau, auch 20 Minuten extra. Und A44 Kassel Richtung Dortmund zwischen dem Kreuz Werl und dem Kreuz Dortmund-Unna, 3 Kilometer Stop and Go, da seid ihr in 5 Minuten durch. Geblitzt wird außerdem in Schwerte auf dem Rosenweg, danke an Dirk fürs Melden, und in Lünen auf der Borker Straße, da steht der Willi. Wenn ihr noch mehr gesehen habt, Staus, Blitzerstörungen, gebt mir das gerne weiter. Die Nummer dafür ist die 0800 5 3 mal die 7 988.
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0: So ein ganz spontanes Wochenende über Christi Himmelfahrt, also ab morgen in Holland. Das geht schon, kostet aber wahrscheinlich eine ganze Stange Geld.
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0: Jetzt vor dem Feiertag könntet ihr euch das Geld natürlich auch noch bei uns abholen. Dann ist es auch egal, wie viel die Zugfahrt, der Sprit oder auch die Unterkunft kostet. Die letzte Chance vor dem langen Wochenende habt ihr jetzt bei Thomas Wagner im landesweiten Geldregenstudio.
2: Eine letzte Spielrunde für heute noch mit Jasmin jetzt. Hi.
3: Hallo.
2: Du bist gerade beim Kinderturnen. Nicht du turnst, sondern dein Sohn.
3: Genau, der muss ich jetzt abrackern.
2: Ja, was machen die da? Purzelbaum schon oder nein? Noch nicht.
3: Ja, das sind die Unter 6-Jährigen, die machen da Leichtathletik, nennt sich das. Ein bisschen Parcours-Training.
2: Okay. Genau. Siehst du da einen Leichtathleten kommen vielleicht später im Leben?
3: Naja, so auf dem Mittelmaß. Er ist jetzt tatsächlich auch noch an Fußball interessiert.
2: Auch, ja, doch auch nicht schlecht, oder?
3: Ja.
2: Wenn du Mami von so einem erfolgreichen Fußballer wirst.
3: Gut, heißt halt jedes Wochenende am Fußballplatz stehen, ne?
2: Ja, aber später irgendwann mal kann man sich auch damit ehren.
3: Das ist ja super.
2: Ja, Ruhm und Ehre.
3: Egal. Ja. Genau.
2: Okay, ja, ich drücke euch die Daumen, dass das so kommt. Jetzt musst du uns aber erstmal zeigen, was du im Geldregen so kannst.
3: Alles klar.
2: Okay, dann geht's los.
1: 3.000 Euro.
3: Weiter.
1: 3.200 Euro.
3: Weiter.
2: Da war das leider schon der Blitz, Jasmin.
3: Oh, schade.
2: Schade. Mist.
3: Ja, macht mir nichts.
2: Aber danke fürs Mitmachen.
3: Ich danke auch.
2: Alles klar, alles Gute.
3: Tschüss.
2: Das darf nicht wahr sein, ne? Da haben wir wieder fast durchgezogen hier ohne Blitz und dann muss er jetzt hier in dieser letzten Spielrunde auch wieder um die Ecke kommen. Aber so ist das Spiel. Ja, gut. 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

Eilish mit Birds of a Feather war das hier bei Antenne Una. 10 vor 4 jetzt. Und bei dem Wetter sehne ich mich doch wirklich sehr, sehr, sehr, sehr doll nach Sonne. Einfach mal wieder draußen unterwegs sein, was unternehmen, dabei nicht nass werden und schön einfach nur die Sonne genießen. Hat schon was. Und die Stadt Una, die sehnt sich auch offenbar danach und macht da schon wieder etwas Vorfreude. Die haben nämlich ihr Summertime-Programm vorgestellt. Das sind verschiedene Veranstaltungen in den nächsten Monaten, vor allem Open-Air-Sachen. Da ist wirklich alles mit dabei, von Theater, Musik, Comedy, Mitmachaktionen. Zum Beispiel wird auch das Live-Aid-Konzert auf dem Platz der Kultur nachgestellt, inklusive Spendensammlung für Afrika. Oder es gibt auch ein Theaterstück auf dem Friedhof. Auf der Homepage kultur-una.de, da findet ihr alle Veranstaltungen auch nochmal aufgelistet und da könnt ihr auch eben jetzt schon Tickets kaufen und euch dann so ein bisschen auf den Sommer freuen. Adele mit Set Fire to the Rain, jetzt noch hier bei Antenne Una.

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1: Mit Christian Böder, guten Tag. Das unbeliebte Heizungsgesetz der früheren Ampelkoalition soll bald Geschichte sein. Das Bundeskabinett hat dazu die geplanten Änderungen auf den Weg gebracht. Im Kern geht es um die umstrittene Pflicht, dass neue Heizungen zu 65% mit erneuerbaren Energien laufen müssen. Malte Albrecht aus dem News-Team, diese Vorgabe fällt jetzt wohl weg.
2: Genau, neue Gas- und Ölheizungen sollen auch künftig weiter erlaubt bleiben. Ab 2029 müssen aber nach und nach mehr klimafreundliche Brennstoffe wie Biomethan beigemischt werden. Auch der Name ändert sich. Aus dem Heizungsgesetz wird das Gebäudemodernisierungsgesetz. Für die Regierung bedeutet die Reform mehr Technologieoffenheit und Planungssicherheit für Hausbesitzer. Außerdem sollen Mieter vor hohen Energiekosten geschützt werden. Scharfe Kritik kommt von Umweltverbänden und den Grünen. Sie werfen der Regierung vor, den Klimaschutz aufzuweichen, ganz im Sinne der Gaslobby. Wirtschaftsministerin Reiche sagte hingegen, die Klimaziele würden auch mit dem neuen Gesetz erreicht.
1: Das Bundeskabinett hat noch mehr beschlossen, zum Beispiel härtere Strafen für den Einsatz von sogenannten K.O.-Tropfen.
2: Ja, stimmt. Wenn die Substanzen bei einem Raub oder einer Vergewaltigung eingesetzt werden, sollen sie künftig ähnlich eingestuft werden wie eine Waffe oder ein gefährliches Werkzeug. Dadurch steigt das Strafmaß von bisher mindestens 3 auf mindestens 5 Jahre Gefängnis. Hintergrund ist ein Urteil des Bundesgerichtshofs, der K.O.-Tropfen nicht als gefährliches Werkzeug eingestuft hatte. Bundesjustizministerin Hubig spricht aber von besonders hinterhältiger Gewalt, vor allem gegen Frauen. Darauf müsse das Strafrecht eine harte Antwort geben.
1: Vielen Dank, Malte. Und hier haben wir weitere Nachrichten in der Zusammenfassung. Die Blockade der Straße von Hormuz lässt die Ölvorräte der meisten Staaten auf der Welt schneller schrumpfen als gedacht. Die globalen Lagerbestände seien im April um 117 Millionen Barrel zurückgegangen. Im März waren es bereits fast 130, heißt es von der Internationalen Energieagentur. Weil die Reserven dahinschmelzen, dürften auch die Preise wieder anziehen, warnte sie. Bei Durchsuchungen in mehreren NRW-Städten haben Ermittler in Jüchen eine Cannabisplantage mit 1700 Pflanzen beschlagnahmt. Es seien 6 Tatverdächtige festgenommen worden, heißt es von der zuständigen Staatsanwaltschaft Mönchengladbach. Ausgangspunkt der Ermittlungen war demnach ein Feuer in einer Lagerhalle im Kreis Viersen im Januar vergangenen Jahres. Bei Löscharbeiten hatten die Einsatzkräfte dort mehr als 800 Cannabispflanzen entdeckt. Mit einem Bahnticket quer durch Europa, so will die EU-Kommission lange Zugreisen einfacher machen und eine Alternative zum Flugzeug präsentieren. Die Behörde legte dazu einen entsprechenden Gesetzesvorschlag vor. Der nimmt Unternehmen, wie etwa die Deutsche Bahn, in die Pflicht, auch Fahrkarten in anderen Ländern zu verkaufen. In der EU sind Zugreisen über Grenzen hinweg immer noch problematisch. Denn in solchen Fällen sind Tickets von mehreren Anbietern nötig. Dann ist auch niemand zuständig, einen Folgezug oder eine Übernachtung oder eine Entschädigung bei Zugausfall zu organisieren. Die Vorschläge gehen nun in die Verhandlungen im Europaparlament und im Rat der 27 EU-Mitglieder. Das waren die Nachrichten mit Christian Böder.
3: Und ich hoffe, ihr habt irgendwie Aktivitäten am Vatertag geplant, die irgendwie regensicher sind. Denn aktuell kommen hier einige Regenbänder runter und das war auch noch nicht alles für dieses lange Wochenende. Heute kaum noch trockene Phasen, stattdessen Gewitter auch möglich. Das Ganze bei 8 Grad in Holzwickede und in Werne. Morgen dann 10 Grad an der Spitze, dann aber auch immer wieder Regen. Nur mit etwas Glück kommt dann nochmal ein bisschen die Sonne durch.
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3: Es soll laut ADAC das staureichste Wochenende werden und das merkt man auch jetzt schon auf den Straßen. Hier kommt alles ab 20 Minuten Zeitverlust. A1 Köln Richtung Münster zwischen Volmarstein und dem Kreuz Dortmund-Unna 20 Kilometer Stau, 50 Minuten on top. A1 Münster Richtung Dortmund zwischen Münster-Hiltrup und dem Kreuz Dortmund-Unna 14 Kilometer Stop and Go, 20 Minuten obendrauf. A2 Dortmund Richtung Hannover zwischen dem Kamener Kreuz und Hamm-Üntrop 9 Kilometer Stau, 25 Minuten extra. A44 Dortmund Richtung Kassel zwischen dem Kreuz Dortmund-Unna und Unna Ost 2 Kilometer Stau. Da steht ihr 20 Minuten länger und 20 Minuten länger auch auf der A45 Hagen Richtung Dortmund zwischen dem Kreuz Hagen und dem Westhofener Kreuz. Dann ist es auch super voll auf der B236 hinter dem Tunnel Wambel. Auch da steht ihr noch mal 10 Minuten länger und auf der B1, wenn ihr dann Richtung Dortmund fahrt, auch noch mal 10 bis 15 Minuten obendrauf. Dann wird noch geblitzt und zwar in Schwerte auf dem Rosenweg und in Lünen auf der Borkasch. Straße. Haltet durch bei dem Verkehr.
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3: Und auch mit Stargazing, Sternschauen, wird es heute irgendwie nichts bei den dicken Regenwolken. Wir sprechen gleich nochmal genauer über das Wetter. Jetzt aber erstmal Miles Smith. Ich bin Victoria Michels. Hi!

0: 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Und die letzten Tage war das Wetter irgendwie nicht so der Hammer. Und das ist noch positiv formuliert. Regen teilweise 0 Grad, also wirklich gar nicht schön. Deswegen hatte ich irgendwie auf was Positives von unserem Wetterexperten Thomas Ruschenburg gehofft. Vor allem für alle, die jetzt vielleicht so Vatertag morgen feiern und raus wollen. Aber es gibt leider auch nur schlechte Nachrichten.
1: Ja, morgen am Vatertag bleibt es überwiegend wechselnd bewölkt. Immer wieder fallen einige Schauer, teilweise auch gewittrig. Temperaturen liegen zwischen 10 und 12 Grad. Das heißt, liebe Väter, wenn ihr unterwegs seid, zieht euch irgendwie so einen Regenponcho an, damit ihr dann, wenn es mal kräftig regnet, dann auch nicht allzu nass werdet. In kräftigen Schauern gehen die Temperaturen sogar auf 8 Grad zurück.
0: Regenponcho ist jetzt auch vielleicht nicht so schick, aber natürlich praktisch bei dem Wetter. Vermutlich sind dann doch weniger Gruppen mit dem Bollerwagen unterwegs. Vielleicht sparen die sich ja das noch ein bisschen auf, weil es ist ja auch ein langes Wochenende. Deswegen wollten wir auch mal wissen, wie es dann so die nächsten Tage aussieht.
1: Freitag und Samstag bleibt es wechselnd bewölkt. Immer wieder fallen einige Schauer. Die lassen aber allmählich nach und auch die Sonne hat mehr Chancen herauszukommen. Temperaturen Freitag und Samstag zwischen 10 und 12 Grad. Der Sonntag, ja, da werden diese Schauer seltener. Temperaturen steigen auf 11 bis 13 Grad und es bleibt dann überwiegend dann auch trocken. An allen Tagen liegen die Temperaturen dann nachts zwischen 4 und 6 Grad.
0: Immerhin habe ich da auch noch mal das Wort trocken dazwischen gehört. Können wir nur hoffen, dass es dann danach die Woche wieder bergauf geht. Sieht zumindest aktuell so aus. Genauer sagen können wir es aber natürlich erst in den nächsten Tagen hier bei Antenne Unna. Die Daumen dafür sind auf jeden Fall gedrückt.

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1: Sehr emotionaler Song von Herbert Grönemeyer. Der Weg war das hier bei Antenne Una. Und hattet ihr schon mal ein Blind Date und habt euch gefragt, hoffentlich sitzt da jetzt kein Axtmörder mir gegenüber? Genau die Frage könntet ihr euch am 17.10. in Lünen tatsächlich stellen. Da ist nämlich das Blind Crime Date, eine Veranstaltung von Mord am Hellweg. Da kommen dann alle Gäste zusammen, haben so ein Rendezvous im Museum der Stadt Lünen und dann gibt es eben eine Überraschungslesung und unter den Gästen verstecken sich auch Kriminelle. Klingt schon sehr lustig, da mal dabei zu sein und bei jedem zu überlegen, wer ist das jetzt wohl? Ab heute könnt ihr euch dafür auch Tickets sichern, denn die vierte Vorverkaufsrunde von Mord am Hellweg ist gestartet. Auch für Bernd Stelter oder Leo Konrad in Unna gibt es Tickets. Schaut da einfach mal beim Mord am Hellweg online vorbei. Da findet ihr alle Daten und da könnt ihr dann auch eben alle bisher verfügbaren Tickets euch sichern. Vielleicht dann ja auch fürs Blind Crime Date in Lünen. 20 nach 4 jetzt. 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

0: vor den Nachrichten um 9:30 habe ich noch Phil Collins mit Another Day in Paradise für euch. Ich bin Viktoria Michelt. Hi!
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0: halb fünf haben wir es jetzt.
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2: Mit Joaquina Raulin. Hallo zusammen. Ein früherer Kassierer der Freiwilligen Feuerwehr Beckham-Oberaden hat knapp 26.000 Euro veruntreut. Dafür verurteilte ihn der Strafrichter in Kam zu 1,5 Jahren Haft auf Bewährung. Zwischen Frühjahr 2024 und Sommer 2025 hob der Mann 33 Mal Geld vom Feuerwehrkonto ab. Er war süchtig nach Online-Spielen. Es tue ihm alles unendlich leid, sagte er vor Gericht. Die Spielsucht habe ihm den Boden unter den Füßen weggerissen. Die 26.000 Euro muss er noch an die Oberadener Feuerwehr zurückzahlen. Außerdem soll er 200 Stunden gemeinnützige Arbeit leisten. Für viele startet heute ein langes Wochenende. Das heißt, jetzt am Nachmittag könnte es auf den Straßen im Kreis Unna voll werden. Pendler treffen im Berufsverkehr auf den Start des Reiseverkehrs. Am Sonntag wird es dann auch nochmal voll, wenn alle wieder zurückfahren. Die Autobahn GmbH hat aufgezählt, wo es sich erfahrungsgemäß am meisten knubbelt. Bei uns müssen Autofahrer vor allem auf der A1 Richtung Köln zwischen Kamenzentrum und Schwerte und auf der A44 Richtung Kassel zwischen Kreuz Dortmund, Unna und Werl mehr Zeit einplanen. Voll wird es wohl aber auch auf der A45 zwischen in Kreuz und Westhofen und Dortmund-Witten. Wir im Kreis Unna werfen stetig weniger Müll in die schwarze Tonne. Das zeigen Daten aus dem vorletzten Jahr, die das Land NRW jetzt veröffentlicht hat. Pro Tag und Person sind es knapp 500 Gramm Haus- und Sperrmüll. Das macht aufs Jahr gesehen 177 Kilo. Damit stehen wir im Kreis Unna deutlich besser da als unsere Nachbarstädte Hamm und Dortmund. Dort produziert jeder im Jahr etwa 250 Kilogramm Restmüll. In vielen Städten ist der Restmüllanteil in den vergangenen Jahren gestiegen. Nur bei uns im Kreis ist er fast stetig gesunken. Das kann laut dem Land NRW an finanziellen Aspekten liegen, aber auch mehr Menschen könnten einfach auf die richtige Mülltrennung geachtet haben.
3: Danke dir, Joaquina.
0: Das Wetter will ich mir heute so ein bisschen schönreden, aber es ist doch deprimierend, wenn man so rausschaut und alles ist nass und trieft so. Es ist überwiegend bewölkt und regnerisch heute. Teilweise kann es auch noch gewittern. Nur ab und zu schafft es die Sonne mal so ein mini bisschen durch. Das Ganze bei 8 Grad in Kamen und in Schwerte. Und auch morgen am Vatertag ist dann leider kaum Besserung in Sicht. Dann wird es auch noch mal 10 Grad nur maximal an der Spitze. Und dann auch wie heute immer wieder Regen mit etwas Glück, aber auch ein bisschen Sonne. Es ist immer noch einiges los auf den Straßen und hier steht ihr am längsten. A1 Köln Richtung Münster. Zwischen Hagen West und Unna 18 Kilometer Stau, 50 Minuten kommt da oben drauf. A1 Münster Richtung Köln zwischen Hamburg und Werne und Schwerte 11 Kilometer Stop and Go, dann nochmal 23 Minuten extra. Dann A2 Dortmund Richtung Hannover zwischen dem Kamener Kreuz und Hamm-Üntrop 11 Kilometer Stau, 35 Minuten on top. A44 Kassel Richtung Dortmund zwischen dem Kreuz Werl und dem Kreuz Dortmund-Unna 5 Kilometer Stau, 20 Minuten extra. A45 Hagen Richtung Dortmund zwischen dem Kreuzhagen und dem Westhofener Kreuz. 6 Kilometer Stau, 17 Minuten steht ihr da. Und auf der B236 hinter dem Tunnel Wambel da an der Baustelle kommen auch nochmal 15 Minuten oben drauf. Geblitzt wird noch in Schwerte auf dem Rosenweg und in Lünen auf der Borker Straße. Und wenn ihr auch noch was gesehen habt, Stausblitzerstörungen, gebt mir das gerne weiter. Die Nummer dafür ist die 0800 5 3 mal die 7 988.
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0: ein Restaurant, was so 4,1 Sterne auf Google Maps hat, bin ich mittlerweile schon skeptisch und gehe eher in das, was 4,7 Sterne hat. Anton Ona ist hier an eurem Mittwoch und eigentlich ist es ja super Quatsch, aber man merkt daran, so ein paar Zehntel Sterne machen dann bei Google-Bewertungen doch den Unterschied. Nicht nur bei Restaurants, sondern auch bei Hotels, beim Friseur oder sonstigem. Google zeigt jetzt neuerdings aber nicht mehr nur die Sternebewertung an, sondern auch, wie viele Rezensionen ein Unternehmen hat löschen lassen. Und genau das sorgt für so ein paar Diskussionen. Antenne UNA-Reporter Leo Arrighi, dass Google das jetzt macht, hat ja auch einen Grund.
1: Ja, Hintergrund ist vor allem mehr Transparenz. Also wenn ein Restaurant plötzlich von 3 auf 5 Sterne springt, dann können Nutzer jetzt sehen, ob da vielleicht hunderte Bewertungen entfernt wurden. Google reagiert damit auch auf Kritik, weil sich in Deutschland mittlerweile so eine richtige Löschindustrie entwickelt hat. Unternehmen lassen schlechte Bewertungen gezielt entfernen. Und da haben Verbraucherschützer unter anderem schon immer kritisiert, dass dabei zum Teil eben auch sachliche oder berechtigte Kritik verschwindet.
0: Heißt ja aber auch irgendwie, Unternehmen sehen das dann irgendwie oder stehen dann irgendwie so unter Generalverdacht, oder?
1: Genau, das kritisieren auch manche Gastronomen und Anwälte, die sagen, wenn eine Bewertung rechtswidrig oder auch beleidigend ist, dann darf sie ja gelöscht werden. Und nur weil viele Kommentare jetzt entfernt wurden, heißt das nicht automatisch, dass da auch getrickst wurde. Ein Restaurant aus Stuttgart zum Beispiel hat über 250 Bewertungen entfernen lassen und sagt ganz klar, konstruktive Kritik, die bleibt bei uns stehen, aber Beleidigungen, die löschen wir eben. Verbraucherschützer sagen grundsätzlich auch, Google prüft nicht immer genau, ob eine Löschung tatsächlich berechtigt ist, wer auch wirklich ein riesiger Aufwand.
0: Ja gut, das stimmt auf jeden Fall. Aber schon mal ganz gut, wenn man sich dann nochmal selbst einen Eindruck machen kann. Und im Zweifel hilft es ja auch dann doch mal, einen Freund zu fragen, der schon mal da war, ist das Essen gut oder eben nicht. Die Infos dazu, die habt ihr gehört hier bei Antenne Unna.

0: Belong Together hier bei Antenne Unna. Und morgen in genau einer Woche könnt ihr wieder auf ein Wahrzeichen von Lünen klettern. Und zwar auf das Lüntech-UFO. Das macht nämlich am 21. Mai zum ersten Mal in dieser Saison wieder auf. Von 15 bis 18 Uhr könnt ihr dann da hoch und das frühere Zechenareal bestaunen. Oder ihr macht eine Führung, das geht dann um 16 Uhr. Ganz so viel Zeit zu überlegen habt ihr jetzt auch vielleicht nicht, wenn ihr da hoch wollt. Denn es gibt dieses Jahr nur 3 Termine. Die anderen sind im August und September. Und die Stadt Lünen sagt, das Besucherinteresse war immer groß. Also wenn ihr nicht nur Merch kaufen wollt, dann könnt ihr ja jetzt schon mal den Termin im Mai mitnehmen.
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1: Mit Christian Böder, guten Tag. US-Präsident Trump ist zu einem Besuch in China angekommen. Es ist der erste für Trump seit 10 Jahren. Damals war er während seiner ersten Amtszeit bereits in der Volksrepublik gewesen. Dieses Mal wird er von einigen der mächtigsten Konzernchefs der USA begleitet. Morgen trifft er sich mit Chinas Staats- und Parteichef Xi Jinping. Trump will vor allem eines erreichen: bessere Bedingungen für US-Unternehmen auf dem chinesischen Markt. Heute ist er erstmal mit seiner Maschine, der Air Force One, am internationalen Flughafen in der chinesischen Hauptstadt Peking gelandet. Tina Eck berichtet aus Washington.
2: Trump genoss den Empfang mit Sprechchören und Fähnchen sichtlich. Sein Sohn Eric, dessen Frau und Tech-Milliardär Elon Musk waren auch dabei. Bei den Gesprächen mit Xi geht es vor allem um Handelsfragen, den Zollstreit und offensichtlich auch um Deals auf dem Hightech-Sektor. Überschattet ist der China-Besuch vom Iran-Krieg, der Trumps Verhandlungsposition schwächt. Und auch die US-Waffenlieferungen an Taiwan sind ein Knackpunkt. Es gibt Sorge, dass Trump für Zugeständnisse aus Peking die US-Haltung zur Unabhängigkeit Taiwans ändern könnte.
1: Und hier haben wir weitere Nachrichten kompakt zusammengefasst. Das Bundeskabinett hat härtere Strafen für den Einsatz von sogenannten K.O.-Tropfen auf den Weg gebracht. Wer die bei einem Raub oder einer Vergewaltigung einsetzt, der soll dafür mindestens 5 Jahre hinter Gitter kommen, statt wie bisher 3. Das geht, weil K.O.-Tropfen künftig wie eine Waffe oder ein gefährliches Werkzeug eingestuft werden. Der US-Elektrobauer Tesla will in seinem Werk in Grünheide bei Berlin seine Batteriezellenherstellung ausbauen und plant deshalb beim Personal deutlich aufzustocken. Laut einer Unternehmenssprecherin fehlen aktuell über 1.500 Beschäftigte in dem Produktionsbereich. Am Standort Grünheide arbeiten aktuell 10.700 Menschen. In NRW hat das Landesamt zur Bekämpfung der Finanzkriminalität eine Razzia gegen ein Netzwerk aus Handwerksfirmen durchführen lassen. Es geht um mutmaßliche Steuerhinterziehung in großem Stil. Tatverdächtig ist ein Familienclan, der über mehrere Betriebe Umsätze gemacht hat, die aber nicht beim Finanzamt angegeben hätte, so der Vorwurf. Die Folgen des Iran-Kriegs spüren wir seit Wochen. Bei vielen Menschen spielt die Lage auch eine Rolle bei der Urlaubsplanung, denn viele warten offenbar noch ab, bevor sie buchen. In einer Umfrage des IFO-Instituts gab mehr als die Hälfte der Befragten Reisebüros und Reiseveranstalter an, die Nachfrage sei im April schwach gewesen. Die Einzelheiten hat Danny Hoppe aus dem News-Team.
3: Vor allem mit Blick auf das Sommergeschäft spielt der Iran-Krieg eine Rolle. Viele Urlauber buchen ihre Reisen kurzfristiger und sie entscheiden sich häufiger für Ziele im westlichen Mittelmeerraum. Das sind vor allem Spanien, einschließlich der Balearen und Kanaren, gefragt. Außerdem Griechenland. Das bestätigt zum Beispiel auch der Reisekonzern TUI. Bei Zielen wie der Türkei, Ägypten und natürlich auch den Emiraten sind die Menschen dagegen noch deutlich zurückhaltender und wollen erstmal abwarten, wie sich die Lage weiterentwickelt. TUI sagt, knapp die Hälfte der Verbraucher, die in diesem Sommer eigentlich verreisen wollen, hätten bisher noch nicht gebucht. Und auch das IFO-Institut sagt, dieses Abwarten könne die Buchungen für die Sommersaison, aber auch schon für den Winter beeinträchtigen.
1: Das waren die Nachrichten mit Christian Böder.
4: Und es ist doch wirklich komisch mit dem Wetter heute. Auf einmal, zumindest hier in Unna, war gerade blauer Himmel und Sonne. Das kann sich aber auch jederzeit in die andere Richtung ändern. Eigentlich ist es überwiegend bewölkt mit viel Regen, teilweise auch Gewitter jetzt noch am Abend. Ab und zu, wie gesagt, eben trockene Phasen. Das Ganze eben bei 8 Grad in Böhnen und in Unna. Morgen dann 10 Grad an der Spitze. Da ist das Wetter dann aber auch wieder sehr launisch. Mal Regen, mal Sonne, mal aber auch sehr viele Wolken. Bei uns im Kreis, genau.
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4: Und es ist erst super voll auf den Straßen. Es gibt aber erstmal noch eine Gefahrenmeldung von der A2 Dortmund Richtung Hannover. Zwischen Dortmund Nordost und Lünen Süd, da ist eine ungesicherte Unfallstelle auf dem linken Fahrstreifen. Dann staut es sich auf der A1 Köln Richtung Münster zwischen Hagen West und Kamen Zentrum 22 Kilometer Stop and Go, 45 Minuten kommen da oben drauf. A1 Münster Richtung Köln zwischen Hamburg Kamen und dem Westhofener Kreuz 10 Kilometer Stop and Go, 20 Minuten extra. A2 Dortmund Richtung Hannover zwischen dem Kamener Kreuz und Hamm-Ühntrop 11 Kilometer Stau, eine Stunde steht ihr da länger. A44 Dortmund Richtung Kassel zwischen dem Kreuz Dortmund-Unna und dem Kreuz Werl 5 Kilometer Stau, 15 Minuten extra. Und 15 Minuten länger dauert es auch auf der A45 Dortmund Richtung Hagen zwischen dem Kreuz Dortmund-Witten und Schwerte-Ärgste. Da steht ihr auf 5 Kilometern. Dann wird noch geblitzt und zwar auf der B233 in Richtung Iserlohn, in Schwerte auf dem Rosenweg und in Lünen auf der Borker Straße. Habt ein gutes Durchhaltevermögen bei dem ganzen Verkehr auf den Straßen.
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4: Und ich hoffe, ihr kommt dann gleich irgendwann gut in den Feierabend. Ich bin Viktoria Michels. Hi!

0: Tiffany Aris. Das ist so ein Name, der mir bis vor kurzem nicht einmal über den Weg gelaufen ist. Mittlerweile ist es aber doch einer, den man sich merken könnte, auch hier bei Antenne Unna. Denn Tiffany Aris hat es geschafft, Schritt für Schritt ins Rampenlicht zu rücken. Und dabei geht es nicht um kleine Schritte, sondern wirklich um riesige Schritte. Bisher war sie als Songwriterin erfolgreich, hat zum Beispiel Songs für die Tokyo Hotel geschrieben. Und jetzt will sie eben ihr eigenes Ding durchziehen, was die Musik angeht, und hat da auch eine wirklich klare Vorstellung.
1: Meine Musik geht viel über Mental Health, Empowerment. Ich sage immer, es gibt Dunkelheit, aber dann kommt auch das Licht wieder raus. Und das möchte ich so ein bisschen mit meiner Musik auch zeigen. Und auch, ich will so einen Safe Space kreieren mit meiner Musik. Und meine Mission ist es, so ein bisschen den Menschen zu helfen, auch mit ihren Problemen, und hoffentlich denen einen kleinen Lichtblick zu geben.
0: Vertigo heißt ihr neuer Song, und in dem feiert sie tatsächlich so Freundschaften und zeigt, wie dankbar sie doch ihrem Liebsten ist.
1: Freundschaft ist Geben und Nehmen. Es ist vor allem, man hält sich hoch. Meine Mutter ist auf jeden Fall das Netz, wo ich reinfallen kann. Und das hat sie auch immer gesagt, sie möchte das sein für mich. Und das ist sie tatsächlich. Und genauso wie auch meine anderen Freunde, ich weiß, ich kann die immer anrufen. Und einfach dieser Zusammenhalt und diese Loyalität, absolutes Verständnis auch für alles, das ist mir super wichtig bei Freundschaft.
0: Schon irgendwie schön, dass sie dann auch Songs darüber schreibt. Solche Menschen im Leben zu haben, ist ja auch einfach irgendwie unbezahlbar. Und hier gibt's jetzt auch die Musik von Tiffany Aris, die einfach sehr gute Stimmung verspricht, egal wie schlecht das Wetter vielleicht draußen ist.
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In welchem Modus seid ihr gerade so? Ich hoffe, im Feierabendmodus, vielleicht ja auch sogar schon in Wochenendstimmung. Denn morgen ist Feiertag, viele haben sich den Freitag dann einfach frei genommen. Und deswegen ist es auch jetzt definitiv schon mal Zeit, aufs Wochenende zu schauen. Da lohnt es sich nämlich gleich nach Bergkamen zu fahren. Samstag und Sonntag gibt es da eine Premiere im Römerpark. Und zwar sind da zum ersten Mal die Highland Games. Heißt, die machen da all diese schottischen Wettkämpfe wie Baumstamm überschlagen oder Strohsackweitwurf. Und ihr könnt die Sachen dann auch selbst ausprobieren, einfach da mal vorbeischauen und zugucken. Daneben gibt es eben auch noch Leute mit Schottenröcken und Cosplay-Event, denn da sind Star Wars Cosplayer unter anderem unterwegs und andere Science-Fiction- oder Fantasy-Figuren. Könnt ihr ganz spontan vorbeischauen, natürlich auch gerne verkleidet, und der Eintritt dafür ist

0: letztes eine neue Gefahrenmeldung bei Antenne Unna hier reingekommen. Vorsicht auf der A45 Dortmund Richtung Hagen. Zwischen Schwerte-Ärgste und dem Kreuzhagen, da ist ein Auto liegen geblieben. Also passt auf, wenn ihr da gerade unterwegs seid.
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2: Mit Joaquina Raulin. Hallo zusammen. Zwei Männer haben die beliebten Gänse auf der Schwerter Heide getötet und mitgenommen. Das bestätigt uns die Kreispolizei Unna auf Nachfrage. Alle von euch, die über die Straße am Eckel fahren, werden die Gänse Abigail, Amelie und Onkel Waldo kennen. Meistens liefen sie über die Wiese oder badeten in ihrer blauen Muschelwanne. Gestern Abend gegen 22 Uhr ist der Besitzerin dann aufgefallen, dass die drei nicht mehr da waren. Eine Videokamera hat das Vorgehen der Männer aufgenommen. Sie waren dunkel gekleidet und auch ihr Auto war zu sehen. Die Aufnahmen werden jetzt von der Polizei gesichtet. Weil die Gänse ihre Küken jetzt auch nicht mehr weiter ausbrüten können, werden auch die nicht schlüpfen können und sterben müssen. Der Fall wurde rechtlich als Sachbeschädigung und Diebstahl zur Anzeige gebracht. Ein früherer Kassierer der Freiwilligen Feuerwehr Beckham-Oberaden hat knapp 26.000 Euro veruntreut. Dafür verurteilte ihn der Strafrichter in Kamen zu 1,5 Jahren Haft auf Bewährung. Zwischen Frühjahr 2024 und Sommer 2025 hob der Mann 33 Mal Geld vom Feuerwehrkonto ab. Er war süchtig nach Online-Spielen. Es tue ihm unendlich leid, sagte er vor Gericht. Die Spielsucht habe ihm den Boden unter den Füßen weggerissen. Die 26.000 Euro muss er noch an die Oberadener Feuerwehr zurückzahlen. Außerdem soll er 200 Stunden gemeinnützige Arbeit leisten. Wir im Kreis Unna werfen stetig weniger Müll in die schwarze Tonne. Das zeigen Daten aus dem vorletzten Jahr, die das Land NRW jetzt veröffentlicht hat. Pro Tag und Person sind es knapp 500 Gramm Haus- und Sperrmüll. Das macht aufs Jahr gesehen 177 Kilo. Damit stehen wir im Kreis Unna deutlich besser da als unsere Nachbarstädte Hamm und Dortmund. Dort produziert jeder im Jahr etwa 250 Kilogramm Restmüll. In vielen Städten ist der Restmüllanteil in den vergangenen Jahren gestiegen. Nur bei uns im Kreis ist er verstetig gesunken. Das kann laut Land im NRW an finanziellen Aspekten liegen, aber auch mehr Menschen könnten einfach auf die richtige Mülltrennung geachtet haben.
3: Danke dir, Joaquina. Wenn ich mir so das Wetter draußen anschaue, es wird immer düsterer. Könnte fast denken, die Sonne geht bald unter, aber nein, so spät ist es noch nicht. Es ist einfach nur das schlechte Wetter. Es ist überwiegend bewölkt, immer wieder regnet es auch und auch Gewitter sind immer noch möglich. Das Ganze bei 8 Grad in Fremdenberg und in Selm. Morgen am Vatertag dann leider auch nicht wirklich besser. Nochmal genauso kalt oder fast genauso kalt mit 10 Grad an der Spitze. Und dann haben wir auch wieder einen wilden Mix aus allem, aus Regen und mit ein bisschen Glück auch ein bisschen Sonne dabei. Es ist immer noch ein liegen gebliebenes Fahrzeug auf der A45 Dortmund Richtung Hagen zwischen Schwerte-Ärgste und dem Kreuz Hagen. Also passt auf, wenn ihr da gerade unterwegs seid. Außerdem immer noch super voll, deswegen alles ab 20 Minuten Zeitverlust. A1 Köln Richtung Münster zwischen Hagen Nord und Hamberg kam 22 Kilometer Stop and Go, 45 Minuten kommen da oben drauf. A1 Münster Richtung Köln zwischen dem Kamener Kreuz und dem Westhofener Kreuz, 14 Kilometer Stau, 20 Minuten extra. A2 Oberhausen Richtung Hannover zwischen Dortmund-Mengede und Lünen Süd, 5 Kilometer Stau, 22 Minuten obendrauf. Und A2 Dortmund Richtung Hannover zwischen dem Kamener Kreuz und Hamm-Üntrop, 12 Kilometer Stau. Da steht ihr mindestens eine Stunde länger. Dann wird immer noch geblitzt und zwar in Unna auf der B233 und in Lünen auf der Borker Straße. Da wo es geht, habt eine gute und vor allem sichere Fahrt.
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3: Mit mir, Viktoria Michelt. Und ich hoffe, ihr kommt gleich gut in den Abend.

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0: Macht euch einen schönen Mittwoch mit Antenne Una. Morgen ist ja Christi Himmelfahrt, also die Rückkehr von Jesus zu seinem Vater in den Himmel. Und deswegen ist es auch irgendwie passend, dass morgen auch Vatertag ist. Für manche, die zum Beispiel keine Väter sind, ist es auch einfach nur der Herren- oder Männertag. Fest steht auf jeden Fall, Väter sind toll. Bei manchen wird es dann aber bei den Schwiegervätern schwieriger.
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2: Schwiegerväter wissen nicht nur alles, sondern sogar alles besser. Beim Heimwerken zum Beispiel.
3: Die Schraube hält so nicht. Du musst erst vorbohren. Ein bisschen mit Gefühl jetzt mal.
2: Dann gibt's dazu auch immer die Begründung, warum er das so genau weiß.
3: Ich habe ja früher unser ganzes Haus selbst gebaut. Vom Keller bis zum Dach. Das steht ja heute noch alles. Einwandfrei.
2: Wichtig ist einfach nur, dass du als Schwiegersohn immer vermittelt bekommst, du hast keine Ahnung. Er wiederum wäre auch der bessere Bundeskanzler. Aber stattdessen stellt er halt einmal die Woche die Mülltonne raus und beobachtet den Paketboten. Das war's. Nur eins sollten wir nie vergessen. Jeder Schwiegervater ist ja im Hauptberuf Vater. Und meistens ein ziemlich guter. Und darum heißt es auch einfach nicht Schwiegervatertag.
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Gleich 10 vor 6, ihr hört Antenne Unna. Und beim Vatertag bei 10 Grad und Regen ins Freibad gehen ist morgen wirklich gar kein Problem. Denn im Freibad Bornekamp in Unna feiern die wieder Vatertag und da wird die neue Gastroküche mit einem Live-Koch und einem großen Grillangebot eingeweiht. Auf dem Menü steht zum Beispiel Huhn à la Bübchen. Weiß jetzt auch nicht genau, was es ist, kostet aber auch nur 5 Euro. Die Küche ist ja erst in diesem Winter umfangreich saniert worden, inklusive der Küche eben. Außerdem gibt es da noch einen Bierwagen mit frisch gezapften. Und das Beste, in dem Freibad ist es auch schön warm und trocken, denn der neue Raum ist eben beheizt und überdacht. Müsst vielleicht nur mal schnell zum Bier rausflitzen. Aber schlechtes Wetter ist auf jeden Fall da gar keine Ausrede, dann nicht mal ins Freibad zu gehen bei 10 Grad. Ich bin Viktoria Michelt, verabschiede mich jetzt erstmal bei 10 Grad nach draußen in den Regen. Aber am Freitag, da hören wir uns dann wieder hier bei Antenne Unna. Macht's gut!

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1: Mit Christian Böder, guten Tag. Über Monate wurde verhandelt. Jetzt gibt es die Entscheidung. Das Bundeskabinett hat die Reform des Heizungsgesetzes auf den Weg gebracht. Demnach dürfen Öl- und Gasheizungen auch weiterhin eingebaut werden. Malte Albrecht aus dem News-Team. Damit ist ein Kernpunkt des ursprünglichen Ampelgesetzes gekippt.
2: Genau. Eigentlich sollten neue Heizungen künftig zu mindestens 65% mit erneuerbaren Energien betrieben werden. Diese Vorgabe fällt jetzt weg. Der Einbau von neuen Öl- und Gasheizungen bleibt also weiterhin möglich. Ab 2029 muss aber der Ökoanteil schrittweise steigen, zum Beispiel indem Biomethan beigemischt wird. Bundeswirtschaftsministerin Reiche spricht von mehr Technologieoffenheit und Planungssicherheit für Eigentümer. Außerdem sollen Mieter entlastet werden, wenn Vermieter weiter auf fossile Heizungen setzen und dadurch höhere Kosten entstehen, sollen sie sich künftig stärker daran beteiligen. Darauf hatte sich die Koalition ja schon Anfang des Monats geeinigt.
1: Trotzdem gibt es Kritik.
2: Ja, Umweltverbände und die Grünen bemängeln, dass mit dem neuen Gesetz der Klimaschutz aufgeweicht werde. Die Bewegung Fridays for Future hat am Morgen vor dem Kanzleramt demonstriert. Sie wirft der Regierung vor, fossile Heizungen zu lange zu erlauben. Hier würden Klimaziele abgeschafft, hieß es. Wirtschaftsministerin Reiche wies das zurück. Die Klimaziele würden auch mit dem neuen Gesetz erreicht. Jetzt geht der Entwurf an den Bundestag. Der soll sich noch vor Beginn der Sommerpause Mitte Juli damit befassen.
1: Vielen Dank, Malte. Und hier haben wir weitere Nachrichten in der Zusammenfassung. Wie erwartet ist Grünen-Politiker und Ex-Bundeslandwirtschaftsminister Cem Özdemir zum neuen Ministerpräsidenten von Baden-Württemberg gewählt worden. Er tritt die Nachfolge von Parteikollegen Winfried Kretschmann an und setzt die 10-jährige Koalition von Grünen und CDU in dem Bundesland fort. Im neuen Landtag verfügen beide Parteien über jeweils 56 Mandate. Seit dem Ende der dreitägigen Waffenruhe im Ukraine-Krieg überzieht Russland die Ukraine weiter mit massiven Drohnenangriffen. Kiew meldete auch heute Angriffe am helllichten Tag in mehr als der Hälfte der ukrainischen Regionen. Allerdings schlugen auch ukrainische Drohnen auf russischem Gebiet ein und verursachten mehrere Brände, unter anderem in zwei Fabriken. Die neue Milka-Tafeln verstoßen gegen das Wettbewerbsrecht und dürfen so nicht genutzt werden. Das hat das Bremer Landgericht entschieden zugunsten der Verbraucherzentrale Hamburg. Milka-Hersteller Mondelez hatte die Tafelgröße von 100 auf 90 Gramm reduziert und den Preis erhöht, die Packungsgröße aber unverändert gelassen. Die Menschen in Deutschland achten offenbar stärker als früher auf ihre Herzgesundheit. Die Zahl der Herzinfarkte sinkt weiter. Im neuen Gesundheitsatlas der AOK steht, dass es 2024 rund 14% weniger Infarkte gab als noch vor 7 Jahren. Die Experten erklären diesen positiven Trend vor allem damit, dass mehr Menschen auf das Rauchen verzichten und Risikofaktoren medizinisch besser behandeln lassen. Es gibt allerdings auch einen Wermutstropfen. Die Zahl der Menschen mit Bluthochdruck und Typ-2-Diabetes nimmt zu. Und das kann das Herzinfarktrisiko wieder erhöhen. Aus den Daten geht auch hervor, dass Infarkte bei Frauen oft später erkannt werden als bei Männern, weil sich die Symptome häufig von denen bei Männern deutlich unterscheiden. Das waren die Nachrichten mit Christian Böder.
3: Das Wetter.
4: Da sehen wir mal die Sonne heute Abend. Mal ist es nass. Schauer ziehen weiter durch. Auch einzelne Gewitter sind weiter dabei. Morgen geht's mit diesem wechselhaften Wetter weiter. Von Sonne über Regen bis Gewitter mit Hagel ist alles dabei. Die Höchstwerte liegen dazu zwischen 12 und 14 Grad.
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4: Es ist immer noch sehr voll auf den Autobahnen. Das sind hier die längsten Staus. A2 Oberhausen-Hannover zwischen Dortmund-Mengede und Lünen-Süd. 7 Kilometer, 40 Minuten plus. A2 Dortmund-Hannover jetzt zwischen Kamener Kreuz und Hamm-Untrop. 7 Kilometer, 30 Minuten kommen oben drauf. A2 nochmal Dortmund-Hannover zwischen Bad Alsen und Wunstorf-Kohlenfeld. 16 Kilometer Stau, eine Dreiviertelstunde müsst ihr mehr einrechnen. A3 Köln-Frankfurt zwischen Lohmar-Nord und Bad Honnef-Linz. 11 Kilometer, knappe 40 Minuten dauert es länger. A45 Gießenhagen jetzt zwischen Wetzlarer Kreuz und Herborn-Süd. 8 Kilometer, 40 Minuten dauert es länger. Und A57 Köln-Nimwegen zwischen Holzbüttgen und Mörs-Hülsdonk 15 Kilometer Stau, 35 Minuten plus. Kommt gut durch und hoffentlich bald an, lieber Autofahrer.
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4: Ich bin Natascha Wittmark. Hallo zusammen. Einen schönen Feierabend. Ja, wir sind hier auf dem Weg ins XXL-Wochenende, ne? In ein, ja, etwas nasses XXL-Wochenende, muss man sagen. Aber wir machen es uns trotzdem schön und gehen jetzt in die 80er. Ihr hört es schon. Die Frau mit der markanten, rauchigen, etwas kratzigen Stimme. Tina Turner, We Don't Need Another Hero jetzt für euch.

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0: Hallo am Mittwochabend. Wir sind auf dem Weg hier ins lange Wochenende. Morgen ist Christi Himmelfahrt, aber das Wetter ist ja jetzt nicht unbedingt bollerwagenfest, ne? Es wird regnerisch morgen, auch Gewitter sind teils dabei. Wie sieht's denn bei euch aus? Was habt ihr so geplant?
1: Wir schlafen aus, ja. Wir stehen mal nicht morgens um 6 Uhr auf, sondern schlafen aus. Das machen wir. Und dann schauen wir mal, wie es weitergeht, ne?
2: Also wir sind noch am Überlegen, ob wir entweder mit den Kindern schwimmen gehen oder gemütlich zu Hause. Je nach Wetter.
3: Gasometer wollen wir hin. Meine Tochter, die Enkelin und der Schwiegersohn.
4: Was besuchen Sie da?
3: Ich weiß nicht, das Programm. Ist für Vatertag Überraschung.
5: Für morgen gar nichts, ich bin legerig.
6: Und ist kein Vater, eine Mutter noch. Ich weiß ja noch nicht. Wenn das Wetter scheiße ist, dann bleibe ich auch zu Hause.
4: Und wenn das Wetter gut ist?
6: Dann gehen wir ins Saufen.
0: Ja, so muss man es machen, ne? Schön flexibel bleiben bei dem Wetter. The Script ist das jetzt hier zusammen mit Will.i.am, Hall of Fame.
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1: Mit Joachina Raudin. Hallo zusammen. Zwei Männer haben die beliebten Gänse auf der Schwerter Heide getötet und mitgenommen. Das bestätigt uns die Kreispolizei Unna auf Nachfrage. Alle von euch, die über die Straße am Eckel fahren, werden die Gänse Abigail, Amelie und Onkel Waldo vielleicht kennen. Meistens liefen sie über die Wiese oder badeten in ihrer blauen Muschelwanne. Gestern Abend gegen 22 Uhr ist der Besitzerin dann aufgefallen, dass die drei nicht mehr da waren. Eine Videokamera hat das Vorgehen der Männer aufgenommen. Sie waren dunkel gekleidet und auch ihr Auto war zu sehen. Die Aufnahmen werden jetzt von der Polizei gesichtet. Weil die Gänse ihre Küken nicht mehr ausbrüten können, werden die nicht schlüpfen können und auch sterben müssen. Der Fall wurde rechtlich als Sachbeschädigung und Diebstahl zur Anzeige gebracht. Wir im Kreis Unna werfen stetig weniger Müll in die schwarze Tonne. Das zeigen Daten aus dem vorletzten Jahr, die das Land NRW jetzt veröffentlicht hat. Pro Tag und Person sind es knapp 500 Gramm Haus- und Sperrmüll. Das macht aufs Jahr gesehen 177 Kilo. Damit stehen wir im Kreis Unna deutlich besser da als unsere Nachbarstädte Hamm und Dortmund. Dort produziert jeder im Jahr etwa 250 Kilogramm Restmüll. In vielen Städten ist der Restmüllanteil in den vergangenen Jahren gestiegen. Nur bei uns im Kreis ist er stetig gesunken. Das kann laut dem Land NRW an finanziellen Aspekten liegen oder auch daran, dass mehr Menschen auf die richtige Mülltrennung achten. In Lünen auf der Himmelfahrtskirmes steht ab morgen eins der größten transportablen Fahrgeschäfte der Welt. Die Riesenschaukel Tiki Taki XXL ist das Highlight der Kirmes und im polynesischen Südseestil gestaltet. Wenn ihr drin sitzt, katapultiert euch die Schaukel mit bis zu 120 km/h auf 45 Meter Höhe. Daneben gibt es aber auch die bekannten Klassiker wie Autoscooter, Breakdancer und Musikexpress. Die Himmelfahrtskirmes läuft ab morgen bis Sonntag auf dem Theater am Pfarrer Bremer Parkplatz. In der ersten Stunde ab Eröffnung um 11 Uhr sind alle Fahrgeschäfte sogar kostenlos. Bis 18 Uhr kosten sie nur die Hälfte am Eröffnungstag. Kurzer Blick aufs Wetter. Gerade ist es mal trocken und die Sonne lässt sich so ein bisschen blicken. 9 Grad haben wir gerade in Böhnen und auch in Kamen. Heute Abend kann es aber wieder gut nass werden und auch morgen ist dann ein Mix aus Sonne, Wolken und Regen am Start bei maximal 10 Grad. Rüber auf die Straßen, da ist ordentlich was los jetzt vorm Feiertag. Einmal die Staus auf den Autobahnen A1 Köln Richtung Münster zwischen Westhofener Kreuz und Unna. 13 Kilometer stockender Verkehr. Da kommt ungefähr eine halbe Stunde obendrauf. A1 Münster Richtung Köln zwischen KM Zentrum und Westhofener Kreuz 11 Kilometer stockender Verkehr. Da habt ihr einen Plus von einer Viertelstunde. A2 Oberhausen Richtung Hannover zwischen Dortmund-Mengede und Lünen Süd. 9 Kilometer Stau, da habt ihr auch eine halbe Stunde Plus. A44 Dortmund Richtung Kassel zwischen Kreuz Dortmund-Unna und Kreuzberlen 3 Kilometer Stau, 10 Minuten obendrauf. Und die A45 Dortmund Richtung Hagen zwischen Kreuz Dortmund-Witten und Schwerte-Ärgste 1 Kilometer Stau. Da ist es ein Plus von ungefähr 7 Minuten. Außerdem gibt es auch noch zwei Blitzer, und zwar einmal in Unna auf der B233 in Richtung Iserlohn und in Lünen auf der Borker Straße. Ich wünsche euch eine gute Fahrt und komm gut in Feierabend.
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2: Natascha Wittmark hier. Wir sprechen gleich mal über Google-Bewertungen, also Google-Bewertungen von Unternehmen. Ich gucke da ja auch gern drauf, muss ich sagen, wenn ich zum Beispiel irgendwo fremd bin und ein gutes Restaurant suche. Aber die sind ja nicht unbedingt so zuverlässig, diese Bewertung, weil Unternehmen schlechte Rezensionen gezielt löschen lassen teilweise, um eben im Ranking weiter oben zu landen. Google versucht da jetzt mehr Transparenz zu schaffen. Wie? Da sprechen wir gleich mal drüber.

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0: Felix Jähn zusammen mit Zoe Wees war das Do It Better hier am Mittwochabend. Ja, wer ein Restaurant sucht, ein Hotel buchen möchte oder einen Friseur ausprobiert, der schaut sich vorher bestimmt bei Google die Bewertung an, oder? Und da können so ein paar Zehntel Sterne ja auch wirklich einen Unterschied machen, ne? Ich meine, 4,3 oder 4,7, wo gehst du da eher hin? Google zeigt jetzt neuerdings nicht mehr nur Sternebewertungen an, sondern auch, wie viele Rezensionen ein Unternehmen hat löschen lassen. Und genau das sorgt für so ein paar Diskussionen. Kollege Leo Arigi, warum macht Google das jetzt?
1: Ja, Hintergrund ist vor allem mehr Transparenz. Also wenn ein Restaurant plötzlich von 3 auf 5 Sterne springt, dann können Nutzer jetzt sehen, ob da vielleicht hunderte Bewertungen entfernt wurden. Mhm. Google reagiert damit auch auf Kritik, weil sich in Deutschland mittlerweile so eine richtige Löschindustrie entwickelt hat. Unternehmen lassen schlechte Bewertungen gezielt entfernen. Und da haben Verbraucherschützer unter anderem schon immer kritisiert, dass dabei zum Teil eben auch sachliche oder berechtigte Kritik verschwindet.
0: Und das heißt ja auch, Unternehmen stehen dann so ein bisschen unter Generalverdacht.
1: Genau, das kritisieren auch manche Gastronomen und Anwälte, die sagen, wenn eine Bewertung rechtswidrig oder auch beleidigend ist, dann darf sie ja gelöscht werden. Und nur weil viele Kommentare jetzt entfernt wurden, heißt das nicht automatisch, dass da auch getrickst wurde. Mhm. Ein Restaurant aus Stuttgart zum Beispiel hat über 250 Bewertungen entfernen lassen und sagt ganz klar, konstruktive Kritik, die bleibt bei uns stehen, aber Beleidigungen, die löschen wir eben. Verbraucherschützer sagen grundsätzlich auch, Google prüft nicht immer genau, ob eine Löschung tatsächlich berechtigt ist, wäre auch wirklich ein riesiger Aufwand.
0: Ja, und dann wird sehr oft ohne Prüfung einfach gelöscht. In Deutschland wird das ja sehr exzessiv gemacht. Warum ist das so?
1: Ja, weil hier mittlerweile extrem viele Agenturen und Kanzleien darauf spezialisiert sind, schlechte Bewertungen entfernen zu lassen. Also es gibt ja wirklich so eine Wirtschaft für, könnte man sagen. Mhm. Laut EU-Daten kamen im vergangenen Jahr fast alle Löschanträge in der gesamten Europäischen Union aus Deutschland. Muss man sich mal vorstellen, weit über 1 Million. Gleichzeitig verpflichtet die EU dann auch noch mit dem sogenannten Digital Services Act große Plattformen wie eben Google zu mehr Transparenz. Und vermutlich zeigt Google deshalb jetzt eben auch an, wie viele Bewertungen gelöscht wurden.
0: Aber so oder so können wir uns ja nicht sicher sein, ob der Platz im Ranking da wirklich verdient ist oder nicht.
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1: Mit Christian Böder, guten Abend. Das Bundeskabinett in Berlin hat heute unter anderem zwei wichtige Gesetzesentwürfe auf den Weg gebracht. Beide müssen jetzt noch durch den Bundestag. Walter Albrecht aus dem News-Team. Erst einmal geht es um härtere Strafen für den Einsatz von sogenannten K.O.-Tropfen.
2: Ja, stimmt. Wenn die Substanzen bei einem Raub oder einer Vergewaltigung eingesetzt werden, sollen sie künftig ähnlich eingestuft werden wie eine Waffe oder ein gefährliches Werkzeug. Dadurch steigt das Strafmaß von bisher mindestens 3 auf mindestens 5 Jahre Gefängnis. Hintergrund ist ein Urteil des Bundesgerichtshofs, der K.O.-Tropfen nicht als gefährliches Werkzeug eingestuft hatte. Bundesjustizministerin Hubich spricht aber von besonders hinterhältiger Gewalt, vor allem gegen Frauen. Darauf müsse das Strafrecht eine harte Antwort geben.
1: Außerdem soll das Heizungsgesetz der früheren Ampelkoalition bald Geschichte sein. Im Kern geht es um die umstrittene Pflicht, dass neue Heizungen zu 65% mit erneuerbaren Energien laufen müssen. Diese Vorgabe fällt doch jetzt weg.
2: Genau, neue Gas- und Ölheizungen sollen auch künftig weiter erlaubt bleiben. Ab 2029 müssen aber nach und nach mehr klimafreundliche Brennstoffe wie Biomethan beigemischt werden. Auch der Name ändert sich. Aus dem Heizungsgesetz wird das Gebäudemodernisierungsgesetz. Für die Regierung bedeutet die Reform mehr Technologieoffenheit und Planungssicherheit für Hausbesitzer. Außerdem sollen Mieter vor hohen Energiekosten geschützt werden. Scharfe Kritik kommt von Umweltverbänden und den Grünen. Sie werfen der Regierung vor, den Klimaschutz aufzuweichen, ganz im Sinne der Gaslobby. Wirtschaftsministerin Reiche sagte hingegen, die Klimaziele würden auch mit dem neuen Gesetz erreicht.
1: Vielen Dank, Malte. Und hier haben wir weitere Nachrichten in der Zusammenfassung. US-Präsident Trump ist zu seinem Besuch in China angekommen. Es ist der erste für Trump seit 10 Jahren. Damals war er während seiner ersten Amtszeit in die Volksrepublik gereist. Dieses Mal wird er unter anderem von einigen der mächtigsten Konzernchefs der USA begleitet. Trump will vor allem eines erreichen: bessere Bedingungen für amerikanische Unternehmen auf dem chinesischen Markt. Die weitere Kontrolle der Straße von Hormuz könnte dem Iran zu erheblichem Geld verhelfen. Laut einem iranischen Militärsprecher könnte Teheran seine Einnahmen aus Ölgeschäften verdoppeln und mehr Einfluss auf internationaler Ebene bekommen, berichtet die staatliche Nachrichtenagentur ISNA. Die Meerenge wird aktuell von den iranischen Seestreitkräften kontrolliert. Nur wenige Tage nach dem Hunter-Virus-Ausbruch auf dem Kreuzfahrtschiff Hondius steht ein weiteres Kreuzfahrtschiff unter Quarantäne, auch wegen einer Krankheit, die sich unter den Passagieren ausbreitet. In diesem Fall liegt das Schiff aktuell im französischen Hafen von Bordeaux. Rund 50 Passagiere leiden unter schweren Magen-Darm-Beschwerden. Ein 92-jähriger Mann ist mittlerweile verstorben. Einen Zusammenhang mit dem Hunter-Virus schließen die Gesundheitsbehörden aktuell aus. Was die Krankheitsfälle ausgelöst hat, ist aber aktuell noch unklar. Ursachen könnten verdorbene Lebensmittel sein. Auf dem Kreuzfahrtschiff halten sich mehr als 1.700 Menschen auf. Die meisten sind Urlauber aus Irland und Großbritannien. Soweit die Meldungen mit Christian Böder.
3: Das Wetter.
4: Ja, der Mittwoch geht nicht ganz so gemütlich zu Ende. Es bleibt heute Abend bewölkt und nass. Schauer ziehen durch, stellenweise auch vereinzelte Gewitter. Und auch morgen am Vatertag bleibt es wechselhaft. Es ist bewölkt und Schauer ziehen durch, teils auch wieder Gewitter. Die Sonne guckt aber auch mal zwischen den Wolken durch. Dazu bekommen wir 12 bis 14 Grad.
0: NRW Verkehr.
4: Es ist immer noch viel los auf den Autobahnen. Das sind hier die längsten Staus. A1 Köln-Münster zwischen Westhofener Kreuz und Unna. 12 Kilometer, 17 Minuten dauert es länger. A1 Köln-Euskirchen zwischen Hürth und Kreuz-Bliesheim. 8 Kilometer Stau, eine Viertelstunde on top. A3 Köln-Frankfurt zwischen Lohmar Nord und Bad Honnef-Linz. 9 Kilometer Stau, gute 40 Minuten müsst ihr mehr einrechnen. A4 jetzt Köln-Olpe zwischen Engelskirchen und Gummersbach. 2 Kilometer, eine gute Viertelstunde müsst ihr mehr einrechnen. A4 Köln-Aachen jetzt zwischen Kerpen und Merzenich. 6 Kilometer, 20 Minuten dauert es länger. Und A61 Mönchengladbach-Koblenz zwischen Miel und Grafschaft Ringen. 8 Kilometer, 15 Minuten plus.
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4: Ich bin Natascha Wittmark, hallo zusammen. Wir sind auf dem Weg ins lange Wochenende. Ein etwas nasses, langes Wochenende. Aber dafür haben wir dann ja auch mehr Zeit für die Couch, ne? Und da schauen wir gleich mal, was ihr von der aus heute Abend noch Schönes gucken könnt.

0: Neue Musik von Moschino war das. Rhythm Unknown. Wenn ihr heute Abend den Abend aufgrund des Wetters lieber auf der Couch verbringen wollt, könnt ihr im ZDF um 20.15 Uhr eine neue Filmbiografie sehen. Und zwar von Olivia Jones. Ist ja so die bekannteste Drag Queen Deutschlands. Filmexperte Jörg Albrecht. Olivia heißt der Film und es ist keine Doku.
1: Nee, Olivia ist keine Dokumentation, sondern die Verfilmung von Olivia Jones' Buch Ungeschminkt. Und die spannt den Bogen von Olivers Kindheit im niedersächsischen Springe bis fast zu uns in die Gegenwart. Wir sehen, wie es Oliver schon als Kind und Jugendlicher geliebt hat, sich als Frau anzuziehen, zum Entsetzen seiner Mutter.
2: Was soll aus dir werden?
3: Ich bin Travestiekünstler.
2: Travestie ist kein Beruf, Oliver.
3: Doch, natürlich.
2: Nein, es ist kein Beruf. Du musst einfach normal sein.
3: Was ist das?
2: Das ist abartig, das zu machen. Wer sowas macht, ist...
3: Das
2: war's.
1: Oliver muss also raus aus der Provinz und er geht dahin, wo er als Travestiekünstler Karriere machen und zu Olivia Jones wird. Und das ist die Reeperbahn, das ist St. Pauli.
0: Aber Olivia Jones selbst ist ja schon Mitte 50, deshalb spielt sie im Film nicht mit.
1: Na, das wäre schon schwierig gewesen, auch wenn sie als Olivia Jones unter der dicken Schminke und der Perücke eigentlich alterslos ist. Nein, die Rolle hat der 30 Jahre alte Schauspieler Johannes Hegemann übernommen. Der ist noch ziemlich neu im Filmgeschäft, macht seine Sache aber richtig gut. Auch sehr stark übrigens Annette Frier als Olivias Mutter. Natürlich hat das Ganze den Look eines TV-Films, aber wie hier jemand sein Ding durchzieht, sein Leben lebt und auch noch Karriere macht, das berührt. Aber natürlich gibt's auch witzige Momente.
0: Die Filmbiografie Olivia läuft gleich um 20.15 Uhr im ZDF und ist natürlich auch in der Mediathek verfügbar. So, und passend zum Wetter gibt's jetzt hier Wet, Wet, Wet für euch. Love is all around.
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0: Das Wetter.
1: Es ist bewölkt heute Abend, dazu immer mal wieder nass. Es ziehen weiter Schauer durch. Einzelne Gewitter können sich auch bilden, teils auch mit Starkregen und Hagel. Morgen an Christi Himmelfahrt geht es so weiter. Den ganzen Tag ist es bewölkt und regnerisch. Auch einzelne Gewitter sind wieder dabei. Zwischendurch guckt aber auch mal die Sonne vor. Die Temperaturen liegen zwischen 12 und 14 Grad dazu.
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1: Es gibt immer noch einige Staus. Das sind hier die längsten ab 12 Minuten Stauzeit. A1 Köln-Münster zwischen Schwerte und Unna 8 Kilometer, 13 Minuten dauert es länger. A3 Köln-Frankfurt zwischen Lohma und Bad Honnef-Linz 7 Kilometer Stau, eine halbe Stunde müsst ihr mehr einrechnen. A4 Köln-Olpe zwischen Engelskirchen und Gummersbach 2 Kilometer, 12 Minuten plus. A40 Essen-Duisburg zwischen Mülheim, Stürum und Duisburg-Kaiserberg 2 Kilometer, 13 Minuten plus. Und A61 Mönchengladbach-Koblenz zwischen Miel und Grafschaft-Ringen 8 Kilometer, 14 Minuten plus.
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1: Ja, komm gut durch und hoffentlich bald an, liebe Autofahrer. Wir gehen jetzt in die 80er hier mit den Proclaimers. I'm gonna be. Ich bin Natascha Wittmark. Ich hoffe, ihr habt einen schönen Abend soweit.

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0: Don't be so shy. Ja, Amira Ali hat es selbst erlebt. Die Ex von Oliver Pocher ist auf Online-Betrüger reingefallen.
1: Ich hätte niemals gedacht, dass mir das passiert. Und ich schäme mich so sehr für meine eigene Dummheit. Und ich dachte immer, wer ist so doof und wer glaubt sowas?
0: Ja, was ist passiert? Kriminelle hatten ja eine gefälschte SMS geschrieben, die angeblich von ihrem Kreditkartenunternehmen stammt. Da hieß es, ihr Konto sei gehackt worden und sie müsse ihr Geld sichern. Das perfide an dem Fall, die SMS-Nummer des Absenders war tatsächlich identisch mit der des echten Kreditkartenunternehmens. Solche Online-Betrugsfälle nehmen zu. Zu diesem Ergebnis kommt auch das aktuelle Bundeslagebild Cybercrime. Thorsten Ortmann aus dem News-Team. Wo genau lauern denn die Gefahren im Netz aktuell?
2: Ja, ein großer Bereich ist das Online-Shopping. Aktuell geht es ja um WM-Trikots, denn über die Suche im Netz landet man dann schnell bei unseriösen Online-Shops, die dann entweder keine Ware verschicken oder minderwertige Fakes. Eine andere beliebte Betrugsmasche ist das Online-Banking. In der Regel versuchen Kriminelle hier durch SMS oder andere Textnachrichten Bank- und Kreditkartendaten abzugreifen. Oft wird dabei vorgegaukelt, dass man seine Daten aktualisieren müsste oder angeblich ein Konto gehackt wurde. Das Problem ist, viele fühlen sich sicher und glauben, dass es sie niemals treffen könnte. Aber mittlerweile ist jeder Zehnte in Deutschland bereits Opfer solcher Betrugsmaschen geworden. Das liegt auch daran, dass durch den Einsatz von KI solche Betrugsversuche immer perfekter werden.
0: Worauf muss ich denn achten, um nicht selbst Opfer zu werden?
2: Ja, auf keinen Fall Links in Mails anklicken, sichere Passwörter wählen und die regelmäßig wechseln, Kontobewegungen immer checken, dann Virenprogramme und Software regelmäßig aktualisieren und bei allen Nachrichten kritisch bleiben und sich die Frage stellen, kann das sein? Im Zweifel sollte man direkt mit dem Anbieter über die offiziellen Wege Kontakt aufnehmen und nachfragen. Und keine sensiblen Daten im Netz veröffentlichen, denn so kann ich besonders schnell Opfer von Betrugsmaschen werden, sagt Sicherheitsexperte Christian Matzdorf.
3: Der zweite Teil ist, wenn sich etwas ganz stark fokussiert, wenn ich merke, dass offensichtlich da jemand ein Interesse hat, zu einem bestimmten Punkt einer Verfügung, einem Transfer, einem Vertragsabschluss hinsteuert, dann spätestens kritisch werden.
2: Oft hilft auch eine einfache Online-Recherche im Netz, um Betrugsversuche aufzudecken, denn in vielen Fällen ist darüber schon berichtet worden.
0: Ihr habt es gehört, Online-Betrugsfälle nehmen immer mehr zu, vor allem beim Online-Shopping, also passt auf. Thorsten Ortmann war das mit den Infos dazu. Vielen Dank.
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1: Ich bin Tine Klimach. Das Kabinett hat das sogenannte Heizungsgesetz gekippt. Neue Heizungen dürfen weiter mit Gas und Öl laufen, allerdings ist ab 2029 ein Bioanteil Pflicht. Nun ist der Bundestag am Zug. Scharfe Kritik kommt von Umweltverbänden und den Grünen.
2: Pragmatisch, weniger ideologisch und zukunftsorientiert, so beschreibt die Bundesbauministerin heute die Reform. Das Ganze soll nun Gebäudemodernisierungsgesetz heißen und für Hauseigentümer bedeutet das mehr Planungssicherheit, für Mieter und Mieterinnen Schutz vor hohen Energiekosten. Und auch die Klimaziele, die würden damit erreicht. Kritiker dagegen sagen, die Gaslobby freue sich, der Klimaschutz dagegen, der komme unter die Räder. Claudia Wächter, Nachrichtenredaktion.
1: Cem Özdemir ist der neue Ministerpräsident von Baden-Württemberg. Die Abgeordneten des Landtags wählten ihn in Stuttgart mit einer großen Mehrheit zum Regierungschef. Özdemir ist damit der erste Regierungschef mit türkischen Wurzeln in der Geschichte der Bundesrepublik. Özdemir folgt auf Langzeitministerpräsident Winfried Kretschmann, der nach 15 Jahren aus dem Amt scheidet und ist nach ihm der zweite grüne Ministerpräsident Deutschlands. Mit einigen der mächtigsten Konzernchefs der USA im Gepäck ist US-Präsident Trump in China angekommen. Morgen trifft er sich mit Chinas Staats- und Parteichef Xi Jinping. Trump will vor allem eins erreichen, bessere Bedingungen für amerikanische Unternehmen auf dem chinesischen Markt.
3: Trump genoss den Empfang mit Sprechchören und Fähnchen sichtlich. Sein Sohn Eric, dessen Frau und Tech-Milliardär Elon Musk waren auch dabei. Bei den Gesprächen mit Xi geht es vor allem um Handelsfragen, den Zollstreit und offensichtlich auch um Deals auf dem Hightech-Sektor. Überschattet ist der China-Besuch vom Iran-Krieg, der Trumps Verhandlungsposition schwächt. Und auch die US-Waffenlieferungen an Taiwan sind ein Knackpunkt. Es gibt Sorge, dass Trump für Zugeständnisse aus Peking die US-Haltung zur Unabhängigkeit Taiwans ändern könnte. Aus den USA, Tina Eck.
1: Wer sich ein neues Elektroauto kauft, kann ab dem kommenden Dienstag staatliche Förderung beantragen. Das teilt das Bundesumweltministerium mit. Die Förderung gilt rückwirkend für Zulassungen ab dem 1. Januar. Geld gibt es für Kauf oder Leasing von Neuwagen. Grundsätzlich gilt, wer weniger verdient oder Kinder hat, soll stärker profitieren. Je nach persönlichen Umständen sind zwischen 1.500 und 6.000 Euro staatliche Unterstützung drin.
4: Und das waren die Nachrichten mit Tine Klimach.
5: Das Wetter.
6: Es bleibt nass heute Abend. Schauer ziehen weiter durch. Vereinzelt können sich auch Gewitter bilden. Morgen am Vatertag geht's so weiter. Es bleibt dicht bewölkt und Regen zieht durch. Die Sonne ist aber auch immer mal zu sehen. Die Temperaturen dazu sind ähnlich wie heute. Zwischen 12 und 14 Grad bekommen wir.
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6: Also langsam werden die Staus ein ganz kleines bisschen kürzer, die ich hier vorlese. Das sind alle ab 9 Minuten Stauzeit. A2 Dortmund-Oberhausen zwischen Oberhausen-Königshardt und Kreuz-Oberhausen 1 Kilometer. 9 Minuten plus. A3 Köln-Frankfurt zwischen Kreuzborn-Siegburg und Bad Honnef-Linz 7 Kilometer. Gute 30 Minuten dauert es da länger. A4 Köln-Olpe zwischen Engelskirchen und Gummersbach 2 Kilometer. 10 Minuten müsst ihr mehr einrechnen. Genauso wie auf der A40 Essen-Duisburg zwischen Mülheim, Stürum und Duisburg-Kaiserberg. 2 Kilometer Stau, 10 Minuten plus. A45 Hagen-Gießen zwischen Ehringshausen und Wetzlarer Kreuz 3 Kilometer. 9 Minuten plus. Und A61 Mönchengladbach-Koblenz habe ich hier noch zwischen Rheinbach und Grafschaftringen. 7 Kilometer Stau, 12 Minuten plus.
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6: Natascha Wittmack hier. Gleich spiele ich euch frische Musik von Clock Clock, Out of the Dark. Direkt nach Mike Posner. Ich hoffe, ihr habt einen schönen Abend soweit.
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1: Nadine, die hat sich heute in unseren Geldregen gestellt. Und man muss sagen, sie war wirklich fix und fertig danach. Musste dann auch erstmal direkt ihren Mann anrufen, davon erzählen. Und wir haben uns mal besser zugeschaltet.
2: Hallo Leo, ich bin's.
3: Hörst
2: du mich?
3: Ja.
2: Leo, sitzt du? Ich muss dir was sagen.
3: Ich fahre.
2: Aber krieg jetzt keinen Schock, okay?
3: Was passiert?
2: Ich habe beim Geldregen angerufen.
3: Sind wir jetzt pleite oder Millionäre?
2: Ich habe gewonnen.
3: Wie viel?
0: 30.000 Euro.
4: Nein, halt's Maul. Halt's Maul.
2: Ich schwöre, wir sind noch nicht alleine am Telefon.
5: Hallo Leo, ich melde mich mal dazu. Hier ist Thomas Wagner vom Geldregen, von eurem Lokalradio. Wir wollten dich jetzt zusammen überraschen. Ich kann dir sagen, es stimmt alles.
3: Schön.
5: Nadine hat gerade eben bei uns 30.000 Euro gewonnen. Du scheinst gerade Auto zu fahren. Bitte bau keinen Unfall. Fahr vorsichtig weiter.
3: Ich stehe jetzt am Rand.
5: Okay. Ja, es stimmt. Wir wollten dich gemeinsam überraschen. Deshalb an dich auch nochmal. Herzlichen Glückwunsch zu 30.000 Euro.
3: Dankeschön. Danke.
5: Deine Frau hat schon gesagt, du wirst dich für verrückt erklären wahrscheinlich, weil sie ja öfter mal beim Geldregen anruft. Aber guck mal, Diesmal hat sich das gelohnt.
3: Das ist gut.
5: Danke fürs Mitmachen.
2: Oh mein Gott, danke.
3: Danke euch.
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0: Das Wetter.
1: Schauer ziehen weiter durch. Auch einzelne Gewitter sind weiter dabei. Morgen geht's mit diesem wechselhaften Wetter weiter. Von Sonne über Regen bis Gewitter mit Hagel ist alles dabei. Die Höchstwerte liegen dazu zwischen 12 und 14 Grad.
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1: Wir schauen auf die Autobahn. Hier staut es sich noch. A3 Köln-Arnheim zwischen Kreuz Oberhausen West und Kreuz Oberhausen. 3 Kilometer, 5 Minuten dauert's länger. A3 Köln-Frankfurt jetzt zwischen Kreuzband Siegburg und Bad Honnef-Linz. 5 Kilometer, 20 Minuten müsst ihr mehr einrechnen. A30 Osnabrück-Bad Oeynhausen zwischen Bad Oeynhausen-Ost und Kreuzbad Oeynhausen. 1 Kilometer, 2 Minuten plus. A43 Wuppertal-Recklinghausen zwischen Bochum und Herne-Eickel. 1 Kilometer, 3 Minuten plus. A45 Hagen-Gießen zwischen Ehringshausen und Wetzlarer Kreuz. 2 Kilometer, 7 Minuten plus. Und A61 Mönchengladbach-Koblenz zwischen Rheinbach und Grafschaftringen. 3 Kilometer Stau, 6 Minuten dauert's länger.
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1: Ja, komm gut durch. Und an, liebe Autofahrer. Jetzt habe ich mich gerade gefragt, was wird wohl das größere Ereignis in Amerika diesen Sommer? Die XXL-WM oder die Hochzeit von Taylor Swift? Ich bin mir da nicht ganz so sicher. Zu beiden ist es ja auch nicht mehr so lang hin. Das ist hier Taylor Swift, die zukünftige Braut auf jeden Fall, mit The Fate of Ophelia.

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0: Leonie mit Simple Life war das. Ja, draußen ist es grau und trüb. Wir arbeiten jetzt gegen an und zwar mit Strahlemann Nico Santos. Der hat einen passenden neuen Song rausgebracht. Optimist heißt er. Den hat er uns auch persönlich vorgestellt. Er war nämlich bei uns zu Besuch, hat über den Song gequatscht und auch über sich. Und Optimist, das passt auch sehr gut zu ihm, muss man sagen. Ich meine, er ist ja irgendwie gefühlt immer nur am Grinsen und Strahlen. Ne? So ist es doch. Aber das kommt nicht von ungefähr. Er arbeitet sehr daran, immer ein Optimist zu sein, hat er erzählt.
1: Ganz oft einfach bei ganz vielen Sachen, wo ich mich gescheut habe, es zu machen und dann gesagt habe, scheiß drauf, ich mach's trotzdem, sei einfach optimistisch, das wird schon irgendwie. Und das war zum Beispiel mein allererster Job, wo ich erstmal dachte, ich kann das ja nicht. Ich habe noch nie vor deutschem Publikum geredet, ich habe noch nie davor performt und ich habe es geliebt. Deswegen, bis jetzt, alle Sachen, wo ich die Chance genutzt habe, war es dann doch meistens das Richtige.
0: Für grenzenlosen Optimismus sind wir Deutschen jetzt aber ja nicht unbedingt bekannt. Ist auch Nico Santos wohl schon aufgefallen? Der kommt ja selbst aus Spanien.
1: Ich glaube, Deutschland hat das schon sehr, sehr in sich. Ich merke das umso mehr, wenn ich jetzt immer wieder, ich bin im Winter, bin ich sehr, sehr oft für 3-4 Monate einfach komplett wieder auf Mallorca bei meiner Familie. Und ich merke dann schon doch den Unterschied. Dieses, das Glas halb leer sehen, ist schon einfach sehr deutsch. Deswegen, ich bin eher der Typ, ey, das kriegen wir schon hin, das wird schon geil. Es geht uns eigentlich ja in sehr, sehr vielen Sachen. Ich bin jetzt echt viel rumgereist die letzten Monate. Ich muss sagen, wir haben es hier schon wirklich sehr, sehr schön.
0: Ja, vielleicht springt ja ein bisschen was von seiner positiven Einstellung auf uns rüber durch diesen Song. Das ist Optimist von Nico Santos.
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1: Ich bin Tine Klimach. Das Kabinett hat das sogenannte Heizungsgesetz gekippt. Neue Heizungen dürfen weiter mit Gas und Öl laufen. Aber es soll ab 2029 ein Bioanteil Pflicht werden. Nun muss der Bundestag darüber abstimmen. Bundesbauministerin Verena Huberts sagte in Berlin:
2: Das ist der Startschuss für uns, für langfristige Planbarkeit und Planungssicherheit. Die notwendige Entscheidungsfreiheit für Hauseigentümer. Der Schutz des Klimas und ein Schutz von Mieterinnen und Mietern vor zu hohen Energiekosten.
1: Das Kabinett beschloss außerdem einen Entwurf, mit dem der Einsatz von sogenannten K.O.-Tropfen höher bestraft wird. Als nächstes geht der Gesetzentwurf in den Bundestag. Gegen einen Kinderarzt aus Brandenburg ist Anklage erhoben worden. Dem Mann werden insgesamt 130 Straftaten vorgeworfen, darunter schwerer sexueller Missbrauch sowie Vergewaltigung von Kindern. Viele der mutmaßlichen Taten sollen während der Arbeit passiert sein.
3: Der Arzt sitzt schon seit einigen Monaten in Untersuchungshaft. Laut Staatsanwaltschaft sollen sich die mutmaßlichen Taten über rund 12 Jahre gezogen haben. Angefangen haben die Ermittlungen nach der Anzeige einer Mutter Anfang des Jahres. Danach hat die Polizei Wohnungen durchsucht und zahlreiche Datenträger sichergestellt. Die Klinikgruppe sagt inzwischen selbst, das Vertrauen vieler Familien sei erschüttert und überprüft jetzt ihre Schutzmaßnahmen bei Untersuchungen von Kindern, unter anderem das Vier-Augen-Prinzip. Zoe Tassovali, Nachrichtenredaktion.
1: In den laufenden Tarifverhandlungen im Handel hat die Gewerkschaft Verdi zu den ersten Warnstreiks aufgerufen. Am Freitag sollen bundesweit Betriebe bestreikt werden, hieß es von dem Bundesvorstand. In Frankfurt am Main, Hamburg, Stuttgart und Dortmund finden außerdem Streikkundgebungen statt. In den laufenden Tarifverhandlungen bieten die Arbeitgeber ab November eine Erhöhung um 2% und ab August nächsten Jahres eine weitere um 1,5%. Verdi fordert aber insgesamt 7% mehr Lohn, mindestens 225 Euro. Zum Sport. Die USA wollen für Fans der Fußball-Weltmeisterschaft auf eine Kaution bei der Einreise verzichten. Für Einreisende mit einem gültigen Ticket sei keine Zahlung erforderlich, bestätigte eine Mitarbeiterin des Außenministeriums der Nachrichtenagentur Associated Press. Normalerweise müssen Bürger aus 50 Ländern Kautionen von bis zu $15.000 hinterlegen, um in die USA einzureisen.
4: Und das waren die Nachrichten mit Tine Klimach.
5: Das Wetter.
6: Ja, der Mittwoch geht nicht ganz so gemütlich zu Ende. Es bleibt heute Abend bewölkt und nass. Schauer ziehen durch, stellenweise auch vereinzelte Gewitter. Und auch morgen am Vatertag bleibt es wechselhaft. Es ist bewölkt und Schauer ziehen durch, teils auch wieder Gewitter. Die Sonne guckt aber auch mal zwischen den Wolken durch. Dazu bekommen wir 12 bis 14 Grad.
5: NRW Verkehr.
6: 3 Staus gibt's noch. A3 Köln-Frankfurt zwischen Kreuzborn-Siegburg und Bad Honnef-Linz. 3 Kilometer lang, knappe 20 Minuten müsst ihr mehr einrechnen. A45 Hagen-Gießen zwischen Ehringshausen und Wetzlar-Ost, 2 Kilometer, 7 Minuten plus. Und A59 Köln-Bonn zwischen 3 Köln-Heumer und 3 Köln-Porz, 1 Kilometer Stau, 4 Minuten plus.
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6: Ich hoffe, ihr habt einen schönen Abend soweit. Ich bin Natascha Wittmark. Gleich spiele ich euch neue Musik von Harry Styles hier, American Girl. Direkt nach Michael Jackson mit Bad.

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Eis. Jetzt habe ich den perfekten Song, um in dieses lange Wochenende zu starten. Schön elektronisch, funky, geht gut nach vorne. Und zwar von Kops. Das ist ein dänischer DJ, der heißt eigentlich Oscar Kops Kronback. Also ihr habt es gemerkt, sein zweiter Name ist sein Künstlername. Damit hat er sich's leicht gemacht. Seine Musik, die erinnert ja, mich so ein bisschen an Daft Punk vom Stil. Der macht elektronische Musik mit Synthies und so Ohrwurm-Hooks. Und seine neue Single, die wir jetzt hören, ist definitiv zum Tanzen gemacht. Und zwar auch, wenn ihr nicht mehr rausgeht jetzt, sondern den Abend mit euch selbst zu Hause verbringt. Den Song hat er nämlich geschrieben, als ihm klar wurde, nicht nur mit anderen zusammen kann man eine schöne Zeit verbringen, sondern auch mit sich selbst. Und auch dann

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0: Das Wetter.
1: Es bleibt weiter wechselhaft, auch in der Nacht. Schauer ziehen weiter durch, teils auch Gewitter. Morgen geht es dann so weiter. Es ist den ganzen Tag bewölkt und zwischendurch immer mal nass, teils auch weiter gewittrig. Die Sonne kann aber auch mal vorgucken. 12 bis 14 Grad bekommen wir dazu.
0: NRW Verkehr.
1: Wir schauen auf die Autobahn. Zwei Staus gibt's noch. A3 Köln-Frankfurt zwischen Kreuzborn-Siegburg und Bad Honnef-Linz. 1 Kilometer nach einem Unfall, 11 Minuten dauert's länger. Und A45 Hagen-Gießen zwischen Ehringshausen und Wetzlarer Kreuz. Auch 1 Kilometer Stau, 4 Minuten plus da.
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1: Da kommt gut und sicher an, liebe Autofahrer. Ich bin Natascha Wittmark. Ich hoffe, ihr habt einen schönen Abend soweit. Wir hüpfen jetzt hier direkt wieder in unsere Playlist. Da habe ich jetzt Alex Warren für euch mit Fever Dream.

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0: unser Atze Schröder, der macht's richtig, ne? Der muss sich nicht fragen, reicht der Regenschirm morgen oder zieh ich doch besser das Regencape über?
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4: Wir sind ja jetzt noch auf Mallorca und ich muss sagen, die Sonne brennt schon ganz ordentlich von oben. Jesus Christ, ey. Wenn du nicht aufpasst, dann kann es sein, dass du schon nach 2 Stunden angekokelt bist wie so ein Schweinebauch auf dem Holzkohlegrill. Ich hatte echt vergessen, dass ich gar nicht so ein südländischer Typ bin und Sonnencreme gar nicht mal so überflüssig ist, wie wir das bei uns im Winter immer denken. Hier die Älteren von euch, jetzt mal Hand aufs Herz. Wisst ihr doch noch, es gab früher Sonnenmilch mit Schutzfaktor 2 oder 4. Es gab doch auch noch die komplett Wahnsinnigen, die sich Tiroler Nussöl auf die Pelle gekloppt haben. Damit man beim Brutzeln dunkelbraun wird. Viele von denen, die damals oft in Urlaub gefahren sind, sehen ja heute Mitte 50 so aus, als würde bald der Bürgermeister zum Gratulieren vorbeikommen und die Lokalzeitung fragt, was ist das Geheimnis, dass sie an ihrem 100. noch so aussehen?
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1: Ich bin Jan-Henner Reitze. Die Bundesregierung hat in ihrer Kabinettssitzung Änderungen bei den Vorgaben für neue Heizungen beschlossen. Geplant ist, dass weiterhin auch neue Gas- und Ölheizungen eingebaut werden dürfen. Außerdem hat die Bundesregierung einen Entwurf beschlossen, der härtere Strafen rund um K.O.-Tropfen vorsieht.
2: Geplant ist, dass K.O.-Tropfen rechtlich so eingestuft werden wie eine Waffe oder ein gefährliches Werkzeug. Das heißt, wer sie etwa nutzt, um ein wehrloses Opfer zu vergewaltigen oder auszurauben, muss mit mindestens 5 Jahren Haft rechnen. Allerdings ist es oft schwer nachzuweisen, dass K.O.-Tropfen etwa heimlich in Getränke gemixt wurden. Vergewaltigungen unter Einsatz von K.O.-Tropfen sind besonders hinterhältig und gefährlich, sagt Justizministerin Hubich. Und diese sexuelle Gewalt treffe vor allem Frauen. Thomas Brock, Nachrichtenredaktion.
1: Der US-Senat hat den Wunschkandidaten für den Chefposten der Notenbank von Präsident Donald Trump bestätigt. Kevin Warsh soll den Posten übernehmen. Die Demokraten sehen das kritisch und fürchten, dass Trump damit Einfluss auf Entscheidungen der Notenbank nehmen will, die eigentlich politisch unabhängig handeln soll. Internationale Bahnreisen sollen in der EU einfacher werden. Fahrgäste sollen zum Beispiel leichter Tickets für zusammenhängende Verbindungen mehrerer Verkehrsunternehmen kaufen können. Das schlägt die EU-Kommission vor.
3: Bisher muss man bei Reisen ins Ausland, die von unterschiedlichen Bahnunternehmen betrieben werden, die Tickets oft auf unterschiedlichen Plattformen buchen. Häufig sind 2 oder 3 Tickets nötig. Künftig sollen solche Tickets als eine Reise behandelt und auch auf Plattformen angeboten werden. Und bei Verspätungen oder Ausfällen beispielsweise soll man auch mit einem anderen Unternehmen die Reise fortsetzen dürfen. Auch Entschädigungen sollen einfacher werden. Jetzt ist das nur ein Vorschlag, nun sind die Regierungen am Zug. Dieter Ebeling, Brüssel.
1: Der Hersteller ruft Schokostreusel zurück, die bei Lidl verkauft worden sind. Bei einer Probe sind Salmonellen nachgewiesen worden. Wie die betroffene Packung genau aussieht, zeigt das Portal lebensmittelwarnung.de. Verkauft wurden die Schokostreusel fast in ganz Deutschland. Sie können zurückgegeben werden und das Geld dafür gibt es zurück.
4: Das Wetter.
5: Es kann auch in der Nacht weiter Schauer geben. Morgen am Vatertag bleibt's wechselhaft. Viele Wolken sind über uns. Die Sonne kann da mal durchgucken. Es ziehen aber auch weiter Schauer durch. Auch Gewitter können sich wieder bilden. Die Temperaturen steigen dazu auf 12 bis 14 Grad.
4: NRW Verkehr.
6: Es staut sich noch auf der A3 Köln-Frankfurt zwischen Kreuzborn-Siegburg und Bad Honnef-Linz auf 3 Kilometer nach einem Unfall. Eine gute halbe Stunde müsst ihr da mehr einrechnen.
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5: Natascha Wittmark hier. Ja, draußen ist es so ein bisschen usselig, aber ich habe jetzt einen Song hier, der arbeitet sowas von gegen an. Ein bisschen zu sehr vielleicht. Das ist wie so ein Überdollar-Gute-Laune-Trip. Alle Farben mit Baby Goodbye. 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

0: Cup. Es gibt so Musiker, die sind einfach zum Musikmachen geboren irgendwie. Levin Geiger ist so einer, der hat Musik quasi geatmet, seit er auf der Welt ist. Hier mal ein kleiner Abriss aus seiner Biografie. Er hat mit 5 Jahren angefangen, Schlagzeug zu spielen, mit 8 Jahren Klavier und Saxophon und mit 12 Jahren dann Gitarre, hat dann auch schon angefangen, eigene Songs zu schreiben. Er hat als Teenager zusammen mit einem Freund auch schon diverse Musikpreise abgeräumt. Damals haben sie zusammen so Klassik auf Klavier gespielt. Also ihr merkt schon, ohne Musik kann er nicht. Mittlerweile ist er Mitte 20 und auf Pop umgestiegen. Seine Leidenschaft, die ist aber definitiv geblieben. Ihr hört ihn jetzt hier mit seiner neuen Single, At the Party. Bitteschön.
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0: Das Wetter.
1: Es bleibt wechselhaft jetzt in der Nacht. Regen zieht durch, teils gewittrig. Der Feiertag wird dann eine bunte Tüte mit viel Grau. Dichte Wolken hängen über uns. Die Sonne kann mal vorgucken. Es ziehen aber weiter Schauer und Gewitter durch. Dazu steigen die Temperaturen auf 12 bis 14 Grad.
0: NRW Verkehr.
1: DA2 Dortmund-Hannover ist zwischen Rehren und Lauenau nach einem Unfall gesperrt. Aktuell da 4 Kilometer Stau. Eine Stunde steht ihr mindestens. Und auf der A3 Köln-Frankfurt staut es sich zwischen Kreuzborn-Siegburg und Bad Honnef-Linz auf 3 Kilometer nach einem Unfall. Da braucht ihr knappe 40 Minuten länger.
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1: Natascha Wittmark hier. Hallo an diesem späten Mittwochabend. Wir gehen mit großen Schritten Richtung XXL-Wochenende. Dazu spiele ich euch jetzt 3 Songs am Stück. Mit dabei Sabrina Carpenter und Madonna mit gemeinsamer Single Bring Your Love, Nickelback und Pink mit What About Us.

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0: Die Bengals, Eternal Flame. Ja, Match war gestern. Es gibt einen neuen Getränketrend und der heißt Uber. Geht gerade voll durch die Decke. Das ist Pulver aus lila Jamswurzel und dementsprechend färbt das auch richtig lila. Und das fällt auf jeden Fall auf. Und die Kollegin Kimberly Klages, die wollte auch mal wissen, wie schmeckt Uber denn? Und hat deshalb gleich drei Getränke damit zubereitet.
1: Also wir starten jetzt mit der Litchi-Uber-Limonade. Dafür müssen wir natürlich erstmal Uber aufschäumen. Also das wird einfach hier reingesiebt und dann gleich mit kochendem Wasser übergossen. Dann wird es so aufgeschäumt und kommt quasi in die Limonade rein. Das Ganze wird hier dann durch so ein Sieb in das Gefäß gesiebt, damit das alles schön fein ist. Dann riecht es auf jeden Fall so ein bisschen so nach Süßkartoffel. Dann wird das Ganze hier ein bisschen aufgeschäumt. Das sieht quasi sehr dunkellila aus. Dann nehmen wir uns ein Glas. Dort kippen wir dann etwas Litchi-Saft rein. Am besten packt ihr noch Eiswürfel mit dazu. Die hatte ich jetzt leider nicht, aber ist auch auf jeden Fall noch zu empfehlen. Dann Sprudelwasser, einen kleinen Spritzer Zitronensaft. Tada! Und schon habt ihr eine leckere Uber-Limonade. Schmeckt geil. Also die Litchi kommt halt sehr stark durch, aber ansonsten schmeckt es ganz lecker. Und ich meine, sieht halt auch einfach geil aus. Ne? Also da noch Eiswürfel rein. Und das ist das Sommergetränk des Jahres.
0: So, eine Testtrinkerin, die reicht natürlich nicht. Also haben wir mal weiter gefragt hier im Kollegenkreis, wie schmeckt's denn?
2: Es ist lecker und frisch, kann man gut trinken. Also ich stelle mir so vor, das ist ein lecker Getränk im Sommer, was man sich da gut mal so auf der Terrasse genehmigen könnte.
1: Nele, du hast jetzt ein Uwe Latte. Und wonach schmeckt's?
3: Ja, doch noch sehr stark nach Milch, aber auf jeden Fall sehr süßlich. Ich weiß nicht, ob Uwe das alles ein bisschen süßlicher macht.
4: Schmeckt nach Heubrause. Ich merke auch, es verleiht mir Superkräfte. Nein, vielen Dank. Schön erfrischend. Lecker. Der lila Uwe. Toll. Gibt's auch Bier davon?
1: Vielleicht sollten wir das als nächstes machen. Wir brauen Uwe-Bier.
0: Ja, lila Bier. Das wäre auf jeden Fall ein passendes Getränk für den Sommer, oder nicht? Mal schauen, ob es bald kommt. Würde mich nicht wundern.
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1: Ich bin Jan-Henner Reitze. Die Bundesregierung will bis zur Sommerpause ein großes Reformpaket schnüren, mit dem viele zentrale Streitpunkte gelöst werden. Dabei sollen Arbeitgeber und Gewerkschaften einbezogen werden, möglichst bei einem gemeinsamen Treffen im Kanzleramt. Die Reaktionen auf diese Idee sind aber zurückhaltend.
2: Möglichst alle an einen Tisch bringen und dann die großen Reformen umsetzen. Darauf hofft die Bundesregierung. Ob dieser Dialog aber zustande kommt und dann auch zu Kompromissen führt, ist fraglich. Die Arbeitgeber etwa sind nicht begeistert. Zuletzt habe man mit den Gewerkschaften nicht mal über flexiblere Arbeitszeiten sprechen können, sagt Verbandschef Kampeter. Und auch der Deutsche Gewerkschaftsbund ist skeptisch. DGB-Chefin Fahimi erwartet ernsthafte Gespräche. Man werde sicher nicht nur einfach zum Fototermin ins Kanzleramt kommen. Thomas Brock, Nachrichtenredaktion.
1: Schon im Kabinett beschlossen hat die Bundesregierung, wie sie das umstrittene Heizungsgesetz der Ampel-Vorgängerregierung ändern möchte. Die Vorgabe, dass neue Heizungen zu 65% mit erneuerbaren Energien betrieben werden müssen, fällt nach den Plänen weg. Weiter sollen auch neue Öl- und Gasheizungen eingebaut werden können. Die müssen schrittweise aber anteilig mit Bioöl oder Biogas betrieben werden können. Als Antwort auf russische Angriffe greift die Ukraine verstärkt russische Öl- und Gasanlagen an. Drohnen haben mehrere Brände in Russland ausgelöst.
3: Ukrainische Drohnen attackierten laut russischen Behörden eine gasverarbeitende Fabrik in Astrachan am Kaspischen Meer. Herabstürzende Trümmer verursachten demnach ein Feuer und auch in der südrussischen Region Krasnodar gab es einen Brand und Schäden an mehreren Orten. Nordöstlich von Moskau stürzten Drohnentrümmer in Jaroslawl auf ein Industrieobjekt. Kiew nahm dort die Raffinerie schon mehrfach ins Visier. Mit Angriffen auf den Öl- und Gassektor will die Ukraine Moskaus Finanzierung des Angriffskriegs erschweren. Katharina Schröder, Moskau.
1: Wegen des Vorwurfs sexueller Straftaten in 130 Fällen ist Anklage gegen einen Kinderarzt aus Rathenow in Brandenburg erhoben worden. Er sitzt seit November in Untersuchungshaft. Die große Zahl der mutmaßlichen Taten war bisher unbekannt. Den Großteil soll der Kinderarzt während seiner beruflichen Tätigkeit in einem Krankenhaus begangen haben, über einen Zeitraum von 12 Jahren.
4: Das Wetter.
5: Der Mittwoch geht ursselig zu Ende. Schauer sind weiter möglich, vereinzelt auch Gewitter. Und so geht's dann auch morgen am Feiertag weiter. Dichte Wolken hängen dann über uns. Es ziehen Regenschauer und teils auch Gewitter durch. Die Sonne zeigt sich aber auch mal. Die Temperaturen liegen zwischen 12 und 14 Grad dazu.
4: NRW Verkehr.
5: Auf der A2 Dortmund-Hannover staut es sich nach einem Unfall zwischen Bad Alsen und Lauenau auf 4 Kilometern. Die Autobahn ist da gesperrt. Eine Stunde steht im mindestens. Und auf der A3 Köln-Frankfurt staut es sich zwischen Kreuzborn-Siegburg und Bad Honnef-Linz auf 3 Kilometern, auch nach einem Unfall. Da braucht ihr 40 Minuten länger.
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5: Natascha Wittmark hier, hallo zusammen. Einen schönen Abend an diesem Jahr etwas ausklingen Mittwoch. Neue Musik von Olivia Rodrigo spiele ich euch gleich. Drop Dead kommt direkt nach Ava Max, Maybe You're the Problem.

0: 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Leonie mit Don't Worry hier am Mittwochabend. Ja, morgen ist Feiertag, Vatertag, ne? Wenn ihr da mit dem Bollerwagen unterwegs seid, trotz des Regens. Ja, gut möglich, dass ihr da unseren Hannes Höfer vielleicht trefft.
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2: Vatertag oder wie man ja auch sagt, die Beer Parade. Ja, ich bin auf dem Dorf aufgewachsen. Da ist der Vatertag einer der höchsten Feiertage im Jahr. Direkt nach Schützenfest und Tag der offenen Tür bei der Freiwilligen Feuerwehr. Die meisten ziehen mit Bollerwagen los, ob Vater oder nicht. Zum Trinken brauchst du keine Kinder. Auf dem Land ist das das reinste Wettrüsten. Das ist wie die Parade zum Unabhängigkeitstag in den USA. Nur eben größer. Da werden Boxentürme auf dem Planwagen gekloppt, damit könntest du den Megapark beschallen. Zapfanlagen mit Druckluft betrieben, die feuern dir das Bier mit 8 Bar aus der Leitung. Damit alle hydriert bleiben, gibt's isotonische Zwischengetränke. Fanta Korn als Elektrolyte. Allerdings vorsichtig mit dieser verdammten Fanta, da ist so viel Zucker drin. Ich habe letztes Jahr einen Trecker gesehen, der hatte vorne an der Schaufel einen Schwenkgrill geschweißt. Da wurden Bratwurst und Bauchfleisch nur als Kiloware aufs Rost gekloppt. Vatertag auf dem Land, das ist wie Rallye Dakar des kleinen Mannes. Obwohl, ja, so hart ist die Rallye, glaube ich, auch nicht. Und immer dran denken, ein Vater ist jemand, zu dem man aufschaut, egal wie groß man ist oder in welchem Zustand er vom Vatertag wieder nach Hause kommt.
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0: Das Wetter.
1: Es kann auch jetzt in der Nacht weiter Schauer geben, teils auch Gewitter. Und so wechselhaft geht es dann auch morgen weiter. Da bekommen wir von allem etwas. Dichte Wolken hängen über uns. Mal schaut da die Sonne zwischendurch. Dann ziehen aber auch Schauer oder Gewitter durch. Und dazu bekommen wir 12 bis 14 Grad in der Spitze.
0: NRW Verkehr.
1: A2 Dortmund-Hannover. Hier staut es sich zwischen Bad Alsen und Lauenau auf 4 Kilometern. Da gab es einen Unfall. Die Autobahn ist gesperrt. Und A3 Köln-Frankfurt zwischen Kreuzborn-Siegburg und Bad Honnef-Linz. 3 Kilometer Stau nach einem Unfall. 30 Minuten müsst ihr mehr einrechnen.
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1: Natascha Wittmark hier. Hallo zusammen an diesem späten Mittwochabend. Jetzt habe ich hier den Strahlemann der deutschen Popmusik für euch. Kamrat mit Hug Yourself.

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0: Mit Chemical immer wieder gut.
1: Jetzt habe ich hier neue Musik von DJ Konki für euch. Der kommt aus Polen. Der ist auch schon sehr bekannt, gehört zu den Top 5 Musikern nach Streams. Hat auch ein eigenes Musiklabel. Er macht so sehr entspannte Hausmusik. Passt also sehr gut in diesen späten Mittwochabend. Und besonders, wenn ihr gerade so im Auto sitzt, die Lichter vorbei ziehen seht, auf einer leeren Straße unterwegs seid, dann kommt dieser Song jetzt, glaube ich, richtig gut. Seine neue Single, Love Me Now.
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1: Ich bin Jan-Henner Reitzel. US-Präsident Donald Trump ist zu einem Besuch in China angekommen. Dort sind Gespräche mit Staatschef Xi Jinping geplant. Erreichen will Trump vor allem bessere Bedingungen für amerikanische Unternehmen auf dem chinesischen Markt.
2: Trump genoss den Empfang mit Sprechchören und Fähnchen sichtlich. Sein Sohn Eric, dessen Frau und Tech-Milliardär Elon Musk waren auch dabei. Bei den Gesprächen mit Xi geht es vor allem um Handelsfragen, den Zollstreit und offensichtlich auch um Deals auf dem Hightech-Sektor. Überschattet ist der China-Besuch vom Iran-Krieg, der Trumps Verhandlungsposition schwächt. Und auch die US-Waffenlieferungen an Taiwan sind ein Knackpunkt. Es gibt Sorge, dass Trump für Zugeständnisse aus Peking die US-Haltung zur Unabhängigkeit Taiwans ändern könnte. Tina Eck, USA.
1: Die Bundesregierung aus Union und SPD tut sich schwer, bei Sozialreformen und Haushalt zueinander zu finden. Überwinden will sie diese Gräben durch einen Schulterschluss mit Arbeitgebern und Gewerkschaften, die möglichst gemeinsam mit an den Tisch geholt werden sollen, damit dann Kompromisse gefunden werden, die alle mittragen. Ob das klappt, wird skeptisch gesehen. Arbeitgeber, Wirtschaft und Gewerkschaften sind nicht überzeugt, dass die anderen Beteiligten kompromissbereit sind. Das Amtsgericht München hat den YouTuber Marvin Wildhage unter anderem wegen Urkundenfälschung zu einer Geldstrafe verurteilt. Er hatte sich mit einem gefälschten Maskottchenkostüm bei der Fußball-EM 2024 Zugang zum Stadion in München verschafft.
3: Ein Fake-Maskottchenkostüm, gefälschte Akkreditierungen und ein manipuliertes Autokennzeichen. Damit schaffte es der YouTuber Marvin Wildhage beim EM-Eröffnungsspiel Deutschland gegen Schottland bis aufs Spielfeld. Wildhage argumentiert, das war investigativer Journalismus, um Sicherheitslücken bei der UEFA aufzudecken. Das Münchner Amtsgericht sieht das anders. Wildhage soll 60 Tagessätze zu je 150 Euro zahlen, also insgesamt 9.000 Euro. Zudem werden 5.400 Euro aus Webvideo-Einnahmen eingezogen. Aus München, Moritz Einzel.
1: In den vergangenen Wochen sind in Brandenburg in mehreren Fällen Rinder gestohlen worden. Insgesamt mehr als 150 Tiere, darunter auch wertvolle Zuchttiere. Die Polizei prüft, ob die Fälle zusammenhängen. Der Bauernverband rät, Kontrollgänge zu verstärken.
4: Das Wetter. Diese Nacht geht genauso weiter, wie der Tag war. Es ist weiter wechselhaft mit Regenschauern, vielen Wolken, Tiefstwerte so bei 7 bis 5 Grad, etwas weiter oben, sogar knapp an der 0-Grad-Grenze noch vorbei, also im Sauerland oder in der Eifel, stellenweise da nur 1 Grad, rechnet damit Bodenfrost. Nachher wird es dann sehr bewölkt, es gibt Schauer, Regenschauer, immer wieder, örtlich. Also, ich weiß nicht, wenn ihr wirklich eine Vatertagstour macht heute, dann packt den Bollerwagen in so Folie ein oder so. Dann bleibt alles trocken und euch packt er am besten mit dazu ein. Nachher dann Temperaturen so bis 14 Grad.
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5: A3 Köln-Frankfurt zwischen Kreuz Bonn-Siegburg und Bad Honnef-Linz. 3 Kilometer Stau, 12 Minuten Zeitverlust. Wir wünschen allen unterwegs gute Fahrt.
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4: Und damit sind wir jetzt hochoffiziell an diesem Feiertag angekommen. Endlich Donnerstag. Ich hoffe, ihr habt frei. Ihr könnt jetzt ruhig ein bisschen länger aufbleiben, ist gar kein Problem. Könnt ihr hoffentlich morgen ausschlafen. Alex Warren jetzt für euch mit Ordinary.
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Lady Gaga und Runway. Ich kann mir nicht helfen bei diesem Song. Er würde auch zum ESC passen, ja. Am Samstag ist ja das große Finale. Jetzt gibt es ja diese Halbfinals, ja. Unter anderem, ich meine, wenn man da schon mal gucken möchte, weiß man, was einen so am Samstag erwartet. Unsere ESC-Teilnehmerin, also Sarah Engels, ist ja gesetzt schon fürs Finale, weil, nicht weil wir so super toll sind oder so oft gewonnen haben, nein, weil wir am meisten Geld, unter anderem mit Frankreich und Großbritannien auch am meisten Geld für den ESC bezahlen. Dann dürfen wir auch teilnehmen. Das ist also, wir haben uns da eingekauft sozusagen. So, und wenn man jetzt mal so ein bisschen die ESC-Teilnehmer sich anschaut, ja, konnte man ja in den Halbfinals derzeit. Ja, das ist ein bisschen wie ein Fiebertraum. Griechenland beispielsweise. Der Kollege ist in einem Tigerkostüm aufgetreten mit so einer Wollmütze auf, also mit so einer Stoffmütze und so kleinen Tigeröhrchen dran. Das ist, ich habe mir schon gedacht, ach guck mal, wo hat er sich eingekleidet? Bei Daitas oder was? Boy George trifft für San Marino an. Und auf dem Kopf hatte er eine alte Tiffany-Lampe, hatte ich den Eindruck.

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0: Das Wetter.
1: Das ist eine wechselhafte Nacht. Immer wieder gibt es Regenschauer. Vielleicht feiert ihr ja gerade in den Vatertag rein. Dann hoffe ich, dass ihr das gerade drin macht. Und das Ganze bei Temperaturen so zwischen 5 und 7 Grad. Etwas weiter oben ist es sogar richtig frisch. Dann nur noch 1 Grad. Ja? Fast Mitte Mai. 1 Grad. Und wir müssen damit Bodenfrost im Sauerland ganz weit oben rechnen oder auch in der Eifel. Nachher dann sehr stark bewölkt. Es gibt immer wieder Regenschauer. Stellenweise gibt es auch Gewitter. Temperaturen so 10 bis 14 Grad. Also ich sag mal so, die Vatertagstour ist am besten, wenn er sie verschiebt.
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2: A30 Osnabrück Bad Oeynhausen. Zwischen Bad Oeynhausen Ost und Kreuz Bad Oeynhausen. 2 Kilometer Stau. Und A46 Düsseldorf Wuppertal. Zwischen Düsseldorf Holthausen und Düsseldorf Eller. 1 Kilometer stockender Verkehr. Wir wünschen allen unterwegs gute Fahrt.
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1: Schöne Nacht mit uns. Ihr seid gut angekommen in diesem Feiertag und wir begleiten euch jetzt durch die Nacht mit Train.

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0: Ray und Where's My Husband, das fragt die noch. An Vatertag, ja, wo soll er sein? Ne? Auf einer Bollerwagentour. Oder habt ihr sie schon abgesagt? Weil das Wetter ja nicht so ganz dolle wird. Immer wieder Regen, Regenschauer, relativ windig. Also, ich sag mal so, ich hätte jetzt keinen Bock auf eine große Bollerwagentour. Aber ich weiß, ihr seid vorbereitet. Ihr seid vorbereitet für den Fall, dass das Wetter schlecht wird. Und ich weiß, ihr habt auch einen Plan, wenn das Wetter gut wird.
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1: Ich bin Jan-Henner Reitzer. Die Bundesregierung hat in ihrer Kabinettssitzung Änderungen bei den Vorgaben für neue Heizungen beschlossen. Geplant ist, dass weiterhin auch neue Gas- und Ölheizungen eingebaut werden dürfen. Außerdem hat die Regierung einen Entwurf beschlossen, der härtere Strafen rund um K.O.-Tropfen vorsieht.
2: Geplant ist, dass K.O.-Tropfen rechtlich so eingestuft werden wie eine Waffe oder ein gefährliches Werkzeug. Das heißt, wer sie etwa nutzt, um ein wehrloses Opfer zu vergewaltigen oder auszurauben, muss mit mindestens 5 Jahren Haft rechnen. Allerdings ist es oft schwer nachzuweisen, dass K.O.-Tropfen etwa heimlich in Getränke gemixt wurden. Vergewaltigungen unter Einsatz von K.O.-Tropfen sind besonders hinterhältig und gefährlich, sagt Justizministerin Hubig, und diese sexuelle Gewalt treffe vor allem Frauen. Thomas Brock, Nachrichtenredaktion.
1: US-Präsident Donald Trump ist zu einem Besuch in China angekommen. Bei den bevorstehenden Gesprächen mit dem chinesischen Staatschef Xi Jinping möchte Trump vor allem wirtschaftliche Beziehungen verbessern. Auch Elon Musk ist bei der Reise dabei. Es geht auch um den Krieg im Iran und Chinas Ansprüche auf Taiwan. Internationale Bahnreisen sollen in der EU einfacher werden. Fahrgäste sollen zum Beispiel leichter Tickets für zusammenhängende Verbindungen mehrerer Verkehrsunternehmen kaufen können. Das schlägt die EU-Kommission vor.
3: Bisher muss man bei Reisen ins Ausland, die von unterschiedlichen Bahnunternehmen betrieben werden, die Tickets oft auf unterschiedlichen Plattformen buchen. Häufig sind 2 oder 3 Tickets nötig. Künftig sollen solche Tickets als eine Reise behandelt und auch auf Plattformen angeboten werden. Und bei Verspätungen oder Ausfällen beispielsweise soll man auch mit einem anderen Unternehmen die Reise fortsetzen dürfen. Auch Entschädigungen sollen einfacher werden. Jetzt ist das nur ein Vorschlag, nun sind die Regierungen am Zug. Dieter Ebeling, Brüssel.
1: Der Hersteller ruft Schokostreusel zurück, die bei Lidl verkauft worden sind. Bei einer Probe sind Salmonellen nachgewiesen worden. Wie die betroffene Packung genau aussieht, zeigt das Portal lebensmittelwarnung.de. Verkauft wurden die Schokostreusel fast in ganz Deutschland. Sie können zurückgegeben werden und das Geld dafür gibt es zurück.
4: Das Wetter.
5: Eine sehr unbeständige Nacht ist das gerade. Wenn es gerade trocken ist, herzlichen Glückwunsch. Aber immer wieder Regenschauer bei uns und die ziehen wirklich durchs ganze Land. Also kann eigentlich überall mal ein bisschen was runterkommen. Hier und da vielleicht nochmal sogar ein kleines Gewitter. Temperaturen in der Nacht so zwischen 5 und 7 Grad. Etwas weiter oben sogar nur bis 1 Grad. Also da müssen wir auch mit Bodenfrost stellenweise rechnen. Nachher dann stark bewölkt. Also Vatertag, Christi Himmelfahrt, der Feiertag. Wird eher ja, schauerartig, kann man sagen. Immer wieder gibt es Regenschauer, vereinzelt auch Gewitter. Und dann kann es auch mal ein bisschen windiger werden. Nachher Temperaturen so bis 14 Grad.
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6: A30 Osnabrück Bad Oeynhausen. Zwischen Bad Oeynhausen Ost und Kreuz Bad Oeynhausen 2 Kilometer Stau. Und A46 Düsseldorf Wuppertal. Zwischen Düsseldorf Holthausen und Düsseldorf Eller. 1 Kilometer stockender Verkehr. Wir wünschen allen unterwegs gute Fahrt.
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5: Schöne Nacht mit uns und für alle, die gerade so ein bisschen in Feierlaune sind und sagen, ich muss ein bisschen meinen Körper bewegen. Das ist Tanzfläche von mir aus ist frei. Ich habe die Musik auch dazu.

0: Patrick Swayze und She's Like the Wind. Apropos, sehr windig da draußen. Ja? Das ist die Überleitung, die konnte ich nicht liegen lassen. So, schöne Nacht mit uns und vergesst euch bitte im Sommer nicht einzucremen. Auch wir Männer müssen das.
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4: Wir sind ja jetzt noch auf Mallorca und ich muss sagen, die Sonne brennt schon ganz ordentlich von oben. Jesus Christ, ey. Wenn du nicht aufpasst, dann kann es sein, dass du schon nach 2 Stunden angekokelt bist wie so ein Schweinebauch auf dem Holzkohlegrill. Ich hatte echt vergessen, dass ich gar nicht so ein südländischer Typ bin und Sonnencreme gar nicht mal so überflüssig ist, wie wir das bei uns im Winter immer denken. Hier die Älteren von euch, jetzt mal Hand aufs Herz. Wisst ihr doch noch, ne? Es gab früher Sonnenmilch mit Schutzfaktor 2 oder 4. Es gab doch auch noch die komplett Wahnsinnigen, die sich Tiroler Nussöl auf die Pelle gekloppt haben. Damit man beim Brutzeln dunkelbraun wird. Viele von denen, die damals oft in Urlaub gefahren sind, sehen ja heute Mitte 50 so aus, als würde bald der Bürgermeister zum Gratulieren vorbeikommen und die Lokalzeitung fragt, was ist das Geheimnis, dass sie an ihrem 100. noch so aussehen?
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0: Das Wetter.
1: Diese Nacht geht genauso weiter, wie der Tag war. Es ist weiter wechselhaft mit Regenschauern, vielen Wolken, Tiefstwerte so bei 7 bis 5 Grad, etwas weiter oben, sogar knapp an der 0-Grad-Grenze noch vorbei, also im Sauerland oder in der Eifel, stellenweise da nur 1 Grad, rechnet damit Bodenfrost. Nachher wird es dann sehr bewölkt, es gibt Schauer, Regenschauer, immer wieder, örtlich, also ich weiß nicht, wenn ihr wirklich eine Vatertagstour macht, heute, dann packt den Bollerwagen in so Folie ein oder so. Dann bleibt alles trocken. Und euch packt er am besten mit dazu ein. Nachher dann Temperaturen so bis 14 Grad.
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2: A46 Düsseldorf-Wuppertal zwischen Düsseldorf-Holthausen und Düsseldorf-Eller. 1 Kilometer Stau. Wir wünschen allen unterwegs gute Fahrt.
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1: Seit Freitag hat Nico Santos seinen neuen Song am Start. Optimist heißt er. Und Nico Santos ist jetzt bei mir in der Show. Hallo Nico.
3: Hello Kevin.
1: Wie geht es dir? Genießt du den Frühling gerade?
3: Ich genieße den Frühling sehr. Also jetzt heute ist ein bisschen schlechteres Wetter, aber sonst mir geht's super. Ich freue mich, dass jetzt endlich wieder losgeht. Ich habe sehr, sehr viel neue Musik im Gepäck. Ein komplett neues Album ist so gut wie ready. Mir geht's Bombe.
1: Oh, also es gibt viel, worüber wir sprechen müssen. Du bleibst noch kurz bei mir und deinen neuen Song hören wir natürlich gleich auch.
3: Bombe.

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0: Und ich habe mich sehr gefreut, denn gestern hatte ich Starbesuch bei mir in der Show.
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2: 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Nico Santos ist aus der deutschen Musikszene nicht mehr wegzudenken. Mit seiner neuen Single Optimist macht er genau das, was der Titel verspricht. Positiv bleiben. Nur mit seiner Stimme, einer Gitarre und ganz viel Gefühl.
0: Nico Santos ist noch bei mir in der Show. Bist du ein Optimist?
3: Ich bin auf jeden Fall einer. Ich glaube, fast jeder Mensch oder jeder Musiker, der wirklich gesagt hat, okay, ich werde Musiker, komme was wolle, muss irgendwie im Innern ein Optimist sein, weil sonst hält man das nicht aus.
0: In welcher Situation hat dir das beispielsweise schon geholfen, so optimistisch zu sein?
3: Also natürlich vor allem in der Musik ein Durchhaltevermögen zu bekommen, aber ganz, ganz, ganz, ganz oft einfach bei ganz vielen Sachen, wo ich mich gescheut habe, es zu machen und dann gesagt habe, scheiß drauf, ich mach's trotzdem, sei einfach optimistisch, das wird schon irgendwie.
0: Wir Deutschen, wir sind ja eher so Pessimisten, muss man sagen. Ja, das Glas ist immer eher so halb leer als voll. Wir merken das ja auch immer, was weiß ich, schon allein beim Fußball. Ja, man traut der deutschen Mannschaft eigentlich wieder nichts zu und wenn sie dann doch gut spielt, haben wir es alle gewusst. Kennst du das auch?
3: Auf jeden Fall. Ich glaube, das Glas halb leer sehen ist schon einfach sehr deutsch. Und auch das mit der Nationalmannschaft ist auch ein sehr, sehr großes Stück deutsches Kulturgut, dass man immer wieder kurz vor einem großen WM oder EM, was auch immer es ist, immer wieder sagt, ah, das wird doch nichts, das wird das nichts.
0: Du bist ja selbst Fußballfan, du musst auch sehr optimistisch in dieser Saison bleiben als Werder Bremen-Fan.
3: Das stimmt, mein Lieber.
0: Was glaubst du, was wird das denn für ein Turnier mit deinem Optimismus? Sag doch mal.
3: Ich würde sagen, Deutschland schlägt sich dieses Mal viel, viel besser. Ich glaube, wir schaffen es mindestens bis zum Halbfinale.
0: Ja gut, die Vorrunde, das wird ja wohl kein Problem sein, denke ich mal, oder?
3: Das will ich auch sagen. Ich bin optimistisch. Halbfinale finde ich, ist ja top.
0: Guckst du dann auch alles? Sind ja diesmal ordentlich viele Spiele. Teilweise sind die Spiele ja auch mitten in der Nacht. Bist du so ein Typ, der, ja?
3: Ja, ich glaube, ich stelle mir schon den Wecker. Ich will es eigentlich nicht verfassen.
0: Ich habe übrigens gesehen, dass du dein Video auf Social Media angekündigt hast und da hast du das Wort Optimist auf eine Brücke gemalt. Ist das abwaschbar?
3: Das ist abwaschbar.
0: Oder hast du schon Ärger bekommen? Hat schon einer angerufen?
3: Kein Ärger bekommen. Ich habe aber lustigerweise wirklich gesehen, dass Fans da schon hingepilgert sind quasi. Und sie sind da wirklich hingefahren, haben da Fotos davor gemacht. Aber genau, also das ist natürlich abwaschbar und kein Delikt wurde da verbrochen.
0: Okay. Fast schade. Ich hätte es mir jetzt fast gewünscht. Dann hätten wir vermelden können, Nico Santos hier, der alte Schmierer da.
3: Wer weiß. Probier es doch mal, das abzuwarten.
0: So, wir bleiben optimistisch. Nico Santos, vielen Dank. Und jetzt hören wir rein natürlich in deinen neuen Song Optimist, jetzt hier bei uns.
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1: Ich bin Jan-Henner Reitze. Die Bundesregierung will bis zur Sommerpause ein großes Reformpaket schnüren, um damit zentrale Streitpunkte zu lösen. Dabei sollen Arbeitgeber und Gewerkschaften einbezogen werden, möglichst bei einem gemeinsamen Treffen im Kanzleramt. Die Reaktionen auf diese Idee sind aber zurückhaltend.
2: Möglichst alle an einen Tisch bringen und dann die großen Reformen umsetzen. Darauf hofft die Bundesregierung. Ob dieser Dialog aber zustande kommt und dann auch zu Kompromissen führt, ist fraglich. Die Arbeitgeber etwa sind nicht begeistert. Zuletzt habe man mit den Gewerkschaften nicht mal über flexiblere Arbeitszeiten sprechen können, sagt Verbandschef Kampeter. Und auch der Deutsche Gewerkschaftsbund ist skeptisch. DGB-Chefin Fahimi erwartet ernsthafte Gespräche. Man werde sicher nicht nur einfach zum Fototermin ins Kanzleramt kommen. Thomas Brock, Nachrichtenredaktion.
1: Schon im Kabinett beschlossen hat die Bundesregierung, wie das umstrittene Heizungsgesetz der Ampel-Vorgängerregierung geändert werden soll. Die Vorgabe, dass neue Heizungen zu 65% mit erneuerbaren Energien betrieben werden müssen, fällt nach den Plänen weg. Weiter sollen damit auch neue Öl- und Gasheizungen eingebaut werden können. Die müssen schrittweise aber anteilig mit Bioöl oder Biogas betrieben werden. Gegen einen Kinderarzt aus Brandenburg ist Anklage erhoben worden. Dem Mann werden insgesamt 130 Straftaten vorgeworfen, darunter schwerer sexueller Missbrauch sowie Vergewaltigung von Kindern. Die große Zahl der mutmaßlichen Taten war bisher unbekannt. Viele sollen während seiner Arbeit passiert sein.
3: Der Arzt sitzt schon seit einigen Monaten in Untersuchungshaft. Laut Staatsanwaltschaft sollen sich die mutmaßlichen Taten über rund 12 Jahre gezogen haben. Angefangen haben die Ermittlungen nach der Anzeige einer Mutter Anfang des Jahres. Danach hat die Polizei Wohnungen durchsucht und zahlreiche Datenträger sichergestellt. Die Klinikgruppe